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1: Ich bin Imme Kasten. Die Ukraine braucht einen neuen Präsidenten. Das findet Donald Trump. Zelensky hatte den US-Präsidenten zuvor scharf für dessen Dieseldeal mit Kreml-Chef Putin kritisiert. Von dem erhofft sich Trump sinkende Dieselpreise noch vor den wichtigen US-Kongresswahlen. Ob das klappt, ist höchst fraglich. Am Montag starten in Mecklenburg-Vorpommern SPD, Grüne und Linke mit Koalitionsgesprächen. Nach den Sozialdemokraten und der Linken haben auch die Grünen auf einem kleinen Parteitag dafür gestimmt. Die AfD ist nach der Landtagswahl zwar größte Fraktion im Schweriner Landtag, findet aber keinen Koalitionspartner für eine Regierungsbildung. In letzter Minute hat der HSV in der Bundesliga noch einen Sieg geholt. Gegen Hoffenheim fiel das 3:2 zum Endstand erst in der Nachspielzeit. In Augsburg gab es währenddessen einen Rekord. Der FCA schoss beim 2:2 gegen München das schnellste Tor der Liga-Geschichte. Die weiteren Ergebnisse: Leipzig, Frankfurt 6:0, Union Berlin, Elversberg 1:0, Mainz, Leverkusen 3:4 und Paderborn, Stuttgart 0:2. Völlig wildes Topspiel für Wolfsburg in Liga 2. In Nürnberg hat der VfL eine 2-Tore-Führung aus der Hand gegeben. In der Nachspielzeit ausgeglichen, wieder eins kassiert und dann doch noch zum 4:4 Endstand ausgeglichen. Vorher hat Hannover in Magdeburg 0:3 verloren. Der VfL Osnabrück hat zu Hause gegen Dresden 1:1 gespielt.
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3: Ich bin Imme Kasten. Krisensitzung bei der CDU. Die Parteispitze kommt heute zusammen, um über den weiteren Kurs zu beraten. Problemfelder gibt es einige. Maue Wahlergebnisse, schlechte Umfragewerte für Partei und Kanzler und stockende Reformen in der Regierung. Die Ukraine braucht einen neuen Präsidenten. Das findet Donald Trump. Zelensky hatte den US-Präsidenten zuvor scharf für dessen Dieseldeal mit Kreml-Chef Putin kritisiert. Von dem erhofft sich Trump sinkende Dieselpreise noch vor den wichtigen US-Kongresswahlen. Ob das klappt, ist höchst fraglich. Last-Minute-Sieg für den HSV. In Hoffenheim gab es ein 3:2. Augsburg hat gegen die Bayern währenddessen einen Rekord geknackt. Der FCA schoss beim 2:2 nach 8 Sekunden das schnellste Tor der Bundesliga-Geschichte. Außerdem spielten Leipzig-Frankfurt 6:0, Union Berlin-Elversberg 1:0, Mainz-Leverkusen 3:4 und Paderborn-Stuttgart 0:2. Völlig wildes Topspiel für Wolfsburg in Liga 2. In Nürnberg hat der VfL eine 2-Tore-Führung aus der Hand gegeben. In der Nachspielzeit ausgeglichen, wieder eins kassiert und dann doch noch zum 4:4 Endstand ausgeglichen. Vorher hat Hannover in Magdeburg 0:3 verloren. Der VfL Osnabrück hat zu Hause gegen Dresden 1:1 gespielt.
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1: Ich bin Imme Kasten. Krisensitzung bei der CDU. Die Parteispitze kommt heute zusammen, um über den weiteren Kurs zu beraten. Problemfelder gibt es einige. Maue Wahlergebnisse, schlechte Umfragewerte für Partei und Kanzler und stockende Reformen in der Regierung. Die Ukraine braucht einen neuen Präsidenten. Das findet Donald Trump. Zelensky hatte den US-Präsidenten zuvor scharf für dessen Dieseldeal mit Kreml-Chef Putin kritisiert. Von dem erhofft sich Trump sinkende Dieselpreise noch vor den wichtigen US-Kongresswahlen. Ob das klappt, ist höchst fraglich. In letzter Minute hat der HSV in der Bundesliga noch einen Sieg geholt. Gegen Hoffenheim fiel das 3:2 zum Endstand erst in der Nachspielzeit. In Augsburg gab es währenddessen einen Rekord. Der FCA-Schoss beim 2:2 gegen München das schnellste Tor der Liga-Geschichte. Die weiteren Ergebnisse: Leipzig-Frankfurt 6:0, Union Berlin-Elversberg 1:0, Mainz-Leverkusen 3:4 und Paderborn-Stuttgart 0:2. Völlig wildes Topspiel für Wolfsburg in Liga 2. In Nürnberg hat der VfL eine 2-Tore-Führung aus der Hand gegeben. In der Nachspielzeit ausgeglichen, wieder eins kassiert und dann doch noch zum 4:4 Endstand ausgeglichen. Vorher hat Hannover in Magdeburg 0:3 verloren. Der VfL Osnabrück hat zu Hause gegen Dresden 1:1 gespielt. 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

0: bin Fabian Hoffmann. Guten Morgen. Die CDU-Parteispitze kommt heute zusammen, um über den weiteren Kurs zu beraten. Problemfelder gibt's bei der Krisensitzung einige zu besprechen. Maue Wahlergebnisse, schlechte Umfragewerte für Partei und Kanzler und stockende Reformen in der Regierung. Aber auch der Umgang mit der AfD. Kritik an seinem Dieseldeal mit Russland lässt US-Präsident Trump nicht auf sich sitzen. Die Ukraine brauche einen neuen Präsidenten, der den Krieg beenden wolle, sagte Trump. Zuvor hatte der ukrainische Staatschef Selenskyj von einer unwürdigen und schwachen Entscheidung gesprochen, um Ölengpässe in den USA zu lindern. Extremisten sollen künftig nicht mehr Schöffen werden können. Bundesjustizministerin Hubig will dafür das Richtergesetz ändern. Wie die Welt am Sonntag berichtet, sollen die zuständigen Ausschüsse bei Zweifeln an der Verfassungstreue genauer hinschauen, etwa auf öffentlichen Social-Media-Profilen. Das Jugendwort des Jahres steht fest. Ragebait ist es geworden. Das hat der Langenscheid Verlag mitgeteilt. Ragebait steht für Inhalte im Netz, die bewusst provozieren und so Reichweite schaffen sollen. Unter den Finalisten waren auch Crashout und Peak. Last-Minute-Sieg für den HSV. In Hoffenheim gab es ein 3:2. Augsburg hat gegen die Bayern währenddessen einen Rekord geknackt. Der FCA schoss beim 2:2 nach 8 Sekunden das schnellste Tor der Bundesliga-Geschichte. Die weiteren Ergebnisse: Leipzig-Frankfurt 6:0, Union-Elversberg 1:0, Mainz-Leverkusen 3:4 und Paderborn-Stuttgart 0:2. Völlig wildes Topspiel für Wolfsburg in Liga 2. In Nürnberg hat der VfL eine 2-Tore-Führung aus der Hand gegeben, in der Nachspielzeit ausgeglichen, wieder eins kassiert und dann doch noch zum 4:4-Endstand ausgeglichen. Vorher hat Hannover in Magdeburg 0:3 verloren. Der VfL Osnabrück hat zu Hause gegen Dresden 1:1 gespielt.
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2: In der nächsten Woche gibt es gleich 2 Tage, die daran erinnern, wie viele Menschen auf der Welt noch immer in absoluter Armut leben, nämlich der Welternährungstag am Freitag und der Tag für die Beseitigung der Armut am Samstag. Was internationale Organisationen wie das katholische Hilfswerk Miserior unternehmen, um Menschen in Not zu helfen und woher das Geld dafür kommt, das hört ihr gleich. Ich bin Steffi Behnke und wünsche euch einen ruhigen Sonntagmorgen.
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0: Seit 5 Jahren regieren die Taliban wieder in Afghanistan. Vor allem für die Frauen, die dort leben, ist das verheerend. Mädchen bekommen nur noch die notdürftigste Schulbildung. Ohne Zustimmung von Männern dürfen sie nicht reisen. Es gibt Auspeitschungen und Steinigungen. Das katholische Hilfswerk Miserior gehört zu den wenigen Organisationen, die noch im Land sind, sagt Benazir Lobobada, die Länderreferentin für Afghanistan.
1: Und gerade weil die internationale Aufmerksamkeit nachlässt, Geldgeber sich zurückziehen, ist es notwendig, dass wir als Miserior, aber auch andere internationale Organisationen, die Solidarität zeigt und weiterhin solche Projekte unterstützt. Wir dürfen die Menschen in Afghanistan jetzt nicht allein lassen, denn dann verlieren wir den Rückhalt oder verlieren sie den Rückhalt, die trotz schwierigster Bedingungen für Bildung, Gesundheit und Menschenwürde eintreten.
0: Aktuell unterstützt Miserior rund 1600 verschiedenste Projekte weltweit. Mehr dazu hört ihr in ein paar Minuten.
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1: Noch immer leiden weltweit 645 Millionen Menschen an Hunger. Das sagt der aktuelle UN-Welternährungsbericht. Damit ist die Zahl der Betroffenen im Vergleich zum Vorjahr um 14 Millionen gesunken. Ein Grund zur Entwarnung ist das aber nicht, sagt Andreas Frick, der Hauptgeschäftsführer des katholischen Hilfswerks Miserior. Denn eine andere Zahl ist ebenso dramatisch.
2: Und die Zahl der Menschen, die durch bewaffnete Konflikte in den Hunger getrieben werden, hat sich zwischen 2017 und 2024 von 74 auf 140 Millionen nahezu verdoppelt. Und wir haben kaum Hoffnung auf Besserung.
1: Regierungen überall auf der Welt müssen deshalb ihre Anstrengungen für diplomatische Konfliktlösungen verstärken, heißt für Miserior auch, nicht Militärausgaben verstärken und gleichzeitig bei der Entwicklungshilfe sparen. Insgesamt standen Miserior im vergangenen Jahr 234 Millionen Euro zur Verfügung. Das Geld kommt vor allem vom Bundesministerium für wirtschaftliche Zusammenarbeit und Entwicklung. Mit dem Geld unterstützt das Hilfswerk weltweit mehr als 1600 Partnerorganisationen in über 80 Ländern, sagt Geschäftsführerin Annette Passek.
3: Das sind teilweise Kleinstmaßnahmen, aber alle diese Maßnahmen in ihrer Vielfältigkeit bewirken Veränderungen für Menschen vor Ort. Und diese Partnerorganisationen arbeiten oft unter Bedingungen chronischer Instabilität und sehr oft an Orten, an denen andere Organisationen oder staatliche und internationale Akteure überhaupt nicht mehr tätig werden können.
1: Genau deswegen darf dieser Etat nicht weiter gekürzt werden, meint Andreas Frick.
2: Miserior ist keine Almosenkasse. Wir leisten strukturelle, professionelle und strategisch wirksame Arbeit dort, wo staatliche Systeme versagen, wo Hunger nicht nur Schicksal ist, sondern Folge offensichtlich politischer Fehlentscheidungen.
1: Umso glücklicher macht es ihn, dass Menschen in Deutschland im vergangenen Jahr 20 Millionen Euro an das Hilfswerk gespendet haben.
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5: 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Ich bin Steffi Behnke und wünsche euch einen schönen Sonntag. Servus.

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1: Antisemitismus in Deutschland nimmt zu. 2025 meldete die Recherche- und Informationsstelle Antisemitismus in Niedersachsen einen neuen Höchststand von 672 dokumentierten Vorfällen. Eine Entwicklung, der man nicht tatenlos zusehen darf, findet auch Dr. Winfried Werburg. Er ist Sprecher der Osnabrücker Gesellschaft für christlich-jüdische Zusammenarbeit und organisiert sogenannte Solidaritätswachen vor der Osnabrücker Synagoge.
2: Solidaritätswache heißt, dass wir abends, in der Regel dann, wenn die Gottesdienstzeiten der jüdischen Gemeinde in Osnabrück sind, uns vor der Synagoge versammeln, um einerseits ein Zeichen der Solidarität mit den jüdischen Bürgerinnen und Bürgern zu zeigen und auch ein Zeichen zu setzen gegen Antisemitismus.
1: Insbesondere seit dem 7. Oktober 2023, dem Terroranschlag der Hamas auf Israel, kommen wieder mehr Menschen zu diesen Solidaritätswachen.
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4: 7 Uhr, ich bin Fabian Hoffmann. Guten Morgen. Schlechte Wahlergebnisse, schlechte Umfragewerte, stockende Reformen. Bei der CDU steht heute ein Krisentreffen an. Die Parteispitze kommt in Berlin zusammen. Es geht darum, den weiteren Kurs abzustecken, um aus der Krise zu kommen. Auch der Umgang mit der AfD dürfte Thema sein. US-Präsident Trump fordert in der Ukraine einen neuen Präsidenten. Der ukrainische Staatschef Zelensky hatte Trump zuvor scharf für dessen Dieseldeal mit Kremlchef Putin kritisiert. Von dem erhofft sich Trump sinkende Dieselpreise noch vor den wichtigen US-Kongresswahlen. Ob das klappt, ist höchst fraglich. Nach einer erneuten Attacke der Houthi-Milizen auf den internationalen Flughafen von Saudi-Arabien in Riad rät die Bundesregierung von Reisen dorthin ab. Laut Behörden wurden mindestens 12 Menschen getötet und über 300 verletzt. Der Flugbetrieb in Riad wurde vorerst eingestellt. Mit dem großen Abschlussfeuerwerk geht heute Abend nach 10 Tagen der Oldenburger Kramermarkt zu Ende. Vorher ist in der Innenstadt außerdem noch verkaufsoffen. Mit jährlich bis zu 1,5 Millionen Besuchern gehört der Kramermarkt zu den 10 größten Volksfesten Deutschlands. In letzter Minute hat der HSV in der Bundesliga noch einen Sieg geholt. Gegen Hoffenheim fiel das 3:2 zum Endstand erst in der Nachspielzeit. In Augsburg gab es unterdessen einen Rekord. Der FCA schoss beim 2:2 gegen die Bayern nach 8 Sekunden das schnellste Tor der Liga-Geschichte. Die weiteren Ergebnisse: Leipzig-Frankfurt 6:0, Union-Elversberg 1:0, Mainz-Leverkusen 3:4 und Paderborn-Stuttgart 0:2. Völlig wildes Topspiel für Wolfsburg in Liga 2. In Nürnberg hat der VfL eine 2-Tore-Führung aus der Hand gegeben, in der Nachspielzeit ausgeglichen, wieder eins kassiert und dann doch noch zum 4:4 Endstand ausgeglichen. Vorher hat Hannover in Magdeburg 0:3 verloren. Der VfL Osnabrück hat zu Hause gegen Dresden 1:1 gespielt.
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5: Ich freue mich, dass ihr heute Morgen mit dabei seid. Vielleicht seid ihr gerade auf dem Weg in die Herbstferien. Die beginnen ja offiziell erst morgen, aber das Wochenende davor nutzen natürlich viele auch schon für ein paar Tage Urlaub. Genießt die Zeit zusammen und alle, die leider nicht frei haben, ärgert euch nicht und genießt euren Lieblingssender. Ich bin Steffi Behnke und wünsche euch einen schönen Sonntag. 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
1: Der Herbst ist in vielen katholischen Kirchengemeinden die Zeit für die Firmung. Heißt, Jugendliche, die meist so zwischen 15 und 17 sind, bekennen sich nochmal offen zu ihrem Glauben in einem feierlichen Gottesdienst mit einem Bischof. Denn die meisten waren ja bei der Taufe noch zu jung, um sich dafür oder dagegen zu entscheiden. Auch der 16-jährige Simon will sich ganz bewusst firmen lassen.
2: Ich glaube, dieses Gott ist immer da, Gott ist bei dir, ob du ihn siehst oder nicht, das hilft mir einfach, dass ich, auch wenn es mir wirklich schlecht geht, weiß ich, ich kann auf Gott vertrauen oder es gibt viele Menschen um mich herum, die mir so helfen und das ist mir sehr wichtig, glaube ich.
1: In allen Firmengottesdiensten werden auch Spenden gesammelt für ein soziales Projekt, dieses Jahr für ein Caritas Kinder- und Jugendhaus und genau das stelle ich euch in ein paar Minuten vor.
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0: Wenn sich Jugendliche bei uns in Niedersachsen oder anderswo firmen lassen, dann unterstützen sie auch ein soziales Projekt des katholischen Bonifatiuswerks. In diesem Jahr ist es das Caritas Kinder- und Jugendhaus St. Vinzenz in Erfurt. Hier finden Jugendliche mit schwierigen Lebensgeschichten Halt, Struktur und die Chance auf einen Neuanfang, so wie Ian.
1: Hier leben insgesamt 24 Jugendliche auf 3 Etagen aufgeteilt. Jeder ist für jeden da, dass man hier hinkommen kann. Wie sein zweites Zuhause hat. Da wurde mir sehr viel unter die Arme gestürzt, dass ich halt diese schwierige Zeit loskriege, weil ich wirklich auch ziemlich am Boden war.
0: Die Jugendlichen hier verbindet eins: Ihr Zuhause war kein Ort, wo sie bleiben konnten oder wollten. Manche haben Gewalt erfahren oder sind selbst schon kriminell geworden. Im Vinzenzhaus versuchen Mitarbeiterinnen wie Leonie Rodekirch, ihnen einen ganz normalen Alltag zu ermöglichen.
2: Wir nehmen die Menschen auf, wie sie sind, wie sie kommen. Egal, was sie für Probleme haben, egal, an was sie glauben. Und wir versuchen ihnen hier ein Zuhause zu geben.
0: Auch wenn das Haus mittlerweile aus allen Nähten platzt.
2: Wäre halt schön, wenn wir irgendwie mal größere Räume hätten, wo die Jugendlichen sich auch einfach wohler fühlen könnten.
0: Auch mit den Spenden aus der diesjährigen Firmaktion sollen nun neue Wohnungen gebaut werden, damit die Jugendlichen mehr Raum bekommen, um ihr Leben neu aufzubauen, sagt Betreuerin Leonie.
2: Es muss einfach Institutionen geben, die sich um Kinder kümmern, die kein Zuhause haben. Das ist eine Katastrophe, wenn wir nicht da wären. Diese Kinder hätten überhaupt keine Chance im Leben. Wir sind hier, um den Kids die beste Chance im Leben zu bieten.
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1: Zum ersten Mal hat ein Team von Wissenschaftlern der Uni Münster geistlichen Missbrauch in der Kirche untersucht. 600 Seiten dick ist die Studie. 78 Betroffene kommen darin zu Wort. Worum es konkret geht, das hört ihr in ein paar Minuten. Ich bin Steffi Behnke und wünsche euch einen schönen Sonntag. 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

0: Zum ersten Mal hat ein Team von Wissenschaftlern der Uni Münster geistlichen Missbrauch in der Kirche untersucht. Konkret geht es um die Vorgänge in zwei Gruppen in den Bistümern Osnabrück und Münster, die sogenannte Christusgemeinschaft und die geistliche Gemeinschaft Totus Tuus. Die Forschenden untersuchten, wie die Leitungspersonen dieser Gemeinschaften vor allem in den 70er und 90er Jahren Menschen ausgenutzt und manipuliert haben. Mit psychischen und sozialen Folgen für die Betroffenen, sagt Simon Kampe. Er ist unabhängiger Ombudsmann im Bistum Osnabrück.
1: Das ist oft sowas wie ein gestörtes Vertrauen. Also denen fällt es einfach schwer, Vertrauen zu anderen Menschen zu fassen. Manche haben aber auch wirklich Schwierigkeiten in der Partnerschaft oder in der Beziehung. Und andere schauen auf ein Leben zurück, das nie ihr eigenes war in der Rückschau. Und das ist natürlich dramatisch.
0: 78 Betroffene wurden für die Studie interviewt. Die Studie ist auch deshalb so wichtig, weil sie erstmals wissenschaftlich definiert, was geistlichen Missbrauch ausmacht.
1: Das ist sehr subtil. Das sind komplexe Einwirkungen auf die Lebensführung. Das ist ein Gehorsam, der vorher eingeimpft wurde. Und oft erst Jahre, manchmal Jahrzehnte später stelle ich fest, dass diese Entscheidung, die ich früher mal getroffen habe, vielleicht nie meine eigene war.
0: Noch ist geistlicher Missbrauch kein Straftatbestand. Die Bischöfe von Münster und Osnabrück, Heiner Wilmer und Dominikus Meyer, wollen sich aber nun dafür einsetzen, dass das auch im Kirchenrecht geändert wird. Simon Kampe will sich außerdem dafür einsetzen, dass Betroffene geistlichen Missbrauchs ähnliche Möglichkeiten wie Betroffene sexuellen Missbrauchs haben. Seit 2023 gibt es im Bistum Osnabrück eine Ansprechstelle.
1: Am Ende dieses Weges steht eine offizielle Anerkennung und aber auch die Möglichkeit, zum Beispiel mit heutigen Verantwortungsträgern wie dem Bischof nochmal zu sprechen. Das kann ein Weg sein, wie man selber zur eigenen Heilung findet. Außerdem vermitteln wir weitere Hilfen. Wir können Therapieformen ermöglichen, die vielleicht durch die gesetzliche Krankenkasse nicht abgedeckt werden. Wir könnten auch anwaltliche Erstberatung zahlen. Das ist alles möglich, wenn man sich bei uns meldet.
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0: Anfang bis Mitte Oktober wird in vielen Gemeinden bei uns in Niedersachsen Erntedank gefeiert. Dass die Ernte reich und üppig ausfällt, ist in Zeiten des Klimawandels längst nicht mehr selbstverständlich, meint Dr. Dirk Preuß. Der Biologe leitet das Umweltteam im Bistum Hildesheim und will an dieser Stelle mit dafür sorgen, dass sich unsere Gesellschaft für diesen Wandel wappnet. Ein Beispiel: Wenn das Bistum Länder verpachtet, dann achtet es darauf, dass dort ökologisch gewirtschaftet wird. Außerdem will die Kirchenregion künftig auf fossile Energien verzichten.
1: Wir können natürlich nicht die Welt retten, aber wir sind dafür verantwortlich, was wir machen und dass wir es richtig und gut machen. Und deswegen müssen wir für uns schauen, dass wir unseren CO2-Ausstoß minimieren und möglichst auf Null senken.
0: Das große Ziel: bis 2035 will das Bistum Hildesheim klimaneutral sein.
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1: 8 Uhr, ich bin Fabian Hoffmann. Guten Morgen. Die CDU-Parteispitze kommt heute zusammen, um über den weiteren Kurs zu beraten. Problemfelder gibt's bei der Krisensitzung einige zu besprechen. Maue Wahlergebnisse, schlechte Umfragewerte für Partei und Kanzler und stockende Reformen in der Regierung. Aber auch der Umgang mit der AfD. Kritik an seinem Dieseldeal mit Russland lässt US-Präsident Trump nicht auf sich sitzen. Die Ukraine brauche einen neuen Präsidenten, der den Krieg beenden wolle, sagte Trump. Zuvor hatte der ukrainische Staatschef Selenskyj von einer unwürdigen und schwachen Entscheidung gesprochen, um Ölengpässe in den USA zu lindern. Das Jugendwort des Jahres steht fest. Ragebait ist es geworden. Das hat der Langenscheid Verlag mitgeteilt. Ragebait steht für Inhalte im Netz, die bewusst provozieren und so Reichweite schaffen sollen. Unter den Finalisten waren auch Crashout und Peak. Niedersachsens Ministerpräsident Lies warnt davor, Landtagswahlkämpfe gegen die Bundesregierung zu führen. Damit könne man zwar einzelne Wahlen gewinnen, sagte er Politico. Gleichzeitig würde das aber die Bundesregierung destabilisieren. Lies fordert deshalb, stärker auf landespolitische Themen zu setzen. Last-Minute-Sieg für den HSV. In Hoffenheim gab es ein 3:2. Augsburg hat gegen die Bayern währenddessen einen Rekord geknackt. Der FCA schoss beim 2:2 nach 8 Sekunden das schnellste Tor der Bundesliga-Geschichte. Die weiteren Ergebnisse: Leipzig-Frankfurt 6:0, Union-Elversberg 1:0, Mainz-Leverkusen 3:4 und Paderborn-Stuttgart 0:2. Völlig wildes Topspiel für Wolfsburg in Liga 2. In Nürnberg hat der VfL eine 2-Tore-Führung aus der Hand gegeben, in der Nachspielzeit ausgeglichen, wieder eins kassiert und dann doch noch zum 4:4-Endstand ausgeglichen. Vorher hat Hannover in Magdeburg 0:3 verloren. Der VfL Osnabrück hat zu Hause gegen Dresden 1:1 gespielt.
2: Viele Wolken ziehen heute durchs Niedersachsenwetter. Ab und zu haben die auch mal Regen dabei. Hier und da reißt es aber auch mal auf. Bei 8 Grad aktuell in Großsofien am Feenmuseum Eiland. 8 auch in Anmünden, Hedemünden an der Alten Mühle und 9 in Isenbüttel am Tankumsee. So um die 13 sind mal drin. Der FFN-3-Tage-Trend. Zu Beginn der Herbstferien bleibt es doch eher grau und nass. Nutzt die sonnigen Momente zwischendurch, die es auch mal geben soll.
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2: Die A1 Osnabrück-Bremen ist zwischen Vechta und Kloppenburg in beiden Richtungen gesperrt. Da gibt es Brückenarbeiten noch bis morgen früh um 5. Eine Umleitung für euch ist eingerichtet. Auch die A1 Lübeck-Hamburg ist zwischen dem Kreuz Hamburg-Ost und dem Dreieck Norderelbe in beiden Richtungen dicht. Bauarbeiten ebenfalls bis morgen früh um 5. Auch da gibt es Umleitungen für euch. Dann Vorsicht, ein Liegenbleiber auf der A2 Hannover Richtung Braunschweig. Hier zwischen Lehrte und der Raststätte Lehrter See. Die A7 Kassel Richtung Hannover ist zwischen Hannmünden-Lutherberg und Hedemünden gesperrt. Da laufen aktuell Reinigungsarbeiten. Und Vorsicht, es gibt einen Liegenbleiber auf der A31 Leer Richtung Meppen. Passt hier auf zwischen Haaren und Vesuwe.
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2: Moin Paul, du hast einen in Bremen gesehen.
3: In der Kurfürstenallee statt aus der vor der Tankstelle.
2: Ich danke dir dafür. Und wenn ihr auch noch einen gesehen habt oder einen Stau vielleicht, ruft gern durch. Das Ganze wie immer kostenlos unter der 0800 529 und 4x5. Euch eine gute Fahrt durch Niedersachsen.
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4: Was würdet ihr machen, wenn ihr erfahrt, dass ihr ganz plötzlich verantwortlich seid für knapp 500.000 Menschen? So ähnlich geht es gerade Martin Ma-Ahrens. Anfang des Jahres ist er Weihbischof im Bistum Hildesheim geworden. Dann ist wenige Wochen später sein Chef zum neuen Bischof von Münster ernannt worden und er muss nun erstmal die Kirchenregion leiten. Wie er damit umgeht, das hört ihr gleich. Ich bin Steffi Behnke. Guten Morgen. 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

0: Das Bistum Hildesheim, die Kirchenregion zwischen Nordsee und Harz, hat aktuell keinen Bischof. Bei der Suche nach einem neuen sollen nun zum ersten Mal alle knapp 500.000 Katholiken mitreden dürfen, sagt Weihbischof Martin Maarens.
1: Und einfach da auch nochmal zu hören, was deren Vorstellungen und Wünsche sind, ist, glaube ich, auch ein wichtiger Prozess. Zumal wir als Kirche als Ganze jetzt nochmal stärker verstanden haben, dass möglichst viele zu beteiligen sind, dass da jeder eine wichtige Stimme hat und jeder einen wichtigen Beitrag hat.
0: Bis ein neuer Bischof ernannt ist, fließt aber noch eine Menge Wasser die Weser runter. Bis zu anderthalb Jahren kann das dauern. Bis dahin leitet Martin Maarens die Kirchenregion. Mehr dazu hört ihr gleich.
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1: Aus Politik, Wirtschaft und Sport kennt ihr das bestimmt so: Wenn ein Chef geht, dann dauert's nicht lang und ein neuer Chef ist am Start. In der Kirche läuft das ein bisschen anders. Wenn eine Kirchenregion einen neuen Bischof braucht, dann geht gern mal über ein Jahr ins Land. In dieser sogenannten Sedisvakanz braucht es aber natürlich auch jemanden, der die Leitung übernimmt. Im Bistum Hildesheim ist das gerade so. Die katholische Region zwischen Nordsee und Harz hat aktuell keinen Bischof. Bis ein neuer gefunden ist, sitzt Weihbischof Martin Ma-Ahrens am Ruder. Das Besondere, Martin Ma-Ahrens ist selbst erst seit Februar Weihbischof und dazu noch der Jüngste in Deutschland. Er ist 49.
2: Das war auch für mich eine überraschende Entwicklung. Ich hatte mich eben darauf eingestellt, dann so langsam auch ins Bischofsamt hineinzuwachsen. Ja, da fühle ich mich schon etwas ins kalte Wasser geworfen. Andererseits habe ich auch viel Wohlwollen erfahren und es gibt viel Unterstützung und wir sind ein gutes Team hier am Domhof. Insofern wird es gehen.
1: Eine der wichtigsten Fragen für ihn aktuell: Wie kann sich die Kirche für die Zukunft aufstellen?
2: Wir leben in einer Zeit, die sehr von Unsicherheit geprägt ist, sowohl in der Gesellschaft als auch in der Kirche. Ich glaube, das ist letztlich auch die Ursache für die Polarisierung, die wir erleben und wo es eben die Kirche als starke Stimme braucht, die entschieden eintritt für Menschenwürde, Demokratie, liberale Gesellschaft. Und das empfinde ich im Moment schon irgendwie auch als große Verantwortung, gerade in dieser Zeit irgendwie jetzt diese Aufgabe zu haben.
1: Dazu kommt, das Bistum Hildesheim ist etwa so groß wie Belgien, mit Regionen, in denen noch viele Katholiken leben und Regionen, wo nur 4% der Menschen katholisch sind. Ihnen allen gerecht zu werden, ist nicht immer leicht. Aber für die Niedersachsen arbeitet er besonders gern.
2: Dann gibt es eben die schönen Landschaften, den Harz, das Weserbergland, die Lüneburger Heide, die Bildungsstadt Göttingen mit vielen jungen Leuten, Studierenden, den Speckgürtel um Hamburg mit den schönen Städten, Stade, Buxtehude, Lüneburg. Einfach eine ganz große Bandbreite und Vielfalt, die wir in unserem Bistum haben. 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
5: Das Niedersachsenwetter schickt hier und da mal die Sonne vorbei. Oft ist es aber grau, ab und zu auch mit Regen dabei. Blitz und Donner sind auch zwischendurch möglich. Bei aktuell 8 Grad in Sattenhausen im Kreis Göttingen draußen am Sportplatz. 8 auch in Schwilper bei den Spargelfrauen und 10 sind es in Norddeich an der Seenstation. Bis auf 13 geht's rauf, oben auf den Inseln noch ein Ticken wärmer. Der FFN-3-Tage-Trend. Die neue Woche beginnt vielerorts grau. Ab und zu lunzt aber mal die Sonne runter. Ein Ticken wärmer wird's.
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5: Die A1 Osnabrück-Bremen ist zwischen Vechta und Kloppenburg in beiden Richtungen gesperrt. Da gibt's noch Brückenarbeiten bis morgen früh um 5. Umleitungen für euch sind eingerichtet. Auch die A1 Lübeck-Hamburg ist dicht. Zwischen dem Kreuz Hamburg-Ost und dem Dreieck Norderelbe in beiden Richtungen. Hier Bauarbeiten bis morgen früh um 5. Auch da gibt's Umleitungen für euch. Dann Vorsicht, ein Unfall auf der A2 Dortmund Richtung Braunschweig. Hier zwischen Hannover-Bodfeld und Hannover-Lahe. Weiter Richtung Braunschweig, passt auf, da ist einer liegen geblieben, hier zwischen Lehrte und der Raststätte Lehrter See. Die A7 Kassel Richtung Hannover ist zwischen Hannmünden-Lutherberg und Hannmünden-Hedemünden gesperrt, da laufen aktuell Reinigungsarbeiten. Und Vorsicht, Metallteile auf der A26 Stade Richtung Hamburg, hier zwischen Dollern und Horneburg.
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5: In Bremen auf der Kurfürstenallee stadtauswärts, da stehen sie vor der Tankstelle, hat Paul durchgegeben. Danke dir dafür. Und wenn ihr noch einen Stau oder Blitzer entdeckt habt, dann ruft doch gerne durch. Das Ganze wie immer kostenlos unter der 0800 529 und 4x die 5. Euch eine gute Fahrt.
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6: Was Musik alles kann, das sieht man zum Beispiel an Menschen, die an Demenz erkrankt sind. An ihre Lieblingslieder erinnern sie sich oft länger als an Ereignisse und Menschen. Genau da setzt ein besonderes Musikprojekt an. In ein paar Minuten hört ihr mehr. Ich bin Steffi Behnke und wünsche euch einen entspannten Sonntagmorgen. 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

0: Wenn jemand von euch einen Angehörigen hat, der an Demenz leidet, dann wisst ihr, wenn die Erinnerungen im Alter schwinden, dann dringt oft eines noch durch, nämlich Musik. Genau dort knüpft der Verein Klang und Leben aus Hannover an, der seit über 13 Jahren alte Schlager in Pflegeeinrichtungen bringt. Katharina Dellin hat sich das für uns mal angehört.
1: Ob Bella Bella Marie, Liebe ohne Leiden oder Lilli Marleen. Oliver Perau manövriert textsicher durch die Stuhlreihen. Mit galanten Sprüchen und charmanten Umdichtungen der Lieder. Seit 13 Jahren ist er dienstags und mittwochs mit der Band Klang und Leben in Pflegeeinrichtungen unterwegs, um vor Demenzkranken alte Schlager aus den 30er bis 50er Jahren zu spielen. Und er erlebt dabei immer wieder,
2: dass die Menschen irgendwie wach werden durch unsere Musik. Ihre Körperhaltung verändern, ihre Mimik verändern, Freude zeigen. Und ja, vor allen Dingen das Erstaunliche ist, dass die Texte von diesen alten Liedern bei allen noch abrufbar sind.
1: Denn die Areale im Hirn, in denen Musik gespeichert wird, sind noch länger abrufbar als die, die beispielsweise für die Erinnerungen zuständig sind. Oliver Perau hat diese Erfahrung schon ganz früh gemacht.
2: Gleich am Anfang. Und es kam nach dem Konzert ein Angehöriger einer Mitbewohnerin, also ihr Mann, und er sagte sichtlich gerührt zu mir, ich wollte Danke sagen. Und dann habe ich ihn gefragt, ob seine Frau mit dabei gewesen wäre. Und er zeigte auf eine Dame und sagte, ich habe sie seit Jahren nicht so glücklich gesehen.
1: An diesem Tag spielt er in einer Einrichtung in Fahrenheide. Und auch die 80-jährige Hertha Brandt bestätigt nach dem Konzert,
3: Musik weckt die Lebensgeister.
1: Der gemeinnützige Verein Klang und Leben finanziert sich aus Spendengeldern. Buchen können Pflegeeinrichtungen aus Niedersachsen ganz einfach über den Kontakt auf der Homepage. Die Konzerte wirken übrigens auch bei den Musikern nach.
2: Wir fahren auch selber glücklicher wieder nach Hause, als wir gekommen sind. Und das ist unerschöpflich. Es nutzt sich nicht ab. Es ist ein Effekt, der immer wieder gleich zu Herzen geht, wie beim allerersten Mal.
1: In diesem Sinne,
4: Junge, komm mal wieder. Mal wieder.
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0: Sollte sich die Bundesregierung demnächst dazu entscheiden, den Wehrdienst wieder einzusetzen, dann wird es wohl auch wieder einen Zivildienst geben. Große Verbände wie die Caritas haben bereits signalisiert, dass sie in so einem Fall Kapazitäten hätten. Sie machen aber auch klar, lieber wäre es ihnen, wenn die Freiwilligendienste weiter gestärkt werden, weil die sich absolut bewährt haben. Ihre Sorge ist außerdem, dass ein möglicher Zivildienst zu Lasten der jetzigen Freiwilligendienste geht. So sieht das auch Tabea Nack. Sie leitet die Freiwilligendienste im Bistum Hildesheim.
1: Statt jetzt die Ressourcen und die Energie letztlich in den Aufbau einer neuen Zivildienstbürokratie zu stecken, sollten wir das bestehende und ja auch gut funktionierende System verlässlich fördern und weiter ausbauen.
0: Die Caritas wünscht sich deshalb, dass Freiwilligendienstleistende eine Vergütung auf BAföG-Niveau bekommen.
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6: 9 Uhr, ich bin Fabian Hoffmann. Guten Morgen. Schlechte Wahlergebnisse, schlechte Umfragewerte, stockende Reformen. Bei der CDU steht heute ein Krisentreffen an. Die Parteispitze kommt in Berlin zusammen. Es geht darum, den weiteren Kurs abzustecken, um aus der Krise zu kommen. Auch der Umgang mit der AfD dürfte Thema sein. US-Präsident Trump bekommt weiter Gegenwind, auch aus der Bundesregierung. Für ein paar Liter Diesel, was für ein moralischer Bankrott, so Bildungsministerin Prien. Trump hatte erst einen Deal mit Russland für Diesellieferungen geschlossen und dann das Aus des ukrainischen Präsidenten Selenskyj gefordert. Extremisten sollen künftig nicht mehr Schöffen werden können. Bundesjustizministerin Hubig will dafür das Richtergesetz ändern. Wie die Welt am Sonntag berichtet, sollen die zuständigen Ausschüsse bei Zweifeln an der Verfassungstreue genauer hinschauen, etwa auf öffentlichen Social-Media-Profilen. Mit dem großen Abschlussfeuerwerk geht heute Abend nach 10 Tagen der Oldenburger Kramermarkt zu Ende. Vorher ist in der Innenstadt außerdem noch verkaufsoffen. Mit jährlich bis zu 1,5 Millionen Besuchern gehört der Kramermarkt zu den 10 größten Volksfesten Deutschlands. In letzter Minute hat der HSV in der Bundesliga noch einen Sieg geholt. Gegen Hoffenheim fiel das 3:2 zum Endstand erst in der Nachspielzeit. In Augsburg gab es unterdessen einen Rekord. Der FCA schoss beim 2:2 gegen die Bayern nach 8 Sekunden das schnellste Tor der Liga-Geschichte. Die weiteren Ergebnisse: Leipzig-Frankfurt 6:0, Union-Elversberg 1:0, Mainz-Leverkusen 3:4 und Paderborn-Stuttgart 0:2. Völlig wildes Topspiel für Wolfsburg in Liga 2. In Nürnberg hat der VfL eine 2-Tore-Führung aus der Hand gegeben, in der Nachspielzeit ausgeglichen, wieder eins kassiert und dann doch noch zum 4:4 Endstand ausgeglichen. Vorher hat Hannover in Magdeburg 0:3 verloren. Der VfL Osnabrück hat zu Hause gegen Dresden 1:1 gespielt.
7: Etwas blau, viel grau. So können wir das Niedersachsenwetter heute mal so grob umreißen. Rechnet auch mit dem einen oder anderen Schauer von oben. Bei 8 Grad in Wittingen am Junkerhof, 9 in Oldenburg am Marschwegstadion und 9 auch in Bevern am Schloss. Mehr als 13 werden es nicht. Der FFN-3-Tage-Trend. Morgen, übermorgen und auch Mittwoch gibt es einen Wechsel aus Sonne und Wolken. Hier und da ist immer mal wieder Regen dabei.
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7: Und der 1 Osnabrück-Brien, die ist zwischen Vechta und Kloppenburg in beiden Richtungen gesperrt. Da gibt es Brückenarbeiten. Auch die A1 Lübeck-Hamburg, die ist zwischen dem Kreuz Hamburg-Ost und dem Dreieck Norderelbe in beiden Richtungen gesperrt. Da wird jeweils bis morgen früh um 5 Uhr gebaut. Umleitungen für euch, die sind aber eingerichtet. Dann Vorsicht, ein totes Tier liegt auf der A2 Dortmund Richtung Hannover, hier zwischen Bad Alsen und Rehren. Die A7 Kassel Richtung Hannover ist weiterhin zwischen Hanmünden-Lutherberg und Hanmünden-Hedemünden gesperrt. Da laufen Reinigungsarbeiten. Dann Vorsicht, immer noch die Metallteile auf der A26 Stade Richtung Hamburg. Die liegen hier zwischen Dollern und Horneburg. Dann gibt es einen Liegenbleiber auf der A31 Leer in Richtung Meppen. Passt hier bitte auf in Höhe Haaren. Vorsicht, neuer Unfall auf der A352. Das ist die Eckverbindung Hannover in Richtung A7. Hier zwischen Langenhagen, Kaltenweide und dem Dreieck Hannover Nord. Und es brennt immer noch das Auto auf der B248 Dannenberg Richtung Wolfsburg. Hier zwischen Barwedel und Jemke.
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7: Moin Bianca, du bist auf dem Weg nach Bremen und hast einen auf der B6 entdeckt.
2: Kurz vor Sieke, wenn man reinfährt, da ist 50.
7: Ich danke dir. Außerdem noch einer in Bremen und zwar in der Kurfürstenallee Stadt aus. Da stehen sie vor der Tankstelle. Danke auch an Paul fürs Bescheid sagen. Und wenn ihr noch einen Stau oder einen Blitzer gesehen habt, gern durchrufen. Das Ganze wie immer kostenlos unter der 0800 529 und 4x5. Euch eine gute Fahrt.
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8: Schön, dass ihr mit dabei seid heute Morgen. Vielleicht sitzt ihr gerade gemütlich beim Familienfrühstück und wir servieren euch dazu gleich eine neue Ausgabe unserer Tipps für Eltern. Ich bin Steffi Behnke. Hallo zusammen. 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
1: Ihr kennt ihn vielleicht noch als Moderator von The Voice of Germany und des Wissensmagazins Galileo. Da ist er seit 2009 dabei. Stefan Gödde. Der 49-jährige Journalist hat auch eine ausgeprägt soziale Ader. Er ist Botschafter für das Kinderhilfswerk World Vision und unterstützt die Benediktiner in Jerusalem. Aktuell ist er auch Schirmherr der diesjährigen Firmenaktion Baustelle Leben des Bonifatiuswerks.
2: Sich also ganz bewusst und in aller Ruhe mit seinem Glauben auseinandersetzen, zusammen mit anderen jungen Menschen. Das ist gerade jetzt in diesen aufgeregten, schnellen Zeiten extrem gut und extrem wichtig. Und deshalb möchte ich alle jungen Menschen dringend ermutigen, die Firmung zu empfangen.
1: Mehr über seinen ganz persönlichen Glauben erzählt Stefan Gödde in der nächsten halben Stunde.
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2: Stellt euch mal folgende Situation vor. Eure 3,5-jährige Tochter tanzt und singt gern. Jetzt habt ihr sie in einer Musikgruppe mit gleichaltrigen Kindern angemeldet, aber sobald ihr den Raum verlassen wollt, läuft sie hinterher, weint und möchte, dass ihr da bleibt. Ursula Landvermann von der Caritas Erziehungsberatung in Vechta. Ja, was macht man dann? Da bleiben oder einfach gehen?
3: Es ist immer ein bisschen schwierig, in dem Moment das gut zu entscheiden, weil da ein großes Drama und schreiendes Kind da zu verlassen, das will kein Mensch. Und das kann auch nicht richtig sein.
2: Ja, und wie finde ich heraus, was meinem Kind in dieser Situation helfen könnte?
3: Oft ist es ganz gut, sich im Vorfeld nochmal Gedanken zu machen, auch ruhig mal mit dem Kind zusammen. Also man wundert sich manchmal, was die selber für Ideen haben. Ne? Also auch ein 3-jähriges Kind kann dazu schon was sagen. Wenn man dem Kind schon mal überlegen kann, ach Mensch, irgendwie letztes Mal war das so schwierig, ne? Wie können wir das gut hinkriegen, dass du trotzdem gut da sein kannst, dann hat es vielleicht eine Idee.
2: Und was könnte das ganz konkret sein?
3: Vielleicht muss das Kuscheltier da mit. Oder die beste Freundin trifft man nicht erst da, sondern vielleicht schon kurz vorher. Also das sind auch so Möglichkeiten, wo man ruhig drüber nachdenken darf und dann gucken kann, was irgendwie unterstützend sein könnte.
2: Und wenn das alles nicht funktioniert, lieber erstmal eine Pause machen und es später nochmal versuchen, wenn das Kind ein wenig älter ist?
3: Was spricht auch dagegen? Also wenn es um kleine Kinder geht und man merkt, zu diesem Zeitpunkt klappt es einfach nicht, dann ernst nehmen. Und man kann die Zeit ja nutzen.
2: Ja, wie denn zum Beispiel?
3: Kleinere Schritte gehen und sagen, okay, das Kind bleibt vielleicht am Nachmittag begrenzte Zeit mal in einer befreundeten Familie. Also, dass man andere Schritte geht, kleinere Schritte geht, die dem Kind deutlich machen, ja, ich schaff das.
2: Sagt Ursula Landvermann von der Caritas Erziehungsberatung in Vechta. Vielen Dank.
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1: Viele Wolken ziehen heute durchs Land. Im Niedersachsenwetter ab und zu haben die auch mal Regen dabei. Hier und da reißt es aber auch mal auf. Dann genießt die Sonne. Bei aktuell 7 Grad in Bad Harzburg am Bündheimer Schloss, 9 in Obkantschott am Zugschlot und 9 auch in Stadt Oldendorf am Charlottenstift. Und so um die 13 sind drin. Der FFN-3-Tage-Trend. Zu Beginn der Herbstferien bleibt es eher grau und nass. Nutzt die sonnigen Momente zwischendurch, die es auch mal geben soll.
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1: Die A1 Osnabrück-Bremen ist zwischen Vechta und Kloppenburg in beiden Richtungen gesperrt. Auch die A1 Lübeck-Hamburg, die ist zwischen dem Kreuz Hamburg-Ost und dem Dreieck Nordelbe in beiden Richtungen dicht. Hier wird jeweils gebaut. Bis morgen früh um 5 Umleitungen sind da eingerichtet. Dann Vorsicht, ein Liegenbleiber auf der A2 Hannover Richtung Dortmund zwischen Garbsen und Wunstorf-Lute. Die A7 Kassel Richtung Hannover ist weiterhin zwischen Hannmünden-Lutherberg und Hedemünden gesperrt. Da laufen aktuell noch Reinigungsarbeiten. Dann gab es einen Unfall auf der A352, der Eckverbindung Hannover, wenn ihr Richtung A7 unterwegs seid, zwischen Langenhagen, Kaltenweide und dem Dreieck Hannover Nord. Davor aktuell 2 Kilometer stockend. 10 Minuten braucht ihr länger, ihr werdet da an der Unfallstelle vorbeigeführt. Und Vorsicht, ein Auto brennt auf der B248 Dannenberg Richtung Wolfsburg, zwischen Barwedel und Jemke.
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1: Im Kreis Diepholz auf der B6 am Ortseingang Sieke in der 50er-Zone, wenn ihr Richtung Bremen fahrt. Und in Bremen auf der Kurfürstenallee statt auswärts vor der Tankstelle. Danke Bianca und Paul, und wenn ihr noch einen Stau oder Blitzer entdeckt habt, gern durchrufen, kostenlos unter 0800 529 und 4x5. Euch eine gute Fahrt.
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3: In seinem Job geht es oft um wissenschaftliche Themen. Privat ist ihm der Glaube wichtig. TV-Moderator Stefan Gödde. Jetzt engagiert er sich für das katholische Bonifatiuswerk. Warum? Das hört ihr in ein paar Minuten.
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0: Seit 2009 ist er das Gesicht des Wissensmagazins Galileo, der Moderator Stefan Gödde. Der 49-Jährige hat aber auch eine ausgeprägt soziale Ader. Aktuell ist er Schirmherr für das katholische Bonifatiuswerk. Unter dem Motto Baustelle leben will das Bonifatiuswerk Jugendliche ermutigen, sich firmen zu lassen.
1: Das Leben ist ja sowas wie eine einzige große Baustelle. Ich denke, das gilt für jeden von uns, denn das Bild von der Baustelle ist ja im Grunde genommen nur eine Metapher dafür, dass es Veränderungen gibt.
0: Und auf die muss man sich einlassen können und wollen.
1: Ich habe den Eindruck, dass viele junge Menschen heute fast erschlagen sind von dem Gefühl, dass es überall nur noch Krisen gibt. Aber man darf auch nicht vergessen, den Kopf in den Sand zu stecken, ist immer die allerschlechteste Alternative. Und deswegen bin ich fest davon überzeugt, dass vor allem den mutigen Menschen die Zukunft gehört, den zuversichtlichen Menschen. Denn die Zukunft ist ja immer nur genau das, was wir Menschen daraus machen.
0: Stefan Gödde selbst zieht seine Zuversicht auch aus seinem Glauben.
1: Gerade jetzt auch in diesen Zeiten, in denen man ja das Gefühl haben kann, dass die Welt irgendwie aus den Fugen geraten ist, da ist es gut zu wissen, dass ich ein geliebtes Kind Gottes bin und dass es einen Gott gibt, der das Gute für uns will. Denn daran glaube ich felsenfest.
0: Für seinen Job ist er schon durch die ganze Welt gereist. Er hat aus Tschernobyl und Nordkorea berichtet. Auch als Botschafter für das Kinderhilfswerk World Vision hat er schon Not und Elend gesehen, sagt er.
1: Und deswegen finde ich es so wichtig, dass ich dankbar bin und dass wir alle dankbar sind für die guten Dinge, die uns im Alltag geschenkt werden. Die nehmen wir alle viel zu häufig selbstverständlich, aber sie sind nicht selbstverständlich. Und am Abend, wenn ich mich dann schlafen lege, sage ich vielen Dank, lieber Gott, für all das Gute, was ich an diesem Tag erleben durfte. Vielleicht auch für das Gute, was ich selbst tun durfte. Das ist mir sehr wichtig.
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0: Morgen beginnen ganz offiziell die Herbstferien in Niedersachsen. Einige von euch sind aber bestimmt auch jetzt schon auf dem Weg in den Urlaub oder auch schon angekommen, um noch ein paar freie Tage zu genießen. Egal wo ihr seid im schönsten Niedersachsen, in der Heide, im Weserbergland, im Harz, an der Nordseeküste oder natürlich auch einfach zu Hause, macht es euch so schön wie möglich und habt eine richtig gute Zeit. Und damit beginnt ihr am besten gleich, denn hier geht's jetzt weiter mit der Barbaradio-Show. Ich sage danke fürs Zuhören und wünsche euch noch einen wunderschönen Sonntag.
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15: 10 Uhr. Ich bin Fabian Hoffmann. Guten Tag. Die CDU-Parteispitze kommt heute zusammen, um über den weiteren Kurs zu beraten. Problemfelder gibt es bei der Krisensitzung einige zu besprechen. Maue Wahlergebnisse, schlechte Umfragewerte für Partei und Kanzler und stockende Reformen in der Regierung. Aber auch der Umgang mit der AfD. US-Präsident Trump fordert in der Ukraine einen neuen Präsidenten. Der ukrainische Staatschef Zelensky hatte Trump zuvor scharf für dessen Dieseldeal mit Kreml-Chef Putin kritisiert. Von dem erhofft sich Trump sinkende Dieselpreise noch vor den wichtigen US-Kongresswahlen. Ob das klappt, ist höchst fraglich. In der Nacht hat es wieder ein besonderes Naturschauspiel gegeben. Unter anderem in Nord-, West- und Mitteldeutschland konnte man Polarlichter sehen. Auch in der Schweiz und Südengland war der Himmel letzte Nacht teilweise bunt. Niedersachsens Ministerpräsident Lies warnt davor, Landtagswahlkämpfe gegen die Bundesregierung zu führen. Damit könne man zwar einzelne Wahlen gewinnen, sagte er Politico, gleichzeitig würde das aber die Bundesregierung destabilisieren. Lies fordert deshalb, stärker auf landespolitische Themen zu setzen. Der SC Freiburg kann nach den Patzern von Bayern und Dortmund heute die Bundesliga-Tabellenführung übernehmen. Dafür braucht es im Heimspiel gegen Aufsteiger Schalke einen Sieg. Außerdem steigt das Rhein-Derby zwischen Köln und Gladbach.
16: Da kommen wir mal zum Niedersachsenwetter. Da schickt hier und da mal die Sonne vorbei. Es ist aber leider oft grau und ab und zu ist auch Regen dabei. Bei aktuell 8 Grad in Delmenhorst an der Burginsel, 8 auch in Katlenburg-Lindau an der Mordmühle und 9 in Schöningen am Grenzdenkmalmuseum. Bis auf 13 geht's rauf. Auf den Inseln noch ein Ticken wärmer. Der FFN-3-Tage-Trend. Die neue Woche beginnt vielerorts grau. Ab und zu lunzt aber mal die Sonne runter. So ein Ticken wärmer wird's auch.
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16: Und der A1 Osnabrück-Bremen, die ist zwischen Vechta und Kloppenburg in beiden Richtungen gesperrt. Brückenarbeiten sind da im Gange bis morgen früh um 5. Umleitungen sind eingerichtet. Auch die A1 Lübeck-Hamburg ist zwischen dem Kreuz Hamburg-Ost und dem Dreieck Norderelbe in beiden Richtungen dicht. Bauarbeiten hier bis morgen früh um 5. Auch da gibt's Umleitungen für euch. Vorsicht, ein Liegenbleiber auf der A2 Hannover Richtung Dortmund, hier zwischen Garbsen und Wunstorf-Lute. Die A7 Kassel Richtung Hannover ist weiterhin zwischen Hannmünden-Lutterberg und Hedemünden gesperrt, da laufen Reinigungsarbeiten. Dann die A352, das ist die Eckverbindung Hannover in Richtung A7. Zwischen Langenhagen, Kaltenweide und dem Dreieck Hannover Nord 2 Kilometer stockend, hier Bergungsarbeiten, plant 10 Minuten mehr ein. Vorsicht, ein Spanngurt liegt auf der B3 Ilze Richtung Hannover, hier in Höhe Devese. Und es brennt immer noch das Auto auf der B248 Dannenberg Richtung Wolfsburg zwischen Badwedel und Jemke.
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16: Habt ihr entdeckt im Kreis Diepholz auf der B6 am Ortsangang Sieke stehen sie in der 50er-Zone, wenn ihr Richtung Bremen fahrt. Und in Bremen auf der Kurfürstenallee stadtauswärts vor der Tankstelle. Danke euch, Bianca und Paul. Und wenn ihr noch einen Stau oder einen Blitzer gesehen habt, gern durchrufen. Kostenlos unter der 0800 529 und 4x5. Euch eine gute Fahrt.
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17: Tag hier, ihr Lieben. Also bei mir gibt's am Wochenende ja immer frische Waffeln und Vanillesoße. Und heute gibt's noch psychologische Beratung dazu. Leon Winscheid ist nämlich bei mir zu Gast hier im Studio. Er ist Bestseller-Autor, seit neuestem auch Fernsehpreisträger. Und er ist jemand, der aus Psychologie tatsächlich große Unterhaltung macht. Und gleich werden wir zusammen herausarbeiten, ob er sein Leben, weil er ja Psychologie studiert hat, vielleicht besser im Griff hat als wir anderen. Kleine Vorwarnung, nicht immer. So viel kann ich schon mal verraten. Bitte unbedingt dranbleiben. 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

0: FFN am Sonntag. Ihr hört die Barbaradio-Show. Mein heutiger Gast, und das habe ich glaube ich wirklich noch nie gesagt, hat promoviert. Das heißt, er hat einen Doktortitel. Er schreibt Bestseller, er macht Fernsehen und er bringt mit Psychologie, und das kann man wirklich genauso sagen, tausende Menschen in große Hallen. Das muss man erstmal schaffen.
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0: Liebe Freunde der guten Unterhaltung, heute haben wir uns mal jemanden eingeladen, der hat einen Doktortitel. Ich glaube, das gab es noch nie. Wirklich. Also jetzt lasst euch bitte davon nicht abschrecken. Der ist so wie wir, aber halt mit Doktortitel. Und das schmückt ja auch mich ein bisschen. Herzlich willkommen heute bei uns, Psychologe Dr. Leon Windscheid.
2: Guten Hallo Tag. Barbara. Hi. Ich wollte auch fragen, ist ja eher abschreckend, aber so wie du es sagst,
0: ja,
2: geht's
0: gell?
2: Durch.
0: Ja. Ja, aber Doktor, worüber hast du deine Doktorarbeit geschrieben?
2: Frauen in Top-Führungspositionen. Und
0: das
2: vor Jahren,
0: doch nicht.
2: Ne? Möchte ich dazu sagen. Ich war damals im Psychologiestudium quasi fertig und habe aber so gemerkt, boah, Forschung, Wissenschaft, das ist meins. Und ich bin auch noch nicht fertig mit Studieren. Dann habe ich halt anfangen dürfen, schon dazu zu promovieren, und das war total toll.
0: Ganz, und es ist ja so, als Wissenschaftler stellt man ja immer eine These auf, an die man selbst nicht glaubt. Also hast du, ist da ein Fragezeichen hinten dran? Frauen in Führungspositionen?
2: Nee, es war eher, wie werden sie wahrgenommen? Und wir hatten halt so diese Feststellung, dass ja ganz oft gesagt wird, wir machen hier was für Diversity und jetzt mal ein paar Frauen in den Vorstand. Mhm. Und die Unternehmen behaupten das, aber tun es nicht. Und wir wollten wissen, wie wirkt das dann auf Außenstehende? Kauft man das den Unternehmen ab? Das war so ein Teil davon.
0: Oh Gott, ich bin ja so viel in diesen Firmen unterwegs, ja, und moderiere da und bin natürlich immer, guck immer von außen so drauf und habe das auch so wahrgenommen. In einer gewissen Zeit wurden dann alle Frauen aus dem Keller rausgezerrt, auch teilweise in Unternehmen, wo gar keine Frauen eigentlich waren. Weißt, ja, du, also so typische, ja, männerüberfrachtete Unternehmen. Und die gibt es ja auch, ja, noch immer. Ja. Von 50-50, ich meine, ich sehe es ja immer, wenn ich bei diesen ganzen Unternehmen stehe und du ja auch, da sind wir wirklich noch weit entfernt. Und jetzt kommt die Frage, kommen wir da jemals hin?
2: Ich glaube, das Falscheste, was eigentlich passiert, ist so diese Idee, wir haben hier Männer und Frauen gleich schlau, grundsätzlich gleich qualifiziert. Diese These kommt immer, Frauen werden ja vielleicht für Führung nicht so gemacht oder sowas, oder kommt mittlerweile zum Glück nicht mehr so oft. Eigentlich alles von der Wissenschaft abgeräumt, dass wir da irgendwie jetzt so groß unterschiedlich wären, dass das nicht gehen würde, ganz im Gegenteil. Und die Dummheit ist dann eigentlich, dass wir sagen, wir haben 50% Talentpool, nämlich die Frauen, die die Hälfte der Gesellschaft ausmachen, und die lassen wir systematisch nicht nach oben. Mhm. Das wird besser, das will ich gar nicht in Abrede stellen, aber es ist halt immer noch so, dass du oft merkst, boah, dann kommt ja oft, ja, wie du es gerade beschrieben hast, da haben wir irgendeine Frau im Keller gefunden, die ist jetzt hier, sitzt jetzt hier mit im Vorstand, nur weil sie eine Frau ist.
0: Ja.
2: Das ist aber ein Trugschluss, man muss eigentlich umdrehen, da sitzen ganz viele Typen im Vorstand, nur weil sie Mann sind.
0: Ich denke nur manchmal, und ich darf das sagen, weil ich selber eine Frau bin, ich weiß gar nicht, ob wir 50-50 hinkriegen, weil ich glaube, ganz viele Frauen, die sagen dann vielleicht auch, du weißt so, ich habe jetzt 3 Kinder, ich will oben mitspielen. Als Frau muss man ja irgendwie beides hinkriegen, und dann ist die Frage, ob man dann nicht manchmal sagt, komm, dann reicht mir vielleicht die zweite Reihe und ich gehe nicht direkt in die erste.
2: Und das würde ich ja sofort und jedem zugestehen und völlig fein finden, wenn denn auch noch das Szenario wäre, dass das vielleicht auch mal ein paar Männer machen. Ne? Und dass vielleicht auch Männer sagen, für mich ist eigentlich immer der Gedanke, es geht doch darum, gar nicht zu sagen, dass Männer und Frauen jetzt komplett gleich sind oder dass nicht Weiblichkeit, was vielleicht auch ganz anderes ist als typische Männlichkeit.
0: Ja, ist es
2: geht
0: ja
2: mir
0: auch,
2: darum,
0: ja,
2: trotzdem dürfen doch beide das leben. Ich darf doch als Mann zum Beispiel auch ein, jetzt in Anführungsstrichen, Stereotyp weiblich Leben führen und sagen, ja, bin ich der zu Hause bleiben will und mich um die Kinder kümmert oder umgekehrt.
0: Das ist der Fortschritt unserer Zeit. Jeder darf alles dürfen und jeder muss alles können. Also im Sinne von, die Voraussetzungen müssen geschaffen sein. Das ist eigentlich alles.
2: Ja.
0: Und dann kann sich das Individuum in den offenen Voraussetzungen, finde ich, immer frei entscheiden, oder? Also
2: guck,
0: ich kann heute auch sagen, ich will zu Hause bleiben, ich will voll arbeiten, ich will Karriere machen, ich will es nicht. Aber alles muss möglich sein.
2: Kriegst jetzt von mir hier einen Doktortitel verliehen.
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0: Ist man als Psychologe mit seinem eigenen Herzen, sag ich mal, und seiner eigenen Seele und der inneren Gesundheit besonders weit vorne, weil man genau weiß, worauf man achten muss?
2: Ja.
0: Oder ist es so, dass du sozusagen mit dir selber gar nichts anzufangen weißt und in dir ein totales Chaos herrscht?
2: Es herrscht viel Chaos in mir und ich weiß viel nicht mit mir anzufangen und Sachen, wo ich mich für schäme und wo ich Ängste habe und Sorgen habe, die wahrscheinlich jeder kennt und dann eigentlich immer so das Gefühl habe, wenn dann jemand von außen kommt und sagt, du bist ja Psychologe, musst das im Griff haben, das ist wie der Fußballtrainer, der steht auch am Rand und weiß, wie es theoretisch funktioniert.
0: Der kann meistens überhaupt nicht so gut
2: und
0: spielen.
2: Kann nicht besser spielen, als wenn wir auf dem Platz eher schlechter. Also würde ich sagen, nein, in mir gibt es Schwierigkeiten, in mir gibt es Sachen, die mich umtreiben, aber wirklich von bis.
0: Man ist ja auch nicht automatisch ein besserer Mensch, nur weil man anderen Menschen so viel zuhört und so viel Empathie in sich hat, oder?
2: Absolut gar nicht. Es ist eher so, das finde ich dann das Spannende und so verstehe ich auch Psychologie, wie ich das mache, dass ich durch diese ganzen Gespräche, die du gerade angerissen hast, versuche, mich etwas besser zu verstehen und vielleicht Schritt für Schritt mich weiterzuentwickeln. Aber ich glaube, ein großer Trugschluss ist, dass Menschen denken, irgendwann ist man fertig. Und dann kommen so Sätze, wieso bin ich eben? Aber es stimmt nicht. Es zeigt auch wieder die Forschung ganz klar, wir verändern uns ein Leben lang. Natürlich wird man jetzt nicht plötzlich ganz anders, zumindest die wenigsten. Aber dass du nochmal ein Schrittchen weiter gehst, dass du dich nochmal weiterentwickelst. So, ich denke an meinen Vater, der ist jetzt Rentner. Der war sein Leben lang Lehrer und der war immer eher so ein bisschen der sozial, jetzt nicht irgendwie zurückgezogen, aber so ein bisschen eigenbrötlerisch. Mhm. Und jetzt merke ich, Richtung Rente hat er sich nochmal komplett verändert und ist so viel offener geworden und auch nochmal so viel mehr zugänglich, wo ich mich total freue, den so zu erleben und wo ich halt denke, ey, guck mal, es geht doch. Du kannst doch immer wieder was nachjustieren, da nochmal ein Schräubchen nachziehen im eigenen Kopf. Und so betrachte ich es auch für mich. Also denke ich nicht, man ist halt fertig, weil man Psychologie studiert hat.
0: Nee, gar nicht. Wann sollte ich mit einem Psychologen reden?
2: Ich habe ein großes Problem damit, dass wir gerade alles psychologisieren.
0: Freut mich zu hören, ja.
2: So, das fängt an mit, da eine Triggerwarnung davor.
0: Mhm.
2: Da, ey, hast du schon gehört, die 5 Zeichen von ADHS, mach einen Finger runter, wenn du das hast, in 15 Sekunden bei TikTok selber diagnostiziert.
0: Mhm.
2: Das ist nicht nur falsch und sträflich, sondern das ist einfach auch verdammt gefährlich, weil in dem Moment, wo wir jetzt immer denken, der Stein muss nochmal umgedreht werden und da muss nochmal analysieren und da muss auch diese Forderung, jeder sollte mal Therapie machen. Nein, wenn du etwas hast, wenn du ein Leid erlebst, dann ran da. Aber in allen anderen Fällen ist es auch völlig okay, einfach zu leben und auch Macken zu haben und Kanten zu haben und Ecken zu haben. Rund jeder vierte Deutsche, das sind ja schon viele. Jeder vierte Deutsche erfüllt einmal im Jahr die Kriterien von einer psychischen Störung.
0: Mhm.
2: Das, jeder von uns kennt wen. Und von diesen Millionen holt sich nur rund jeder fünfte professionelle Hilfe.
0: Und nicht nur, weil er nur jeder fünfte auf die Idee kommt, sondern weil es ja auch gar nicht genug professionelle Hilfe gibt, um all diese Fälle, sag ich mal, zu bearbeiten.
2: Ganz genau. Und denen, die sich dann Hilfe holen, machen wir es unfassbar schwer, weil wir sie wochenlang warten lassen, 20 Wochen im Schnitt. Das erlaubt sich unser Gesundheitssystem und wir stigmatisieren sie immer noch. Ja, wir reden mehr über Depressionen und wir reden mehr über Angststörungen, aber es gibt so viele andere Suchterkrankungen, bipolare Störungen, Schizophrenie, wo immer noch so ein krasses Stigma dranhängt. Und sind wir mal ehrlich, gehen wir mal aus der eigenen Bubble in so einer Großstadt vielleicht raus, merkst du sofort, wie viele Leute sich immer noch auch für Depressionen schämen, wo mittlerweile eigentlich klar sein sollte, ey, du kannst da überhaupt nichts für. So, und deswegen finde ich, müssen wir eigentlich so eine Gratwanderung finden, dass wir sagen, es ist gut, wenn wir entstigmatisieren und wenn du Hilfe brauchst, wenn du Leid spürst, hast du jedes Recht, das mit Profis abzuchecken. Aber es gibt eben auch einen anderen Teil, wo wir sagen müssen, es ist nicht alles ein psychisches Problem und es muss nicht jeder in Therapie. Weil wenn das unsere Message ist nach draußen, boah, ja, das muss auch noch analysiert werden, bearbeitet werden, therapiert werden, dann erweisen wir denen, die wirklich betroffen sind, einen Bärendienst. Nimmt keiner mehr ernst und das System, was eh schon eskaliert, geht komplett zugrunde.
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3: Etwas blau, aber viel grau. So können wir mal das Niedersachsenwetter heute grob umreißen. Rechnet auch immer wieder mit dem einen oder anderen Schauer zwischendurch. Bei 9 Grad in Göttingen am Neuen Rathaus, 10 in Hankensbüttel am Rathaus und 10 auch in Wildeshausen am Brennereimuseum. Mehr als 13 werden es heute nicht nur auf den Inseln noch ein Ticken wärmer. Der FFN-3-Tage-Trend. Morgen, übermorgen und Mittwoch gibt es so einen Wechsel aus Sonne und Wolken. Hier und da ist immer wieder Regen möglich.
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3: Die A1 Osnabrück-Bremen ist zwischen Vechtar und Kloppenburg in beiden Richtungen gesperrt. Da sind Brückenarbeiten im Gange. Bis morgen früh um 5 Umleitungen sind eingerichtet. Die A1 Lübeck-Hamburg ist zwischen dem Kreuz Hamburg-Ost und dem Dreieck Norderelbe in beiden Richtungen dicht. Hier Bauarbeiten bis morgen früh um 5. Auch da gibt's Umleitungen für euch. Vorsicht, immer noch der Liegenbleiber auf der A2 Hannover Richtung Dortmund. Der steht hier zwischen Garbsen und Wunstorf-Lute. Die A7 Kassel Richtung Hannover ist weiterhin zwischen Hannmünden-Lutterberg und Hannmünden-Hedemünden gesperrt. Da laufen Reinigungsarbeiten. Dann immer noch das brennende Auto auf der B248 Dannenberg Richtung Wolfsburg. Hier bitte nach wie vor aufpassen zwischen Barwedel und Jemke. Und die B498 Goslar-Osterode ist zwischen Okertal und Schulenberg in beiden Richtungen gesperrt. Da läuft aktuell ein Polizeieinsatz.
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3: Habt ihr entdeckt im Kreis Diepholz auf der B6, da am Ortseingang Sieke in der 50er-Zone, wenn ihr Richtung Bremen fahrt. Im Kreis Friesland, in Zetel-Driefel, da blitzen sie in beiden Richtungen, sind 50 erlaubt. Und in Bremen, in der Kurfürstenallee stadtauswärts, vor der Tankstelle. Danke euch, Bianca, Stefan und Paul, dass ihr Bescheid gesagt habt. Und wenn ihr noch was habt, einen Stau oder Blitzer, ruft doch gern durch. Kostenlos wie immer unter der 0800 529 und 4x5. Euch eine gute Fahrt durch Niedersachsen.
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4: Hallöchen. Ich habe heute Leon Winscheid hier bei mir in der Show. Also der hat Psychologie studiert, er ist Bestseller-Autor, ist natürlich jetzt auch im Fernsehen und er hat bei Günther Jauch bei Wer wird Millionär die Million gewonnen. Wie sich das anfühlt, wenn plötzlich auf einem WG-Konto eine Million, eine 1 mit 6 Nullen liegt, das soll er uns mal erzählen, weil das werden wir alle anderen nämlich niemals erleben.

0: 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Mein heutiger Gast steht heute mit Psychologie vor Tausenden von Leuten. Dabei hätte sein Leben ja eigentlich auch total anders laufen können. Er hat nämlich mal ein Praktikum bei McKinsey gemacht. Da wäre eine richtig schöne, ordentliche Karriere draus geworden. Mit ordentlichen Excel-Tabellen und geregelten, sage ich jetzt mal, Tagesabläufen. Aber nein, er wollte es anders. Und das liegt natürlich auch ein bisschen daran, dass er irgendwann mal dem lieben Günther Jauch gegenüber saß.
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0: Ja, lass uns bitte kurz was essen.
2: Ja, ich habe schon ein Waffelherzchen gegessen. Waffel ist eine meiner absoluten Leibspeisen.
0: Das ist der Grund, warum du heute überhaupt gekommen bist, wahrscheinlich.
2: Ganz pervers habe ich mittlerweile für mich entdeckt, auf die Waffel noch den rohen Waffelteig als Topping.
0: Und das ist wirklich für Fortgeschrittene.
2: Da kriegst du 100%ig Bauchschmerzen und jedes Mal, wenn wir Waffeln machen, sagen alle zu mir, Leon, lass es doch, du weißt und ich mach's trotzdem.
0: Aber das stimmt nicht. Also Leon, das ist auch so eine Nummer, von rohem Teig kriegt man Bauchschmerzen, das habe ich noch nie festgestellt.
2: Kommt auf die Kilos an, die du davon isst. Wenn okay, ich nehme diese ganze Waffelschippe dann und hau das da drauf. Mm.
0: Mm. Ja, wirklich. Was steht bei dir da auf den Zetteln drauf?
2: Diese?
0: Die in den Waffeln stecken, nee.
2: In den Waffeln stecken? Achso, ich dachte, ich habe einen Zettel mitgegessen. Was machen diese Waffeln mit dir?
0: Oh nein, ist das toll. Was machen diese Waffeln mit dir? So eröffnet man doch jede psychologische Sitzung.
2: Wie so ein Tintenklecks, weißt du? Genau. So interpretierbar. Ja. Ich liebe Waffeln und ich liebe süßes Zeug. Roher Teig fehlt.
0: Wolltest du als Psychologe berühmt werden?
2: Nee, sogar ganz im Gegenteil. Ich war in der Schule, dann war die Schule vorbei und dann ging Studium los oder es stand jetzt an. Und dann habe ich immer gedacht, ja, was machst du da mit diesem Studium? Und dann wollte ich zu einer Unternehmensberatung, zu McKinsey und hatte da auch einen Arbeitsvertrag unterschrieben und dachte, ich werde so ein Wirtschaftspsychologe, das wäre mal meine.
0: Aber das ist auch spannend.
2: War auch sehr spannend. Ich habe da 7 Wochen als Praktikant gearbeitet und sehr, sehr viel gelernt in dieser Zeit, sehr, sehr viel Excel-Tabellen gemacht, wirklich auch sehr smarte Leute um mich herum gehabt. Aber ab 0 Uhr haben wir die Überstunden aufgeschrieben. Ich war Praktikant, man war so bis 2:30 gerne mal im Büro und die sollten dann irgendwann mal abgefeiert werden am Freitag ab 18 Uhr. Das war aber quasi nicht möglich. Also das war so der Vibe. Und so viel ich gelernt habe und so sehr das war, da war irgendwie auch klar, alle meine Mentorinnen, ich hatte immer Chefinnen, haben mir gesagt, lass das, aber Mitte 20 weiß man ja alles besser. Und dann kam aus so einer Schnapsidee heraus, aus der WG, die Bewerbung bei deinem lieben Kollegen Günther Jauch für
0: Wer wird Millionär. Aber gar nicht als Praktikant, sondern einfach nur, weil du...
2: Als Kandidat. Ja, ich war Student und wollte
0: Kohle.
2: Aber
0: wie kam die auf die Idee, dich da vorzuschlagen, weil du auch in der WG aufgefallen bist durch so leicht nerdige Spezialwissensgeschichten?
2: Nee, sondern einer meiner besten Freunde, auch WG-Mitglied, der war da schon. Also habe ich mich da beworben, die haben mich angenommen und dann sitzt du plötzlich bei Günther Jauch auf diesem Stuhl und ich, Barbara, ich kann es dir bis heute nicht sagen, ich habe 3 Monate lang jeden Tag, 7 Tage die Woche, 10 Stunden dafür gelernt. Und dann sitzt du da plötzlich und es geht um 1 Million Euro. Und ich bin nochmal nicht dahin gegangen, um ins Fernsehen zu kommen, nicht dahin gegangen, um irgendwie berühmt zu werden. Um Gottes Willen, ich habe ja gedacht, ich gewinne 32.000, wenn überhaupt. Und dann geil als Student diese Kohle.
0: Ja, klar.
2: Und jetzt geht es plötzlich um 1 Million. Und dann hockst du da. Und Günther Jauch wollte von mir wissen, aus wie vielen Steinchen ist der Zauberwürfel, dieses Ding aus den 90ern, was man so dreht.
0: Ach geil, das habe ich letztens nochmal mit ihm besprochen.
2: Ich sitze da, mein Vater Mathelehrer, ich weiß, egal wie ich es mache, ich habe jetzt schon gescheitert. Wenn ich es nicht spiele und einfach die 500.000 hast du ja sicher, wenn ich damit nach Hause gehe, brauche ich nicht mehr nach Hause kommen. Wenn ich das falsch mache, bin ich enterbt. Und wenn ich es richtig mache, wird es heißen, Frage viel zu einfach. Also sitzt du da und du weißt, es geht jetzt um 1 Million Euro. Und wenn du es falsch machst, fällst du runter auf 500 oder so. Und dann sagt Günther Jauch zu mir, wir gehen das so durch mit seinen Händen, mit meinen Händen. Ich habe 1/2 Stunde rumgerechnet und immer wieder überlegt und immer wieder. Und ich kam immer wieder zur selben Antwort, C. Und dann gucke ich Jauch an und sage, hey Jauch, ich logge ein, C. Und dann guckt er mich an und dann kommt ja natürlich im Fernsehen nochmal kurz Werbung.
0: Ja.
2: Dann geht bei Werbung ja komplett das Licht aus, damit die Atmosphäre nicht kaputt geht. Der guckt runter, der redet nicht mit dir, du weißt das alles. Dann geht das Licht wieder an, der guckt dir tief in die Augen und sagt, Herr Windscheid, ich könnte es ja jetzt spannend machen. Aber ich sag's Ihnen einfach, tick, tick. Und du hockst da, C, 26 ist richtig.
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0: du checkst es nicht. Es kommt dieses Konfetti.
1: Kommt Konfetti runter, ja.
0: Ich hätte den Namen von meiner Mutter nicht gewusst. Und das ist ja auch absurd schnell vorbei. Karin den ja auch raus, kriegst zwei so Abschminktücher ins Gesicht geklatscht und dann halt dir wirklich ein Klemmbrett hin und du musst deine IBAN eintragen.
1: Ich weiß. Und dann wird ja eine Million überwiesen.
0: Und dann wird eine Million überwiesen. Und das, ich dachte immer, das wäre der
1: und
0: krasseste Moment.
1: Und dann ruft Moment. Der Mitarbeiter der Sparkasse an. Wissen Sie schon, was Sie mit dem Geld machen, Herr Winscheid?
0: Genau.
1: Oder der ruft als allererstes an. Wir hätten da ein paar Anlagemöglichkeiten.
0: Wir hätten ein paar Ideen. Eine Sparkasse wäre noch seriös. Aber und dann bist du da auf diesem Parkplatz vom RTL-Studio in Köln und die haben ja die Millionen nicht da. Das heißt, wie du sagst, die sagen, ja, wir überweisen, das dauert Wochen und Monate. Und dann das Schlimmste war ja eigentlich, damit der Idee klarzukommen, Millionär zu sein, ohne Million. Ich wusste ja auch nicht, was macht so ein Millionär den ganzen Tag?
1: Ja, ich meine, und was kauft man sich als erstes? Da brauchst du ja Schlangenlederschuhe, brauchst einen Maserati, brauchst all das.
0: Tiger an so einer Leine. Und dann saß ich also wieder zurück in dieser WG und war so völlig in Trance und wusste jetzt nicht, was macht man also. Und dann scroll ich so ein paar Wochen, paar Wochen, wenn überhaupt, später durch mein Online-Banking Stadtsparkasse Solingen, wo ich herkomme, Konto seit dem Knacksheft quasi und wollte so gucken, dass alles im Konto stimmt, weil, ne, muss ja ordentlich aussehen, wenn die Banker da jetzt alle rein. Und plötzlich steht RTL GmbH Köln 1.000.000,001 Million Euro auf meinem Konto. Und du hockst in deinem WG-Zimmer.
1: Das gibt's nicht.
0: Und was machst du jetzt? Ich rufe Mutter an und das war bis heute der erste und einzige Moment, wo ich sagen würde, da habe ich das gecheckt.
1: Ja.
0: Weil im Studio checkst du es nicht, danach ist es so abstrakt. Heute im Alltag, ich mache mir da nicht viel aus Geld, das lasse ich gar nicht an mich ran. Ich habe keine Rolex, keinen Tiger, keinen Maserati. Ich rufe Mutter an, Mutter geht dran, sag ich, Mutter, das Geld ist da. Meine Mutter sofort, Junge, wo ist die Kohle?
1: Und er sagt, sie hat gedacht, vielleicht doch im Koffer.
0: Ja, irgendwo. Ja. Ich sage, keine Angst, Mutter, alles sicher auf dem Girokonto bei der Stadtsparkasse. Und ja, dann meine Mutter, ja Junge, dann verlier die Karte nicht wieder. Und das war's. Mit dieser mütterlichen Dame, sie, die Intuition, die Weisheit meiner Mutter,
1: ja, klar.
0: Das war so der erste und einzige Moment, wo ich das gecheckt habe. Alter, du hast gerade 1 Million Euro über den Kopf geschüttet bekommen von RTL. Und das Krankste ist ja noch, das ist netto, weil das gilt als Glücksspiel. Das ist so wie ein Rubbellos. Und beim Dschungel oder beim Bachelor musst du ja alles versteuern wegen Einkommen. 1 Million Euro netto. Und so saß ich dann da und das war völlig absurd.
1: Und deine Mutter total glücklich, weil sie dachte, um den muss ich mir jetzt schon mal keine Sorgen mehr machen irgendwie. Die hatte dich sofort hinten, hat die so ein Häkchen hinter deinen Namen gemacht und wusste, okay, der Junge kommt
0: durch.
1: Jetzt alleine. Also
0: der
1: jetzt, wenn das
0: durch.
1: Jetzt nicht schafft,
0: ja.
1: Dann weiß ich auch
0: ja,
1: nicht.
0: Genau.
1: Hat dir das nochmal so einen Push gegeben, dann wirklich zu sagen, okay, jetzt, weil du hättest ja auch, sag ich mal, dann so ein Schluffi werden können. Ja?
0: Ich muss gestehen, dass ich dann ausgerechnet habe, bei McKinsey hatte ich ein Jahresgehalt von um die 100.000 Euro, was ja auch,
1: absurd viel ist. Ja.
0: Also, aber das ist halt Unternehmensberatung. Und dann habe ich ausgerechnet, davon musst du die Hälfte versteuern, also 50.000. Also hatte ich in diesem Moment 20 Jahre Unternehmensberatung,
1: McKinsey.
0: Überstunden ab 0 Uhr aufschreiben, hatte ich quasi gewonnen. Und dann war natürlich so, dass dann auch manche gesagt haben, ja geil, und jetzt hier durchdrehen und auf den Malediven.
1: Erstmal nach Südostasien.
0: Das bin nicht ich.
1: Nee.
0: Die hätten mir mit 26, war ich da, auch 10 Millionen Euro vor den Kopf schütten können. Ich mache gerne Dinge und ich bin immer neugierig gewesen und Psychologie war schon immer meins, damals mehr so diese Wirtschaftspsychologie. Und dann habe ich aus dem WG-Zimmer das erste Buch geschrieben, auch voll für mich und immer, weil ich einfach immer schon gerne geschrieben habe.
1: Zu welchem Thema?
0: Zu Psychologie. Und das ist dann voll eingeschlagen, komplett absurd, Bestseller und alles. Und bei Markus Lanz war da so eine Sache, mit der ich gar nicht, ein handelsüblicher Winscheid steht nicht in der ersten Reihe. Und dann rief mich irgendwann, beziehungsweise haben nicht mal angerufen, haben über Facebook geschrieben, so ein Künstlermanagement an und hat gefragt, hättest du nicht Lust auf Lesereise zu gehen, hättest du nicht Lust auf Tour zu gehen?
1: Also was für eine...
0: Ja, oder? Ich kriege auch immer noch Gänsehaut. Ich denke immer, wann kneift mich eigentlich einer, um aus diesem Traum aufzuwachen?
1: Ja gut, aber du lieferst ja. Also weißt du, ich finde immer, wenn man liefert...
0: Einfach sehr
1: und Imposter-Syndrom kennen wir alle. Also immer denken...
0: Müssen wir ja nicht weiter psychologisieren.
1: Genau. Morgen findet einer raus, dass ich gar nichts kann,
0: genau.
1: Ist das Imposter-Syndrom und alle Guten haben das, würde ich jetzt mal sagen.
0: Ja.
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3: 11 Uhr, ich bin Fabian Hoffmann. Guten Tag. Schlechte Wahlergebnisse, schlechte Umfragewerte, stockende Reformen. Bei der CDU steht heute ein Krisentreffen an. Die Parteispitze kommt in Berlin zusammen. Es geht darum, den weiteren Kurs abzustecken, um aus der Krise zu kommen. Auch der Umgang mit der AfD dürfte Thema sein. US-Präsident Trump bekommt weiter Gegenwind, auch aus der Bundesregierung. Für ein paar Liter Diesel, was für ein moralischer Bankrott, so Bildungsministerin Prien. Trump hatte erst einen Deal mit Russland für Diesellieferungen geschlossen und dann das Aus des ukrainischen Präsidenten Zelensky gefordert. Auch heute wird am internationalen Flughafen von Saudi-Arabien in Riad nichts gehen. Der Betrieb bleibt nach dem tödlichen Angriff eingestellt. Laut Behörden wurden mindestens 12 Menschen getötet, Hunderte verletzt. Saudi-Arabien macht die vom Iran unterstützte Houthi-Miliz im Jemen dafür verantwortlich. In der Fußball-Bundesliga steht heute das Rhein-Derby auf dem Programm. Der 1. FC Köln empfängt Borussia Mönchengladbach. Außerdem spielt der SC Freiburg zu Hause gegen Aufsteiger Schalke. Mit einem Sieg übernehmen die Freiburger die Tabellenführung.
4: Viele Wolken, die ziehen durchs Niedersachsenwetter heute. Ab und zu haben die auch mal Regen dabei, hier und da. Das ist das Gute, reißt es auch mal auf. Also nehmt die Sonne mit, wenn sie euch anscheint. Bei 6 Grad in Braunlager am kleinen Bodefall, 10 in Lüneburg-Hecklingen an der Villa Möllering und 10 aktuell auch in Edewecht an der St. Nikolai-Kirche. Bis auf 13 geht's rauf. Der FFN-3-Tage-Trend. Zu Beginn der Herbstferien bleibt es doch eher grau und nass. Also nutzt die sonnigen Momente zwischendurch. Die soll es zum Glück auch mal geben.
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4: Die A1 Osnabrück-Bremen ist zwischen Vechta und Kloppenburg in beiden Richtungen gesperrt. Da sind Brückenarbeiten im Gange bis morgen früh um 5. Umleitungen sind eingerichtet. Die A1 Lübeck-Hamburg, die ist zwischen dem Kreuz Hamburg-Ost und dem Dreieck Norderelbe in beiden Richtungen dicht. Hier auch Bauarbeiten bis morgen früh um 5. Da gibt es auch Umleitungen für euch. Dann Vorsicht, ein Unfall auf der A1 Bremen Richtung Osnabrück, hier zwischen dem Dreieck Alauner Heide und Kloppenburg. Dann ist einer liegen geblieben auf der A2 Hannover Richtung Dortmund. Hier bitte aufpassen zwischen Garbsen und Wunstorf-Lute. Die A7 Kassel Richtung Hannover, die ist weiterhin zwischen Hanmünden-Lutterberg und Hedemünden gesperrt wegen Reinigungsarbeiten. Dann brennt offenbar immer noch das Auto auf der B248 Dannenberg Richtung Wolfsburg, hier zwischen Barwedel und Jemke. Und die B498 Goslar-Osterode, die ist zwischen Okertal und Schulenberg in beiden Richtungen weiterhin wegen eines Polizeieinsatzes gesperrt.
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4: Habt ihr entdeckt im Kreis Diepholz auf der B6, Damortseingang Sieke in der 50er-Zone, wenn ihr Richtung Bremen fahrt. Dann im Kreis Friesland in Zetel-Drievel in beiden Richtungen, da sind 50 erlaubt. Und in Bremen, da stehen sie auf der Kurfürstenallee stadtauswärts vor der Tankstelle. Danke euch Bianca, Stefan und Paul. Und wenn ihr noch einen Stau oder einen Blitzer entdeckt habt, gern durchrufen, kostenlos unter der 0800 529 und 4x5. Euch eine gute Fahrt.
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5: Schön, dass ihr heute euer Wochenende mit mir verbringt. Willkommen zurück. Mir gegenüber sitzt heute persönlich Dr. Leon Windscheid. Er ist Psychologe und Bestsellerautor und einen Fernsehpreis hat er auch noch gewonnen. Wir reden gleich zusammen ein bisschen über Eifersucht und über Fremdgehen, über Stolz und über Scham, also über starke Gefühle, weil das ist ja sein Thema. Bis gleich. Mehr Musik.

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0: späten Frühstück seid ihr hier genau richtig. 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
0: Wir haben ein kleines Spiel hier vorbereitet. Die Redaktion hat sich reingekniet. Lieber Leon, liebe Barbara, Leon kennt sich mit Gefühlen aus. Barbara hat auch welche. Oh, nicht so viele aber schon. Mehr Herleitung brauchen wir nicht. Deshalb spielt ihr heute Gefühlsduselei. Wir haben verschiedene Emotionen auf Zettelchen geschrieben. Ihr zieht abwechselnd und beantwortet dazu immer dieselben Fragen. Welches Körperteil von dir reagiert als erstes auf diese Emotionen? Oh, sie versuchen es immer ein bisschen schlüpfrig zu machen. Es tut mir leid, Leon. Du weißt ja, wo du hier bist.
2: Ja, ganz entgegen deiner sonstigen seriösen Art. Ne?
0: Wann hattest du zuletzt dieses Gefühl und warum?
2: Okay. Das heißt, ich ziehe jetzt eins oder willst du anfangen?
0: Zieh mal was aus dem Schüsselchen. Nee, fang du mal an.
2: Ich sehe hier blitzt schon ein W durch. Welches Gefühl fängt er mit W an? Wut. Oh, wo ich das im Körper spüre? Mhm. Wut im Kopf. Ich glaube, viele wären so in der Brust eher, aber bei mir im Kopf. Ich habe gerade oft Wut auf das, was du beschrieben hast. Das Nörgelnde, das sich Beschwerende. Mhm. Und nicht so, ey, jetzt packen wir es auch mal an und machen es besser.
0: Ja, machen einfach jetzt.
2: Das ist aber mehr so eine große Wut. Kleine Wut.
0: Kleine Wut ist ja mal was Schönes.
2: Ist auch schön, aber ich habe wirklich
0: selten Wut. Du hast es nicht so, gell?
2: Ist eigentlich schön, weil Wut ist viel Information in kurzer Zeit.
0: Total.
2: Und deswegen nicht platt machen, nicht wegschieben, sondern haben dürfen, aber auf keinen Fall behalten. Sobald es in so einen Groll, in so einen Zorn geht, das ist wieder, eigentlich sind, das kann man sich gut merken, Gefühle, die langfristig bleiben, das ist nicht gut. Mhm. Auch bei den Guten nicht, ne? Immer nur gut drauf ist oft nicht ehrlich oder irgendwie künstlich hergestellt. Ja. Also beides hat was.
0: Ja.
2: So. Und oft ist es eher, dass wir emotional, das klingt jetzt wieder so sperrig, aber emotional flexibel sind.
0: Total.
2: Merken, mal ist es so und ich finde einen Umgang damit.
0: Und
2: dann
0: auch
2: sind Gefühle
0: damit
2: hilfreich.
0: Umgehen können und auch eine Ambiguitätstoleranz im Sinne von, ich spüre das, aber gleichzeitig auch das und das und das, weil ich bin viele.
2: Ich hasse den, aber ich liebe den.
0: Ja. So, wir sind uns einig. Jetzt pass auf, hier kommt mein Gefühl. Ekel. Oh, ich hab Gänsehaut im Gesicht. Und zwar habe ich Triophobie. Kennst du das?
2: Mm-mm.
0: Triophobie ist die Angst vor diesen Löchern. Das sind so Strukturen.
2: Doch.
0: Das hast du schon mal gesehen.
2: Nee, kenne ich. Kennst du aber auch, dass man manchmal so Sachen hat, wo eigentlich alle sagen, wenn das ist eklig, aber man ekelt sich nicht?
0: Angstlust im Sinne von, ich will da noch mehr davon sehen?
2: Weißt du, so Schleim, den man so anpacken möchte. Also ich finde alles eklig. Ich muss immer
0: Pickel ausdrücken, angucken zum Beispiel.
2: Finde ich geil.
0: Ich auch.
2: Ja.
0: Ach, manchmal sieht man so Gesichter mit so ganz vielen so schwarzen Punkten.
2: Mit Essen. Und dann kommt so ein kleines Würmchen raus.
0: Wenn ich mit so jemandem befreundet wäre, da müsste ich meinen Job aufgeben.
2: Ja.
0: Würde ich mich nur darum kümmern.
2: Ich finde alles eklig. Zugtüren, so diese Klinken, fasse ich die mal ganz oben an. Da bin ich froh, dass ich groß bin, weil dann denke ich, da kommt kein anderer dran. Ich finde eklig Wasser aus Tassen oder Saft aus Tassen. Aus Tasse kann ich nur Tee oder Kakao.
0: Verstehe ich.
2: Und finde dann aber wiederum andere Sachen, genau wie die Pickel gerade, nicht eklig. Ich habe ja, wie gesagt, Fünfer-WG, leben wir da mit 5 Jungs.
0: Immer noch.
2: Permanent Mehlmotten. Und Mehlmotten sind das Ekelhaftste, was es gibt. Du hast kleine Würmchen im Müsli.
0: Überall.
2: Du hast sie
0: dann im Zucker, dann hast du sie im Reis, dann hast du sie, du hast sie überall.
2: Ja, und irgendwann habe ich gesagt, wir kriegen sie nicht weg, wir essen sie mit. Das ist jetzt Protein.
0: Das ist natürlich auch eine Maß am Ohr.
2: Und da verstehe ich, wenn andere sagen, das finde ich eklig, aber da so bei mir, nö, das geht.
0: Ich war so viel verreist, als ich noch nicht verheiratet war und da hatte ich so eine Wohnung und dann kam ich zurück und dann waren überall diese Motten an der Decke in der Küche. Und dann hatte ich so eine ganz alte Küche, das hatte ich auch alles gar nicht so, weil das war ja damals alles nicht so wichtig. Da waren auch so Rillen, weißt du, zwischen den Fliesen und da lagen diese ganzen Würmer da, die lagen da überall drin.
2: Und als ich das erste Mal hatte, habe ich eine gefunden und dachte, ach guck mal, eine süße Raupe, der Frühling kommt. Dann habe ich diese Raupe genommen, dieses kleine Würmchen und rausgetragen. Mhm. Und dann gucke ich an meine Decke, alles voll. Mhm. 1 Million von diesen Raupen.
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0: dass ihr dabei seid. Hier ist die Barbaradio-Show bei FFN mit mir, Barbara Schöneberger. Der Mann, der heute bei uns ist, beschäftigt sich beruflich mit ganz großen Gefühlen. Und genau mit diesen Themen erreicht er Millionen Menschen über Bücher, Fernsehen, Podcast und Bühne.
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2: So, du ziehst bitte den nächsten.
3: Achtung, ich habe hier für uns das wunderschöne Gefühl. Da bin ich gespannt, ob du das hast. Eifersucht.
2: Nee, ich habe, also Eifersucht ist null mein Thema.
3: Das spricht gegen deinen Mann?
2: Mein Mann ist auch gar nicht eifersüchtig.
3: Nee, so meine ich das nicht. Wird er nicht auch mal angeflirtet oder sowas?
2: Doch,
3: oder so?
2: Total. Aha. Aber das ist für mich eher
3: Bestätigung?
2: Was, ja, also ich will ja nicht mit einem Mann zusammen sein, für den sich sonst keiner interessiert. Ja. Ich sag's jetzt mal ganz ehrlich. Also ich würde jetzt mal sagen, dass ich eigentlich eine ganz coole Frau bin. Und ich würde jetzt auch mal sagen, dass ich würde einfach whatever, ja, wenn man ein ganzes Leben zusammen ist. Ist ja auch jetzt, also da muss ich jetzt sagen, es zählt jetzt auch nicht jeder einzelne Tag und alles, was man da macht in dieser Zeit. Am Ende geht es ja darum, dass man sagt, jetzt sitzen wir zusammen unter dem Apfelbaum und haben dieses ganze Leben zusammen gemeistert und haben so viel aufgebaut. Und da würde ich jetzt nicht so kleinlich sein. Mit so schnellen Gefühlen. Nee, aber ich finde auch so, also Eifersucht, das finde ich irgendwie, das finde ich spießig. So, hier kommt meine Angst, meine Sorgen und Dings hier. Stolz.
3: Bin ich sehr sparsam mit.
2: Ich auch.
3: Stolz ist auch, was habe ich letztens gehört? Letztens habe ich so eine schöne Unterscheidung gehört. Stolz ist so, ich mache mich selber so. Ich finde mich selber so, so toll. Das ist, nee. Also man darf sich ja über Sachen freuen und man darf auch mal sagen, das habe ich gut gemacht. Da würde ich auch sagen, das würde ich mir manchmal ein bisschen mehr wünschen. Thema Imposter und so. Und auch so, dass man so selbstkritisch ist, wie man nie mit jemand anderem wäre. Eigentlich nur blöd. Aber stolz so richtig... Nee, ist für mich auch nicht so.
2: Ich glaube, ich bin wirklich stolz auf Sachen, die sehr weit von mir weg sind. Wie zum Beispiel, dass ich manchmal mache ich so dreimal morgens um 8 Uhr Sport die Woche, ja? Mhm. Und da komme ich da wirklich nach Hause und denke ich mir, jetzt bin ich richtig stolz auf mich, dass ich das gemacht habe. Ich bin überhaupt nicht stolz auf Business, auf Job, auf Dinge, was ich da irgendwie auf Fernsehpreis mit. Total egal. Aber ist so weit von meinem Inneren weg, so, wo ich so sagen muss, da muss ich mich so doll durchquälen irgendwie. Und dass ich das dann mache, da denke ich mir hinterher, da bin ich jetzt richtig stolz drauf.
3: Ja, ich bin oft mit Stolz. Stolz auf andere. Wohin? Für kann, aber dann sehe ich, keine Ahnung, Lynn und Leo, zwei tolle Kolleginnen, die den Podcast machen, Mord auf Expo, die kriegen dann irgendeinen Preis oder haben wir. Ich habe letztens deren Reihe die gehört, der Nachbar. Das war so berührend und so gut. Da habe ich denen sofort eine WhatsApp geschickt und gesagt, ey Leute, ich finde es so geil, wie ihr es gemacht habt. Und dann war ich so mit stolz, einfach weil wir uns kennen, aber ich habe nichts dazu beigetragen. Und das ist zum Beispiel, was ich total schön finde.
2: Ja, und weißt du, was ich auch, weil du es gerade sagst, angefangen habe jetzt, ich rufe jetzt bei Kollegen an, wenn ich ihre Nummer habe und sage, ich habe dich da und da gesehen und das fand ich ganz, ganz toll, was du da gemacht hast. Ja. Weil das habe ich irgendwie früher nie gemacht. Und ich habe so ein paar Leute, die mich manchmal anschreiben und dann sagen, toll, Gratulation und ich habe das und das gesehen. Dann freue ich mich immer so. Total. Und dann denke ich mir, das müssen wir mehr machen.
3: So eins habe ich noch und zwar Scham. Wo fühlt man Scham schon? Also ich bin immer Freund davon, dass man anerkennt, dass Gefühle im ganzen Körper wirken. Das ist aus meiner Sicht auch der Hauptgrund, warum KI ein Riesenproblem haben wird, uns wirklich zu imitieren, weil es keinen Körper gibt. Und was ist Intelligenz ohne Gefühle? Und wenn du für Gefühle einen Körper brauchst, wie soll ein Computer wirklich intelligent sein? Da glaube ich, behalten wir einen riesen Vorsprung. Und Scham würde ich für mich auch sagen, fühle ich. Wenn dann fühlt man sie sehr ganzheitlich. Es macht einen ja klein. Es gibt so Studien, wo Leute gebeten werden, erinnere dich an was, wo du dich für geschämt hast.
2: Oder macht man automatisch
3: man macht sich klein. Die Entzündungswerte, Zytokine gehen hoch, wie bei einer Erkältung.
2: Nein.
3: Was ja eigentlich was Tolles ist. Ich finde, Scham ist ein ganz tolles Gefühl. Ich bin überhaupt ein Gegner davon, dass wir sagen, alle Kinder mit breiter Brust und Selbstbewusst durchs Leben. Ja, toll, aber nicht die Scham abtrainieren. Scham hat was von, hier ist meine Schamgrenze, dahinter, das ist meins. Scham hat was von, ich habe was falsch gemacht und jetzt guckt her, liebe andere Gemeinschaft, ich mache mich klein, ich erkenne meinen Fehler an. Ich würde mir viel mehr wünschen, dass Leute sagen, ey, da habe ich was falsch gemacht, ich schäme mich dafür, nehmt mich wieder auf. Mhm. So als Funktion von der Scham. Heute soll sich keiner für seinen Körper schämen, niemand für seine Religion. Das ist furchtbar, wenn es das gibt. Aber ich glaube eher, dass wir wieder mehr Scham bräuchten in dieser polternden Social-Media-Ego-Welt, als dass die Scham weg muss.
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0: Wir gucken aufs Niedersachsenwetter. Da schickt hier und da mal die Sonne vorbei. Es ist aber oft grau im Land. Ab und an gibt's auch Regen. Bei aktuell 11 Grad, dreimal gemessen. Einmal in Meinersen an der Kokermühle, auch in Adelepsen am Steinarbeitermuseum und in Großefehn am Landbrauhaus. Bis auf 13 geht's rauf, auf den Inseln noch einen Ticken wärmer. Der FFN-3-Tage-Trend, die neue Woche, der beginnt vielerorts grau. Ab und an lunzt aber auch mal die Sonne runter, so ein Ticken wärmer wird's.
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0: Die A1 Osnabrück-Bremen ist zwischen Vechta und Kloppenburg in beiden Richtungen gesperrt. Da sind Brückenarbeiten im Gange, bis morgen früh um 5. Umleitungen sind eingerichtet. Auch die A1 Lübeck-Hamburg ist dicht zwischen dem Kreuz Hamburg-Ost und dem Dreieck Norderelbe. In beiden Richtungen wird dann noch bis morgen früh um 5 gebaut. Umleitungen sind eingerichtet. Die A7 Kassel Richtung Hannover ist weiterhin gesperrt zwischen Anmünden-Lutherberg und Hedemünden. Da laufen noch Reinigungsarbeiten. Und Vorsicht, immer noch Löscharbeiten auf der B248 Dannenberg Richtung Wolfsburg, hier zwischen Barwedel und Jemke.
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0: Habt ihr entdeckt im Kreis Diepholz auf der B6, direkt am Ortsgang Sieke in der 50er-Zone, wenn ihr da Richtung Bremen unterwegs seid. Dann im Kreis Friesland in Zetel-Drievel in beiden Richtungen, da sind 50 erlaubt. Und in Bremen in der Kurfürstenallee stadtauswärts vor der Tankstelle. Danke euch ganz herzlich, Bianca, Stefan und Paul, dass ihr Bescheid gesagt habt. Und wenn ihr noch einen Stau oder Blitzer gesehen habt, gern durchrufen. Geht kostenlos unter der 0800 529 und 4x5. Euch eine gute Fahrt durch Niedersachsen.
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3: Kaffee nachfüllen und dann bitte ganz schnell zurück ans Radio, weil wir sitzen ja hier mit unserem Psychologen und Podcaster Dr. Leon Windscheid und da wird es nochmal richtig schön gleich. 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

0: wunderschönen Sonntag wünsche ich euch. Hier ist FFN mit der Barbara Radioshow.
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2: Weil du gerade sagst, jeder macht so seine Erfahrungen, also auch als Kind. Es wird ja momentan so ein bisschen eingefordert, dass es gar keine Hindernisse mehr geben soll für Kinder, ja, damit sie sich total frei entfalten.
3: Bedürfnisorientierte Erziehung, ist das Stichwort da?
2: Ja, wahrscheinlich heißt das so.
3: Habe ich schon mal gehört zumindest.
2: Da denke ich mir nur, manchmal ist das wirklich das Beste, wenn ein Kind sozusagen gar nie auf Widerstände trifft, weil wir alle ja, also ich zum Beispiel, ich hatte eine rosane Brille, ich hatte eine Zahnspange und ich konnte nicht da am Stufenbarren und ich konnte auch nicht diese Stange und das Seil da hoch und so und das fand ich alles irgendwie. Und dafür wurde ich auch total verarscht, ja. Aber irgendwann hatte ich dann halt keine Brille mehr und Ding und dann dachte ich mir, ist mir doch scheißegal, ob ich das Seil hochkomme, ich kann jetzt halt was anderes. Und dann wurde ich nicht mehr verarscht. Aber ich kenne noch das Gefühl, aber das war jetzt irgendwie so, dass mich das, es hat mich nicht blockiert. Ich wurde natürlich auch nicht, es war jetzt nichts Ernstes, aber man wurde so verarscht. Und da ist die große Frage, sollen wir alle gepampert werden die ganze Zeit mit so Federn unterm Po oder ist es auch okay, ein bisschen Gegenwind zu haben?
3: Ich glaube, es kommt ja aus einer guten Idee. Ich sehe die Bedürfnisse vom Kind und gehe da nicht einfach drüber hinweg und da sind wir wieder bei, wie war es denn früher und galt als gut. Da gab es ja ganz furchtbare Erziehungsratgeber, auch oft noch aus der Nazi-Zeit, die dann Ewigkeiten noch sich hielten, von wegen, wenn das Kind da schreit, lass es liegen. Und das muss im anderen Zimmer erstmal hart gemacht werden, wo du so denkst, boah krass, damit sind ja meine Eltern und deren Eltern sowieso noch groß geworden. Ja. Und dass das dann so eine Art Gegenbewegung gibt, das ist ja erstmal nicht was Falsches, nur du triffst auf Widerstände, du hast Momente, die stressig sind, du hast Sachen, die wirklich schwierig sind. Und wenn man sich manchmal vorstellt, das würde man alles wegnehmen. Ja. Ne? Dann hättest du einen grauen Einheitsbrei. Mhm. Das Kind, das nicht erlebt, dass es Grenzen gibt, dass man Teil von einer Gemeinschaft ist, dass man auch nicht nur Mann selber ist.
2: Dass man auch mal zeitweise aus der Gemeinschaft ausgeschlossen wird, aus irgendwelchen Gründen und sich wieder zurückkämpfen muss oder irgendwie so. Ja.
3: Da würde ich gar nicht sagen, das sind irgendwelche gnadenlosen Eltern, die es dem Kind jetzt schwer machen, sondern im Gegenteil, das sind Erfahrungen, die wertvoll sind. Und dann wäre, jetzt habe ich keine Kinder, aber wenn ich Kinder hätte, für mich immer das, was du oder vielleicht irgendwann mal hoffentlich habe, dieser Anspruch, was du beschrieben hast, ich vertraue dann ein Stück weit meiner Intuition und versuche dem Kind damit zu helfen, damit umzugehen und dafür fürs da zu sein und auch zu zeigen, dass jetzt okay, dass du Wut und Angst oder Scham auch mal spürst und nicht zu sagen, um Gottes Willen, ich versuche vor dir alles wegzuräumen, damit du es nie fühlen musst.
2: Sehe ich auch so. Jetzt bist du mit deinem Programm unterwegs und hast schon das nächste angekündigt. Also du spielst bis Ende des Jahres Alles perfekt und dann nächstes Jahr geht es weiter mit Einfach sein oder Einfach sein. Alles perfekt ist ja so ein bisschen interessant, weil es, du hast es, wir haben es ganz am Anfang des Gesprächs eben aufgegriffen, der Zwang zur Perfektion nimmt zu, denken wir und ist wahrscheinlich auch so. Ist das ein Thema in deiner Show?
3: Wenn wir uns angucken, in was für einer Welt wir leben, glaube ich schon, dass wir an ganz, ganz vielen Stellen tierisch viel Druck empfinden. Mhm. Und das merke ich selber, wenn ich, das ist eins meiner absoluten Highlight-Erlebnisse, da haben wir meine erste Show aufgezeichnet. Ich kam in dieses Studio und alle waren so aufgeregt, shiny floor und ich war, du machst das ja permanent, aber für mich war das ganz neu. Und dann war der große Stolz und Kamerakran, der 360 Grad um mich rumfahren sollte. Mhm. Und als er genau hinter mir war, bei den Proben nachmittags, rief einer aus der Maske, Cut. Und ich sag, was ist denn jetzt los? Und dann kam so eine nette Dame aus der Maske auf die Bühne gelaufen und sagt, Leon, geh mal bitte runter in die Knie. Und ich gehe runter in die Knie, kipp mal deinen Kopf nach vorne. Dann kipp ich meinen Kopf nach vorne.
2: Und hat sie dir Streuhaar auf die Haare
3: und dann kommt so Schütter. Schütter.
2: Das gleiche und kriegt Günther ja auch.
3: Ja, kiloweise mittlerweile, wie ich gesehen habe. Und so ging so, aber für mich, unerfahren mit Schütter, das ist ja so, als würdest du so nach drei Sommerwochen so einen toten Hamster von der A3 kratzen und den so püriert auf deine Haare.
2: Ich weiß, und danach warst du verunsichert denn je, oder?
3: Komplett verunsichert. Und ich denke dann immer, glauben wir, wenn so ein einsamer Mann morgens, es gäbe nur einen Mann auf der Insel, auf der ganzen Welt, der wird auf so einer einsamen Insel morgens wach, glaubt irgendwer von uns, dass der nach so ein paar Monaten sagt, ne, ich muss nach Istanbul Haare machen lassen. Ja. Das kommt von außen in uns rein. Dieses, ich fühle mich nicht wohl in meinem Körper. Ja. Egal, wie ich es als Mutter mache, es reicht nicht. Ich brauche jetzt hier dieses Label auf meinem Sein, damit ich überhaupt noch eine Rechtfertigung habe zu sein. Da ist einfach viel, viel Druck. Und ich glaube nicht, dass Druck grundsätzlich falsch ist. Ich glaube auch nicht, dass Ansprüche falsch sind. Aber diese Alles-Perfekt-Tour, da geht es mir eigentlich darum zu fragen, hey, wie kann ich denn ein Leben führen, wo ich am Ende sage, es war nicht perfekt. Welches Leben ist perfekt? Aber es war ein gutes Leben.
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1: Mein heutiger Gast steht ja mit dem Thema Psychologie vor Tausenden von Menschen in großen Arenen. Aber manchmal reicht auch ein einziger Satz aus seiner Kindheit, der Jahrzehnte später noch bei ihm hängen geblieben ist, aber der dann auch beim Publikum hängen bleibt.
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1: Wie muss man sich so einen Abend vorstellen bei dir? Ist es dann so, dass dann viel Feuerwerk sind auf der LED-Wand, geht's richtig ab und dann kommt auch mal Sarah Connor vorbei, die auch in der gleichen Stadt ist? Also, oder ist es so, dass du einfach da stehst und mit deiner ja sehr, sehr schönen Stimme den Menschen erzählst?
3: Ich komme raus und es ist Feuerwerk. Also ich finde fette Show einfach cool. Und ich finde, wenn du mit so viel, das ist ja das Schöne, wenn ich in der, ich war jetzt in der, das war meine größte Show in der Köln Arena und dann sitzen da tausende Leute.
1: In der Köln Arena? Du alleine?
3: Alleine. Das ist ja das Schöne, wenn ich in der, ich war jetzt

0: Weil ich sage, es geht mir um die Inhalte. Und es gibt dann ganz auch ganz ruhige Momente, wo wir dann zum Beispiel einen Spot nur voll auf das, was ich dann erzähle, machen. Und dann erzähle ich, dass wir oft so gnadenlos sind, zum Beispiel zu unseren Eltern. Und erzähle dann von einem Erlebnis mit meinem Vater. Der hat als Kind auf so einem Zeichenblock ein Piratenschiff gemalt. Ne? So wie man das malt. Kanonen, Kapitän, Segel, Hinkebein beim Captain. Und dann kommt er damit ganz stolz nach Hause und zeigt das seiner Mutter und hat aber eine 2- bekommen. Warum? Weil der Wind in den Segeln gegen die Richtung von der Piratenflagge war. Also so ein technischer Fehler. Und dann sagt, guckt die Mutter den an und sagt, eine 1 wäre besser gewesen. Und das ist eine tolle Oma gewesen und auch jemand, die eine Frau, die meinen Vater total geliebt hat. Aber das ist bei meinem Vater so hängen geblieben. Dieses Gut ist nicht gut genug. Und das führe ich dann weiter aus, weil auch da es wieder Forschung gibt, die total interessant ist, wo du dann merkst, ey, dann sind plötzlich 7000 Leute komplett leise. Und du könntest wirklich so eine Nadel fallen hören. Und dann endet das Ganze mit dem Satz, manche von uns müssen nur in Therapie, weil andere nicht in Therapie gegangen sind.
1: Sehr
0: und dann
1: guter Satz.
0: Hast du einfach ganz viele Leute berührt, es gab Gänsehaut und dann braucht es nicht das Feuerwerk oder die fette Lichtshow oder irgendeine Leinwand, sondern und diese Achterbahnfahrt aus, ey, wir lachen uns zusammen tot und es gibt Feuerwerk und es ist richtig fett, aber es gibt auch die ganz ruhigen Momente, wo man wirklich so ins Nachdenken kommt. Das ist für mich dann so ein guter Abend und so versuche ich diese Shows zu machen.
1: Das klingt echt gut.
0: Ich habe oft das Gefühl, weil ich gehe auch in ganz, ganz viele, viel kleinere Städte. Ich mache pro Jahr 50 Shows. Ich komme also in alle Himmelsrichtungen, Osten, Norden, Süden, Westen und so weiter. Weil, weißt du, oft ist diese Kulturbühne, wo dann mit knarzenden Dielen und noch ein bisschen stinkendem Molton und 1000 Leute, aber ein Ort in so einer kleinen Stadt, wo was passiert.
1: Ja.
0: Wo verschiedene Ideen hinkommen, wo du das Gefühl hast, ey, wir sind zusammen in einem Saal und es muss nicht die fette Arena sein für einen schönen Abend. Oft sind ja diese intimen Settings auch was total, also ich liebe einfach auch so alte, knarzige Theater und auch Kolpinghäuser würde ich auch wieder sofort machen, wenn es jetzt mal wieder schlechter läuft, im Sinne von es kommen weniger Leute, weil ich einfach es mag, auf der Bühne mit Leuten zusammen über Psychologie als Wissenschaft zu sprechen.
1: Jetzt weiß ich gar nicht, was ich dir wünschen soll, dass es wieder schlechter läuft und du mal wieder im Kolpinghaus vorbeikommst oder dass es einfach so weitergeht. Ich halte mich daraus. Es war toll, mit dir zu reden.
0: Ja, danke auch.
1: Hat wirklich sehr, sehr auch viel Spaß gemacht, wirklich, ist ganz toll. Und sehr gut auch und sehr, sehr, du hast natürlich an den richtigen Stellen auch genau richtig reagiert und hast gesagt, das kann man so nicht verallgemeinern und so ist es natürlich. Ich neige nämlich manchmal ein bisschen zur Verallgemeinerung.
0: Und das ist ja auch okay.
1: Ist ja auch okay, bin ja auch nur ein Mensch. So, toll, dass du bei uns warst, Leon Winscheid.
0: Vielen Dank, Herr Doktor.
1: Vielen Dank, Herr Doktor. Das hat mir sehr gut gefallen. Bis zum nächsten Mal.
0: Danke, Barbara. Tschüss.
1: Also ich glaube ja, der Leon Winscheid und ich, wir sehen uns jetzt öfter. Was war das für ein nettes Gespräch und auch mal so viel Substanz, oder? Wir haben richtig was dazugelernt. Ja, und jetzt habe ich gerade nochmal geschaut, wer nächste Woche bei uns zu Gast ist. Und da freue ich mich. Pünktlich zum Herbstbeginn, kann man ja sagen, reden wir mit der Starköchin Cornelia Poletto. Vielleicht auch über das ein oder andere Rezept. Ich könnte mir vorstellen, Steinpilze und Kürbis und Ziegenkäse und vielleicht auch ein bisschen Pasta.

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6: 12 Uhr, ich bin Fabian Hoffmann. Guten Tag. Die CDU-Parteispitze kommt heute zusammen, um über den weiteren Kurs zu beraten. Problemfelder gibt's bei der Krisensitzung einige zu besprechen. Maue Wahlergebnisse, schlechte Umfragewerte für Partei und Kanzler und stockende Reformen in der Regierung. Aber auch der Umgang mit der AfD. US-Präsident Trump bekommt weiter Gegenwind, auch aus der Bundesregierung. Für ein paar Liter Diesel, was für ein moralischer Bankrott, so Bildungsministerin Prien. Trump hatte erst einen Deal mit Russland für Diesellieferungen geschlossen und dann das Aus des ukrainischen Präsidenten Selenskyj gefordert. In der Nacht hat's wieder ein besonderes Naturschauspiel gegeben. Unter anderem in Nord-, West- und Mitteldeutschland konnte man Polarlichter sehen. Auch in der Schweiz und Südengland war der Himmel letzte Nacht teilweise bunt. Niedersachsens Ministerpräsident Lies warnt davor, Landtagswahlkämpfe gegen die Bundesregierung zu führen. Damit könne man zwar einzelne Wahlen gewinnen, sagt der Politiker. Gleichzeitig würde das aber die Bundesregierung destabilisieren. Lies fordert deshalb, stärker auf landespolitische Themen zu setzen. Der SC Freiburg kann nach den Patzern von Bayern und Dortmund heute die Bundesliga-Tabellenführung übernehmen. Dafür braucht es im Heimspiel gegen Aufsteiger Schalke einen Sieg. Außerdem steigt das Rhein-Derby zwischen Köln und Gladbach.
7: Etwas blau, viel grau. So können wir das Niedersachsenwetter heute mal so grob umreißen. Rechnet auch mit dem ein oder anderen Schauer zwischendurch. Zum Beispiel auch gerade bei Annika in Wilhelmshaven. Aber ihr könnt es gut genießen, ne?
8: Es richtet. Und was machen wir auf dem Sonntag? Wir machen Abgrill mit den Bewohnern. Schön überdacht. Also uns kann der Regen und das Wetter nichts anhaben.
7: Na siehste, das kann auch super funktionieren bei 11 Grad aktuell. 10 sind es in Barndorf in der Region Lüneburg an der Grundschule und 8 in St. Andreasberg am Silberbergwerk. Mehr als 13 sind heute nicht drin, also viel kommt da auch nicht mehr. Der FFN 3-Tage-Trend, morgen, übermorgen und Mittwoch, da gibt es einen Wechsel aus Sonne und Wolken. Hier und da ist auch wieder Regen mit dabei, also Zeit, um da nochmal abzugrillen, oder?
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7: Die A1 Osnabrück-Bremen, die ist zwischen Vechta und Kloppenburg in beiden Richtungen gesperrt. Brückenarbeiten hier bis morgen früh um 5. Umleitungen sind eingerichtet. Die A1 Lübeck-Hamburg ist zwischen dem Kreuz Hamburg-Ost und dem Dreieck Norderelbe in beiden Richtungen gesperrt. Da wird bis morgen früh um 5 gebaut. Auch da gibt's Umleitungen für euch. Auch die A7 Kassel Richtung Hannover ist zwischen Hannmünden-Lutherberg und Hedemünden noch dicht. Da laufen weiter Reinigungsarbeiten. Und Vorsicht, offenbar immer noch die Löscharbeiten auf der B248 Dannenberg Richtung Wolfsburg nach dem brennenden Auto hier zwischen Barwedel und Jemke.
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7: Im Kreis Diepholz auf der B6 am Ortseingang Sieke, da dürft ihr 50 fahren, Richtung Bremen Blitzensee. Dann im Kreis Friesland in Zetel-Drievel, hier in beiden Richtungen, da sind 50 erlaubt. Und in Bremen, in der Kurfürstenallee stadtauswärts vor der Tankstelle. Bianca, Stefan und Paul, danke euch dreien, dass ihr Bescheid gesagt habt. Und wenn ihr noch einen Stau oder Blitzer gesehen habt, gern durchrufen, kostenlos unter 0800 529 und 4x5. Gute Fahrt euch!
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7: Meine Lieben, egal ob beim Abgrillen oder doch gemütlich zu Hause bei einem lecker Essen mit allem, was dazugehört, genießt diesen Sonntag mit tatkräftiger Unterstützung von Mando Diao, von Loy und David Buentes, von James Blunt und Kato und John, die habe ich jetzt für euch. Hallöchen!
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0: Herbstferien bei uns im schönsten Bundesland der Welt. Und jetzt werden die Einhorn-, Fußball- und auch Paw Patrol-Brotdosen endlich mal wieder ordentlich durchgewaschen, ne? Hier ist FFN am Sonntag. Ja, nur bei den Kids der Fichte-Schule in Hannover. Da sind die wahrscheinlich alle sauben, diese Dosen. Denn da gibt es jeden Morgen kostenloses Frühstücksbuffet für die 60 Schulkinder. Das übernehmen da ehrenamtliche Senioren vom Verein Brotzeit. Gedacht ist das Ganze für Kinder, die zu Hause nicht so ein ausgewogenes Frühstück bekommen, weil vielleicht die Zeit fehlt oder das Geld knapp ist. Und Nike aus dem FFN-Team, die war für uns mal mit dabei.
1: Das Buffet ist auch schon angerichtet. Verschiedene Brote, Käse, Wurst, natürlich auch was Gesundes, ein bisschen Gürkchen, ein bisschen Äpfel. Petra, du füllst hier gerade Müsli ein. Wenn du jetzt öfter kommst, dann siehst du wahrscheinlich auch die gleichen Kinder mehrmals in der Woche.
2: Ich habe tatsächlich zu einigen Kindern eine besondere Bindung. Also bei manchen ist es dieses Guten Morgen und wie geht es. Und bei anderen ist es, dass sie dann auch von zu Hause erzählen oder vom Urlaub erzählen oder so. Das ist ganz schön, ja. Es baut sich dann was auf, ne?
1: So langsam trudeln hier auch die Kinder ein. Jamie, du kommst ganz oft zum Frühstück hier. Was isst du denn am liebsten?
3: Diese Wurst hier und mit Toast drauf und Butter.
1: Sehr lecker.
3: Und danach noch so diesen Saft, den roten. Ich habe vergessen, wie der heißt.
1: Guten Appetit und danke, dass ich mit euch frühstücken durfte. Na denn?
0: Ja, schönes Ding, oder? Der Verein, der sucht noch mehr ehrenamtliche Helferinnen und Helfer. Also wenn ihr Lust habt mitzumachen, geht es auch zum Beispiel in Hildesheim, Salzgitter oder Bremerhaven. Richtig schönes Projekt. 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
4: Hier und da lohnt es euch mal die Sonne anrechnet. Heute Nachmittag im Niedersachsen wird aber immer wieder mit Wolken und auch Regen, sogar Blitz und Donner sind möglich. Bei 11 Grad aktuell, dreimal in Kestorf an der Bockwindmühle, auch in Friedland am Heimkehrerdenkmal und in Bürsel am Bauerngarten. Der FFN-3-Tage-Trend. Es wird ein Ticken wärmer, sonst bleibt bis Mittwoch aber alles beim Alten.
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4: Die A1 Osnabrück-Bremen ist zwischen Vechta und Kloppenburg in beiden Richtungen gesperrt. Auch die A1 Lübeck-Hamburg ist zwischen dem Kreuz Hamburg-Ost und dem Dreieck Norderelbe in beiden Richtungen dicht. Da wird jeweils bis morgen früh um 5 Uhr gebaut. Die A7 Kassel Richtung Hannover ist weiterhin zwischen Anmünden-Lutherberg und Hedemünden gesperrt. Da laufen noch Reinigungsarbeiten. Dann Vorsicht, Fahrzeugteile auf der A26 Stade Richtung Hamburg, hier zwischen Horneburg und York. Und an der Elbfähre steht ihr Abwischhafen eine Stunde an.
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4: Im Kreis Diepholz auf der B6 am Ortseingang Sieke, wenn ihr Richtung Bremen fahrt. Im Kreis Cuxhaven auf der B495 in Hemmoor beim Baumarkt Richtung Glamstedt. Und im Kreis Friesland in Zetel-Driefel in beiden Richtungen. Bianca, Jürgen und Stefan, danke euch dreien. Wenn ihr noch einen Stau oder Blitzer gesehen habt, ruft gern durch, kostenlos unter 0800 529 und 4x die 5. Gute Fahrt euch durch Niedersachsen und einen tollen Sonntag. Hier ist FFN, ich bin Björn Riewinkel, ich grüße euch.

0: Evanescence bei FFN. So macht der Sonntag doch Spaß. Euch ein schönes Wochenende. Jetzt mit Glockenbach und Callum Scott, die euch einen Song liefern, der nicht auf Krawall gebürstet, sondern auf Gänsehaut setzt. Pulsierender Dance trifft auf eine Stimme voller Verletzlichkeit. Die Nummer, die lebt von der Spannung zwischen Nähe und Distanz, zieht uns emotional auch genau da rein, wo wir den Sound füllen wollen. Macht man die Probe aufs Exempel? Für mehr Musik und mehr Abwechslung, hier ist Collide, neu bei FFN.
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4: 13 Uhr, ich bin Fabian Hoffmann. Guten Tag. Schlechte Wahlergebnisse, schlechte Umfragewerte, stockende Reformen. Bei der CDU steht heute ein Krisentreffen an. Die Parteispitze kommt in Berlin zusammen. Es geht darum, den weiteren Kurs abzustecken, um aus der Krise zu kommen. Auch der Umgang mit der AfD dürfte Thema sein. US-Präsident Trump bekommt weiter Gegenwind, auch aus der Bundesregierung. Für ein paar Liter Diesel, was für ein moralischer Bankrott, so Bildungsministerin Prien. Trump hatte erst einen Deal mit Russland für Diesellieferungen geschlossen und dann das Aus des ukrainischen Präsidenten Selenskyj gefordert. Auch heute wird am internationalen Flughafen von Saudi-Arabien in Riad nichts gehen. Der Betrieb bleibt nach dem tödlichen Angriff eingestellt. Laut Behörden wurden mindestens 12 Menschen getötet, Hunderte verletzt. Saudi-Arabien macht die vom Iran unterstützte Houthi-Miliz im Jemen dafür verantwortlich. Mit dem großen Abschlussfeuerwerk geht heute Abend nach 10 Tagen der Oldenburger Kramermarkt zu Ende. Vorher ist in der Innenstadt außerdem noch verkaufsoffen. Mit jährlich bis zu 1,5 Millionen Besuchern gehört der Kramermarkt zu den 10 größten Volksfesten Deutschlands. In der Fußball-Bundesliga steht heute das Rhein-Derby auf dem Programm. Der 1. FC Köln empfängt Borussia Mönchengladbach. Außerdem spielt der SC Freiburg zu Hause gegen Aufsteiger Schalke. Mit einem Sieg übernehmen die Freiburger die Tabellenführung.
5: So, Regenjacke an, Gummistiefel raus und mit den Kindern gemeinsam durch die Pfützen hüpfen. Heute, da könnt ihr das im Niedersachsen Herbstwetter machen. Hier und da kommt aber auch mal die Sonne raus. Bei 12 Grad in Badorf an der Domäne, 11 in Göttingen-Geismar an der Kirche St. Martin und 11 auch in Cuxhaven an der Alten Liebe. Der FFN-3-Tage-Trend, kurz erzählt, es geht herbstlich weiter, bis Mittwoch bleibt es erstmal durchwachsen.
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5: Die A1 Osnabrück-Bremen ist zwischen Vechtau und Kloppenburg in beiden Richtungen gesperrt. Brückenarbeiten sind hier im Gange. Das geht bis morgen früh um 5. Umleitungen sind eingerichtet. Die A1 Lübeck-Hamburg, die ist zwischen dem Kreuz Hamburg-Ost und dem Dreieck Norderelbe in beiden Richtungen dicht. Auch hier Bauarbeiten bis morgen früh um 5. Umleitungen gibt es da ebenfalls. Die A7 Kassel Richtung Hannover ist weiterhin zwischen Hanmünden-Lutherberg und Hedemünden gesperrt. Da laufen immer noch Reinigungsarbeiten. Dann die A30 Haaren Richtung Lingen. Ab Wiedmarschen steht ihr 5 Kilometer im Stau wegen der Baustelle. Hier braucht ihr aktuell über eine Stunde länger. Dann Vorsicht, immer noch die Löscharbeiten auf der B248 Dannenberg Richtung Wolfsburg zwischen Barwedel und Jemke. Und an der Elbfähre steht hier vor Wischhafen gut eine Stunde an.
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5: Im Kreis Diepholz auf der B6 am Ortsangang Sieke, wenn ihr Richtung Bremen fahrt. Im Kreis Cuxhaven auf der B495 in Hemmer beim Baumarkt, wenn ihr Richtung Glamstedt unterwegs seid. Und im Kreis Friesland in Zetel-Driefel hier in beiden Richtungen. Danke euch, Bianca, Jürgen und Stefan. Und wenn ihr noch was habt, einen Stau oder Blitzer, gern durchrufen, kostet euch auch nichts. Das ist die 0800 529 und 4x5. Euch eine gute Fahrt.
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5: Ha, schönes Herbstwetter ist das heute doch da draußen. Ne? Und danach auf jeden Fall schön zu verkuscheln, ne? Mit der Decke drüber. Und was ihr da machen könnt, da habe ich gleich eine tolle Idee. Direkt nach Old City, Baby Rexha, Robbie Williams und Benson Boone.

0: Schönen Sonntag euch. Hier ist FFN gleich mit mehr Musik und mehr Abwechslung von Dasher. Wahnsinns-Song ist da rausgekommen. Memo hat sie den genannt und der ist neu bei FFN. Kennt ihr das auch? Da sitzt ihr mit Freunden zusammen, unterhaltet euch und dann wird's ungewollt lustig. 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

0: Was auch noch das Niedersachsenwetter heute für euch parat. Es sind aber einige Wolken unterwegs, die durchziehen. Na, die können auch Regen oder kurze Schauer mit sich bringen. Bei 12 Grad in Salzgitter am Bahnhof Ringelheim, 11 sind es in Appel am Gemeindehaus und 11 auch in Delmenhorst am Wasserturm. Viel wärmer wird es heute nicht mehr. Der FFN-3-Tage-Trend. Der goldene Oktober lässt noch ein bisschen auf sich warten. Weiterhin gibt es Wolken und auch Regen bei ein wenig Sonne.
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0: Und da ist echt einiges los inzwischen. Wir fangen an mit der A1 Osnabrück-Bremen. Die ist zwischen Vechta und Kloppenburg in beiden Richtungen gesperrt. Da gibt es Brückenarbeiten noch bis morgen früh um 5. Auch die A1 Lübeck-Hamburg. Die ist zwischen dem Kreuz Hamburg-Ost und dem Dreieck Norderelbe in beiden Richtungen dicht. Hier Bauarbeiten bis morgen früh um 5. Umleitungen sind in beiden Fällen für euch eingerichtet. Die A1 Hamburg Richtung Osnabrück. Vor Bremen-Marsten 4 Kilometer stockend. Hier braucht ihr 15 Minuten länger. A2 Magdeburg Richtung Braunschweig, zwischen Irxleben und Allerengersleben 7 Kilometer Stau, da wird gebaut, 45 Minuten plus. Dann die A7 Hannover Richtung Flensburg, vom Hamburger Elbtunnel 4 Kilometer stockend, da braucht ihr 20 Minuten mehr. A7 Hamburg Richtung Hannover, zwischen Soltau Süd und Bad Fallingbostel 10 Kilometer stockend, 30 Minuten plus. Weiter Richtung Hannover, zwischen dem Dreieck Walsrode und Berghof nochmal 13 Kilometer und 40 Minuten. Dann gehen wir auf die A27 Walsrode Richtung Bremen, zwischen dem Dreieck Walsrode und Walsrode 2 Kilometer stockend, 15 Minuten plus. Dann Vorsicht, da liegt ein Spanngurt auf der A27 Bremen Richtung Bremerhaven. Hier aufpassen zwischen Stotel und Bremerhaven Süd. A31 Meppen Richtung Gronau, zwischen Wiedmarschen und Lingen 5 Kilometer Stau. Hier Bauarbeiten, über eine Stunde braucht ihr da länger. Und an der Elbfähre steht ihr vor Wischhafen gut eine Stunde an.
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0: Habt ihr entdeckt im Kreis Diepholz auf der B6 direkt am Ortsergang Sieke, wenn ihr Richtung Bremen weiterfahrt. Im Kreis Cuxhaven auf der B495 in Hemmer beim Baumarkt Richtung Glamstedt. Und im Kreis Friesland in Zeteldriefel, da blitzen sie in beiden Richtungen. Bianca, Jürgen und Stefan, vielen Dank euch. Und wenn ihr noch was habt, einen Stau oder Blitzer, gern durchrufen, kostenlos unter der 0800 529 und 4x5. Gute Fahrt euch durch Niedersachsen und einen schönen Sonntag. Hier ist FFN. Ich bin Björn Riewinkel. Hallo.
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0: Schönes Wochenende und einen tollen Sonntag. Hier ist FFN. Es ist gefunden vor gut 24 Stunden. Ragebait, das Jugendwort des Jahres. Also quasi ein Online-Post, der nur dafür da ist, um Klicks zu generieren. Und dieses Jugendwort ist sogar schon im Plattengülle angekommen.
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2: Moin. Wenn an diesem Wochenende auf der Frankfurter Buchmesse das Jugendwort des Jahres bekannt gegeben wird, bin ich schon vorher raus, weil ich von den drei Finalisten schon kein einziges kannte, weil alle Englisch sind. Crash, Out, Rage, Bite und Peak. Meine drei Finalisten für das zutreffendste Wort für alles in diesem Jahr sind vergeicht, verkackt und versemmelt. Trotzdem habe ich die Jugendlichen, die im Plattengülle an der Bushaltestelle abhängen, gefragt, ob die eins von den englischen Wörtern kennen. Nee, haben sie gesagt. Und eine alte Moorleiche wie mich würden sie sowieso nicht kontakten. Ja, denn nicht. Also hier sind die wirklichen Jugendwörter, die man tatsächlich hört, wenn die Picklinge sprechen. Platz 3 ist tatsächlich abhängen. Das ist denen ihre Hauptbeschäftigung nämlich. Früher ist das rumgammeln. Platz 2 ist vorglühen. Das bedeutet niemals nüchtern das Haus verlassen, denn da draußen ist der Sprit zu teuer. Platz 1 ist genau. Das kommt mindestens dreimal in jedem Satz vor. Ey, Digga, genau. Kommst du abhängen, genau, oder erst vorglühen, genau, ey. Das Boomer- und Postboomer-Wort des Jahres ist, bin ich fein mit. Von daher, was man an jeden Furz anhängen kann. Ich sag munter bleiben und von daher... Was ist von daher? Nix ist. Nur von daher. Ach so.

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4: 14 Uhr. Ich bin Nanju Kuhlmann. Guten Tag. Die CDU-Parteispitze kommt heute zusammen, um über den weiteren Kurs zu beraten. Problemfelder gibt es bei der Krisensitzung einige zu besprechen. Maue Wahlergebnisse, schlechte Umfragewerte für Partei und Kanzler und stockende Reformen in der Regierung. Aber auch der Umgang mit der AfD. Vor dem Krisentreffen kassiert Kanzler Merz nochmal deutliche Kritik, diesmal von Ex-CSU-Chef Seehofer. Merz habe durch den Bruch von Wahlversprechen einen massiven Glaubwürdigkeitsverlust erlitten, sagte er der Bild. Aussagen wie, dass Deutsche zu wenig arbeiten, würden außerdem die Menschen verletzen. US-Präsident Trump bekommt weiter Gegenwind, auch aus der Bundesregierung. Für ein paar Liter Diesel, was für ein moralischer Bankrott, so Bildungsministerin Prien. Trump hatte erst einen Deal mit Russland für Diesellieferungen geschlossen und dann das Aus des ukrainischen Präsidenten Selenskyj gefordert. In Deutschland dauert es im Schnitt über 15 Monate, bis über Asylklagen entschieden wird. Das hat die Bundesregierung auf Anfrage der Linken eingeräumt. Das ist ein Monat länger als noch vor einem Jahr. Ein Grund für die Entwicklung ist die steigende Zahl dieser Klagen. Mit dem großen Abschlussfeuerwerk geht heute Abend nach 10 Tagen der Oldenburger Kramermarkt zu Ende. Vorher ist in der Innenstadt außerdem noch verkaufsoffen. Mit jährlich bis zu 1,5 Millionen Besuchern gehört der Kramermarkt zu den 10 größten Volksfesten Deutschlands.
5: Hier und da lohnt euch heute mal die Sonne an, rechnet aber am Nachmittag im Niedersachsen-Wetter immer wieder mit Wolken und auch Regen. Sogar Blitz und Donner sind mal möglich. Bei aktuell 12 Grad, dreimal gemessen, einmal in Almke an der Reithalle, auch in Landolfshausen an der ehemaligen Schule und in Hefer am Brillenbrunnen. Der FFN-3-Tage-Trend, der ist kurz erzählt. Es wird ein Ticken wärmer, aber sonst bleibt es Mittwoch irgendwie alles beim Alten.
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5: Die A1 Osnabrück-Bremen, die ist zwischen Vechta und Kloppenburg in beiden Richtungen gesperrt. Da sind Brückenarbeiten im Gange. Bis morgen früh um 5 gehen die. Umleitungen sind eingerichtet. Auch die A1 Lübeck-Hamburg, die ist dicht zwischen dem Kreuz Hamburg-Ost und dem Dreieck Norderelbe in beiden Richtungen. Bis morgen früh um 5. Auch da gibt es Umleitungen für euch. Dann die A1 Hamburg Richtung Osnabrück. Vor Bremen-Asten 4 Kilometer stockend, 15 Minuten mehr. A2 Magdeburg Richtung Braunschweig zwischen Irxleben und Allerengersleben 7 Kilometer Stau. Hier braucht ihr 45 Minuten länger. Dann die A7 Hannover Richtung Hamburg zwischen Berghof und dem Dreieck Walsrode 5 Kilometer stocken, 20 Minuten plus. Weiter Richtung Flensburg vom Hamburger Elbtunnel 4 Kilometer stocken, 20 Minuten plus. A7 Hamburg Richtung Hannover zwischen Soltau Süd und Bad Fellingbostel 10 Kilometer stocken, da braucht ihr 30 Minuten mehr. Und weiter Richtung Hannover nochmal zwischen dem Dreieck Walsrode und Berghof 13 Kilometer und 40 Minuten. A27 Walsrode Richtung Bremen zwischen dem Dreieck Walsrode und Walsrode 2 Kilometer stockend in der Baustelle 15 Minuten plus. Dann liegt immer noch der Spanngurt auf der A27 Bremen Richtung Bremerhaven. Hier bitte aufpassen zwischen Stotel und Bremerhaven Süd. Gerade reingekommen, Vorsicht, Metallteile auf der A30 Amsterdam Richtung Rheine. Die liegen ja zwischen Salzbergen und dem Kreuzschüttdorf. A31 Meppen Richtung Gronau zwischen Wiedmarschen und Lingen. Die Baustelle 5 Kilometer Stau, hier braucht ihr über eine Stunde mehr. Und an der Elbfähre steht ihr vor Wischhafen gut eine Stunde an.
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5: Stehen im Kreis Diepholz auf der B6 am Ortsergang Sieke, wenn ihr Richtung Bremen fahrt. Im Kreis Cuxhaven auf der B495 in Hemmer beim Baumarkt, wenn ihr Richtung Lammstedt unterwegs seid. Und im Kreis Friesland in Zetel-Driefel, hier in beiden Richtungen. Danke euch, Bianca, Jürgen und auch Stefan. Und wenn ihr noch einen Stau oder einen Blitzer entdeckt habt, gern durchrufen, kostenlos unter der 0800 529 und 4x5. Euch eine gute Fahrt.
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5: Boah, und damit ihr gut durch den Stau und durch den dicken Verkehr kommt, jetzt für euch Bon Jovi Ügel mit Ultranate Hertz. Und hier sind Jonas für euch. Hallo. Mehr Musik.

Und wie schön dieser Tag wirklich ist, das zeigt das Niedersachsenwetter noch. Es ist Herbst bei uns in Niedersachsen. Habt einen schönen Sonntag mit uns, mit FFN. Und ihr macht mit den Kids später vielleicht auch noch einen schönen Herbstspaziergang. Dann findet ihr vor allem eins: Kastanien. Kastanien, sonst nichts. Also mein kleiner Sohn Mats, 2 Jahre alt, der bringt ja jeden Tag welche von mir nach Hause, kann ich euch sagen. Kann man auch schöne Dinge mitmachen, ne? Kastanienmännchen zum Beispiel. Die helfen aber auch gegen Spinnen, die Kastanien. Ja, legt sie dafür einfach bei euch auf die Fensterbank oder vielleicht in den Kleiderschrank, da helfen sie gegen Motten. Oder in eure verschwitzten Schuhe, helfen auch gegen muffigen Geruch nach dem Sport. Also kann man durchaus zweitverwenden. Und mega sweet für die Kiddies gibt's jedes Jahr. Ihr sammelt die Dinger als Futter für Tiere. Könnt ihr dann zum Beispiel im Wildgehege am Kehr in Göttingen abgeben, im Tiergarten Hannover-Kirchrode oder auch im Wildpark Schwarze Berge im Kreis Harburg. Eure Kinder kriegen als Dankeschön meistens auch noch ein kleines Geschenk. Ganz ehrlich, wenn ihr jetzt nicht einen Bock bekommen habt, Kastanien zu sammeln, dann weiß ich's auch nicht.

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4: So, schöne Jacke an, Gummistiefel natürlich nicht vergessen und mit den Kindern durch die Pfützen hüpfen. Heute könnte das im Niedersachsen Herbstwetter eindeutig tun. Hier und da kommt aber auch mal die Sonne raus. Bei 12 Grad in Schiffdorf am Fernmeldeturm, 12 auch aktuell in Scharpen am Marktplatz und 11 sind zu Neuhaus an der Wasserburg. Schauen wir gemeinsam auf den FFN-3-Tage-Trend. Es geht herbstlich weiter. Bis Mittwoch bleibt es erstmal durchwachsen.
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4: So, und jetzt beginnt die Stauschau. Wir fangen an mit der A1 Osnabrück-Bremen. Zwischen Vechta und Kloppenburg in beiden Richtungen gesperrt. Brückenarbeiten bis morgen früh um 5. Umleitungen sind da eingerichtet. Auch die A1 Lübeck-Hamburg ist zwischen dem Kreuz Hamburg-Ost und dem Dreieck Norderelbe in beiden Richtungen dicht. Bis morgen früh um 5 wird er gebaut. Umleitungen sind auch da eingerichtet. Auf der A1 Hamburg Richtung Osnabrück steht hier vor Bremen-Asten. 4 Kilometer bedeutet 25 Minuten mehr. A2 Magdeburg Richtung Braunschweig zwischen Erxleben und Heiligenhafen wegen der Baustelle 7 Kilometer Stau, 50 Minuten plus. Dann die A7 Hannover Richtung Flensburg vom Hamburger Elbtunnel 5 Kilometer stockend, hier braucht ihr 25 Minuten länger. A7 Hamburg Richtung Hannover zwischen Bispingen und Bad Fallingbostel insgesamt 20 Kilometer stockend, 40 Minuten plus. Weiter Richtung Hannover zwischen dem Dreieck Walsrode und Berghof nochmal 13 Kilometer und 30 Minuten. A7 Hannover Richtung Kassel zwischen Hannover Süd und Hildesheim-Dristenstedt 3 Kilometer Stau vor der Baustelle, plant da 25 Minuten mehr ein. Auf der A27 Walsrode Richtung Bremen zwischen dem Dreieck Walsrode und Walsrode 2 Kilometer stockend, 15 Minuten braucht ihr da länger. A31 Meppen Richtung Gronau zwischen Wiedmarschen und Lingen, 5 Kilometer Stau, da wird gebaut, über eine Stunde plus für euch. Und an der Elbfähre steht ihr vor Wischhafen eine Stunde an.
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4: Im Kreis Diepholz auf der B6 am Ortsangang Sieke, wenn ihr Richtung Bremen fahrt. Und auch im Kreis Friesland in Zetel-Drievel in beiden Richtungen. Bianca und Stefan, vielen Dank euch beiden. Und wenn ihr noch einen Stau oder Blitzer gesehen habt, gern durchrufen, kostenlos unter 0800 529 und 4x5. Gute Fahrt euch durch Niedersachsen und einen tollen Sonntagnachmittag hier mit FFN. Ich bin Björn Rehwinkel. Hallo.

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0: Krank sein ist gar nicht schwer. Krank werden dagegen sehr. Oder so in der Art. Hier ist FFN, das ist der Sonntagnachmittag bei uns in Niedersachsen. Und ihr hört es, glaube ich, auch. Meine Stimme ist auch ein bisschen angekratzt. Geht ja allen im FFN-Team gerade noch so. Und euch vielleicht auch. Doch ganz wichtig, morgen ist Montag. Also, wenn ihr arbeiten geht, dann richtig krank melden.
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2: Wer sich telefonisch bei der Arbeit krank meldet, muss immer so klingen.
3: Boah, mir geht's leider gar nicht gut.
2: Dabei spielt es überhaupt keine Rolle, was du hast. Bandscheibe, Fußpilz, Clusterkopfschmerzen. Am Telefon musst du so klingen, als hättest du seit 3 Tagen eine schwere Lungenentzündung.
3: Ich hoffe, dass ich ganz bald wieder gesund bin.
2: Man könnte es doch auch mal komplett ehrlich versuchen.
4: Hi, ich wollte mich nur ganz kurz krank melden. Ich habe nämlich überhaupt keinen Bock auf euch. Ich gehe gleich mal zum Arzt, guck mal, was der mir anbietet. Ich glaube, ich mache diesmal Magen-Darm. Das geht immer. Also, gute Besserung, ja, für mich. Bis in 2 Wochen.

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2: 15 Uhr. Ich bin Nanju Kuhlmann. Guten Tag. Wie geht es weiter mit der CDU? Die Frage steht nach Wahlschlappen, schlechten Umfragewerten und nicht zuletzt auch Kritik an Kanzler Merz seit längerem im Raum. Die Parteispitzen beraten heute beim Krisentreffen über den weiteren Kurs. SPD, Grüne und Linke in Mecklenburg-Vorpommern starten morgen ihre Koalitionsgespräche. Nach den Sozialdemokraten und den Linken haben auch die Grünen dafür gestimmt. Die AfD ist nach der Landtagswahl zwar größte Fraktion im Schweriner Landtag, sie findet aber keinen Koalitionspartner für eine Regierungsbildung. In Polen sind offenbar Anschläge auf Regierungschef Tusk und den Vizepremierminister geplant worden. Laut polnischem Innenministerium gibt es deswegen eine Eilsitzung im Terrorabwehrzentrum des Geheimdienstes. Details zu den möglichen Mordversuchen gab es zunächst nicht. Im Schnitt dauert es 15 Monate, bis in Deutschland über Asylklagen entschieden wird. Das hat die Bundesregierung auf Anfrage der Linken eingeräumt. Vor einem Jahr ging es noch einen Monat schneller. Am kürzesten ist die Wartezeit in Rheinland-Pfalz, am längsten in Sachsen. Mit dem großen Abschlussfeuerwerk geht heute Abend nach 10 Tagen der Oldenburger Kramermarkt zu Ende. Vorher ist in der Innenstadt außerdem noch verkaufsoffen. Mit jährlich bis zu 1,5 Millionen Besuchern gehört der Kramermarkt zu den 10 größten Volksfesten Deutschlands.
3: Etwas Sonne ist dabei im Niedersachsenwetter. Aber es sind auch einige Wolken, die da durchschieben. Und wo Wolken, da ist auch der Regen nicht weit. Kurze Schauer durchaus immer mal wieder drin. Bei 12 Grad aktuell in Oldenburg am Schloss, auch in Wolfsburg am Forstfelder Pudding und in Dassel an den Abbecker Eichen. Der FFN 3-Tage-Trend. Der goldene Oktober lässt noch ein bisschen auf sich warten. Weiterhin gibt es Wolken und auch Regen bei ein wenig Sonne.
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3: Die A1 Osnabrück-Bremen ist zwischen Vechta und Kloppenburg in beiden Richtungen gesperrt. Da sind Brückenarbeiten im Gange. Geht bis morgen früh um 5. Umleitungen sind eingerichtet. Auch die A1 Lübeck-Hamburg ist zwischen dem Kreuz Hamburg-Ost und dem Dreieck Norderelbe in beiden Richtungen dicht. Bauarbeiten bis morgen früh um 5. Auch da gibt es Umleitungen. A1 Hamburg Richtung Osnabrück vor Bremen-Asten 4 Kilometer stockend, 20 Minuten mehr. A2 Magdeburg Richtung Braunschweig zwischen Erxleben und Allerengersleben 7 Kilometer Stau, 50 Minuten plus für euch. Dann Vorsicht, ein Unfall auf der A2 Magdeburg Richtung Braunschweig, hier zwischen dem Rastplatz Essohof und Braunschweig Flughafen. A7 Hannover Richtung Flensburg vom Hamburger Elbtunnel 5 Kilometer stockend, 30 Minuten plus. A7 Hamburg Richtung Hannover zwischen Bispingen und Bad Fallingbostel insgesamt 20 Kilometer stockend, plant er 40 Minuten mehr ein. Weiter Richtung Hannover zwischen dem Dreieck Walsrode und Berghof nochmal 13 Kilometer und 30 Minuten. A7 Hannover Richtung Kassel zwischen Hannover Süd und Hildesheim-Dristenstedt 3 Kilometer Stau, da braucht ihr 25 Minuten länger vor der Baustelle. Dann Vorsicht, Reifenteile auf der A7 Kassel Richtung Hannover, die liegen ja zwischen Seesen und der Städte Harz. Und die A31 Meppen Richtung Gronau zwischen Wiedmarschen und Lingen 5 Kilometer Stau. Hier braucht ihr über eine Stunde länger.
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3: Stehen noch im Kreis Diepholz auf der B6 am Ortseingang Sieke, wenn ihr Richtung Bremen fahrt. Und im Kreis Friesland in Zetel-Driefel in beiden Richtungen. Bianca und Stefan, vielen Dank euch beiden. Und wenn ihr noch was habt, einen Stau oder Blitzer, gern durchrufen, kostenlos unter der 0800 529 und 4x5. So, einmal durchatmen, euch dann eine gute Fahrt durch Niedersachsen.
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3: Hallo ihr Lieben und einen schönen Herbstsonntag. Freut euch auf Nico Santos, auf Leonie, auf Roxette und auf Rose und Bruno Mars. Mensch, jetzt haben wir es aber. Merkt, es ist heute einfach der Wurm drin. Genießt den Sonntag. Hallo.

0: Tja, das Rooftop bitte nicht allzu lange offen lassen. Es ist doch einiges an Regen dabei hier bei uns in Niedersachsen. FFN am Sonntag ist hier und für mehr Musik und mehr Abwechslung gibt's gleich Miley Cyrus und ihre neue Best Persuades. Ein richtig genialer Song, der ist neu bei FFN. Und es ist das härteste Rennen Ostfrieslands. Die Strohballen-Rollmeisterschaften in Dornumersiel. Seit gut 3 Stunden rollen die beiden da schon. Moin Lina vom Tourismus Dornum.
1: Moin Björn.
0: Lina, 200 Kilo wiegen die Strohballen. Das ist bestimmt ein ganz schöner Kraftakt, die da rumzuwuchten. Wie funktioniert es denn am besten, die den Parcours da lang zu schieben?
1: Ja, um den 200 Kilo schweren Strohballen durch den Parcours zu bekommen, braucht es vor allem Kraft, Geschick, Ausdauer und jede Menge Teamwork. In diesem Jahr auch noch ein bisschen mehr Kraft als sonst, denn da die Ballen auch schon den einen oder anderen Regenschauer mitgemacht haben, sind sie natürlich entsprechend schwerer geworden. Also aus den 200 Kilo sind wahrscheinlich gefühlt schon 250 Kilo geworden.
0: Heidewitzka, wie viele Teams sind denn da am Start bei euch?
1: Es sind insgesamt wieder 14 Teams am Start, also wieder volles Haus. Und wir haben auch schon die erste Disziplin, das Deich-Hochrollen, hinter uns. Alle Teams haben sich super geschlagen. Jetzt gleich geht es weiter mit dem Slalom-Parcours und im Anschluss nochmal auf Tempo über die gerade Strecke.
0: Eieiei, und das bei dem Wetter, aber wir sind ja zum Glück nicht aus Zucker. Hm?
1: Es sind schon mehrere starke Schauer runtergekommen, aber die Zuschauer lassen sich davon nicht abhalten. Wir haben volles Haus, alle sind gut drauf, feuern an. Wer noch nichts vorhat, einfach Regenjacke anziehen und vorbeikommen.
0: Ja, es gibt halt nicht das falsche Wetter, sondern nur die falsche Kleidung. Also Regenjacke an und ab zum Deich nach Dornumersiel. Danke dir, Lina, und euch noch viel Spaß und na denn.
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0: Hier und da lohnt es euch mal die Sonne an heute, rechnet aber im Niedersachsenwetter immer wieder mit Wolken. Auch Regen ist dabei, Blitz und Donner manchmal auch. Bei 12 Grad aktuell in Westerstede am Manzinger Burgplatz, 11 in Kremlingen an der Pfarrkirche und 11 auch in Göttingen am Deutschen Theater. Wenigstens alles mal knapp zweistellig. Aber der FFN3-Tage-Trend, der sagt, es wird ein Ticken wärmer die nächsten Tage. Allerdings sonst bleibt bis Mittwoch erstmal alles beim Alten.
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0: Die A1 Osnabrück-Bremen, die ist zwischen Vechta und Kloppenburg in beiden Richtungen gesperrt. Brückenarbeiten hier bis morgen früh um 5. Umleitungen sind eingerichtet. Weiter Richtung Bremen, fahrt vorsichtig. Da gab es einen Unfall zwischen dem Dreieck Alorner Heide und Wildeshausen West. Die A1 Lübeck-Hamburg, die ist zwischen dem Kreuz Hamburg-Ost und dem Dreieck Norderelbe in beiden Richtungen gesperrt. Hier Bauarbeiten bis morgen früh um 5. Umleitungen sind eingerichtet. A1 Hamburg Richtung Osnabrück, vor Bremen-Asten 4 Kilometer stockend, 15 Minuten mehr. Dann die A2 Magdeburg Richtung Braunschweig, zwischen Erxleben und Allerengersleben 7 Kilometer Stau wegen der Baustelle, 45 Minuten plus. Es gab einen Unfall auf der A2 Magdeburg Richtung Braunschweig. Hier bitte aufpassen zwischen dem Rastplatz Essehof und Braunschweig Flughafen. Dann sind Personen unterwegs auf der A2 Dortmund-Hannover. Hier bitte aufpassen zwischen Bad Alsen und Rehren. A7 Hannover Richtung Flensburg. Hier vom Hamburger Elbtunnel 5 Kilometer stockend. Da braucht ihr 25 Minuten länger. A7 Hamburg Richtung Hannover. Zwischen Bispingen und Bad Vellingbostel nochmal insgesamt 20 Kilometer und 40 Minuten. Weiter Richtung Hannover. Zwischen dem Dreieck Walsrode und Berghof 13 Kilometer stockend. Da braucht ihr 30 Minuten länger. A7 Hannover Richtung Kassel zwischen Hannover Süd und Hildesheim-Dristenstedt 3 Kilometer Stau wegen der Baustelle, 25 Minuten länger. Gerade noch reingekommen, Vorsicht, ein Plastikteil auf der A7 Hamburg Richtung Hannover. Passt ihr bitte auf zwischen dem Kreuz Hannover Kirchhorst und dem Kreuz Hannover Ost. Und die A31 Meppen Richtung Gronau zwischen Wiedmarschen und Lingen, 5 Kilometer Stau. Hier braucht ihr eine gute Stunde mehr.
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0: Im Kreis Cuxhaven auf der B495 in Hemmoor beim Baumarkt, wenn ihr Richtung Lammstedt fahrt. Und im Kreis Friesland in Zeteldriefel in beiden Richtungen. Jürgen und Stefan, danke euch beiden. Wenn ihr noch was habt, einen Stau oder Blitzer, ruft gern durch, kostenlos unter 0800 529 und 4x5. Gute Fahrt euch.
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0: Nachmittag hier bei uns in Niedersachsen und vom Regen lassen wir uns nicht unterkriegen. Den Sonnenschein gibt's nämlich gleich im Wochenfinale mit Jana. Moin!
1: Ja, hallöchen! Wir trotzen dem Regen, da bin ich auch für. Vor allem, weil es findet ja heute der 821 statt, der Halbmarathon in Hannover. Wir sind mit vor Ort, also Malte und Jan von FFN am Nachmittag. Und da schauen wir im Laufe meiner Sendung immer mal hin. Und ich gucke gerade auf die Uhr, in anderthalb Stunden ist ja auch schon Startschuss. Also wahrscheinlich machen sich gerade die Ersten sogar schon warm. Ich bin ganz aufgeregt.
0: So, also wir laufen heute durch Hannover mit FFN im Wochenfinale. Ja. Gleich mit Jana. Ab wir.

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2: 16 Uhr, ich bin Nanju Kuhlmann, guten Tag. Bei einer Krisensitzung bespricht die CDU-Parteispitze heute den weiteren Weg. Problemfelder gibt es bei der Krisensitzung einige zu besprechen. Maue Wahlergebnisse, schlechte Umfragewerte für Partei und Kanzler und stockende Reformen in der Regierung. Vor dem Krisentreffen kassiert Kanzler Merz nochmal deutliche Kritik, diesmal von Ex-CSU-Chef Seehofer. Merz habe durch den Bruch von Wahlversprechen einen massiven Glaubwürdigkeitsverlust erlitten, sagte er der Bild. Aussagen wie, dass Deutsche zu wenig arbeiten, würden außerdem die Menschen verletzen. US-Präsident Trump bekommt weiter Gegenwind, auch aus der Bundesregierung. Für ein paar Liter Diesel, was für ein moralischer Bankrott, so Bildungsministerin Prien. Trump hatte erst einen Deal mit Russland für Diesellieferungen geschlossen und dann das Aus des ukrainischen Präsidenten Selenskyj gefordert. In Deutschland dauert es im Schnitt über 15 Monate, bis über Asylklagen entschieden wird. Das hat die Bundesregierung auf Anfrage der Linken eingeräumt. Das ist ein Monat länger als noch vor einem Jahr. Ein Grund für die Entwicklung ist die steigende Zahl dieser Klagen. Mit dem großen Abschlussfeuerwerk geht heute Abend nach 10 Tagen der Oldenburger Kramermarkt zu Ende. Vorher ist in der Innenstadt außerdem noch verkaufsoffen. Mit jährlich bis zu 1,5 Millionen Besuchern gehört der Kramermarkt zu den 10 größten Volksfesten Deutschlands.
3: Herbstlich ist es in Niedersachsen Wetter. Es kann immer mal regnen und Wind mischt sich auch dazu und macht es uns draußen irgendwie so ein bisschen ungemütlich. Aber es ist auch perfekt, um sich drin richtig schön zu machen. 12 Grad aktuell in Gifhorn am Schloss, 11 in Bovenden an der Burg Plesse und 12 in Osterholz-Scharmbeck an den Hammerwiesen. Der FFN3-Tage-Trend. Morgen gibt es ein bisschen mehr Sonne, aber weiterhin herbstlich ungemütlich. Der Wochenanfang ähnlich wechselhaft und auch mit ordentlich Regen zwischendurch. Maximal 17 Grad sind drin.
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3: Die A1 Osnabrück-Bremen ist zwischen Vechta und Kloppenburg in beiden Richtungen gesperrt. Da gibt es Brückenarbeiten bis morgen früh um 5. Umleitungen sind aber vor euch eingerichtet. Vorsicht, ein Unfall auf der A1 Osnabrück Richtung Bremen zwischen dem Dreieck Allhorner Heide und Wildeshausen West. Die A1 Lübeck-Hamburg ist zwischen dem Kreuz Hamburg-Ost und dem Dreieck Norderelbe in Bayern Richtung gesperrt. Auch da wird bis morgen früh um 5 gebaut. Umleitungen sind eingerichtet. A1 Hamburg Richtung Osnabrück vor Bremen-Asten 4 Kilometer stockend, eine Viertelstunde brauchte mehr. A2 Magdeburg Richtung Braunschweig zwischen Irksleben und Allerengersleben 7 Kilometer Stau, 45 Minuten mehr. Vorsicht, ein Unfall auf der A2 Magdeburg Richtung Braunschweig zwischen dem Rastplatz Essehof und Braunschweig Flughafen. Rüber auf die A7 Hannover Richtung Flensburg vorm Hamburger Elbtunnel 5 Kilometer stockend, 25 Minuten brauchte mehr. A7 Hamburg Richtung Hannover zwischen Bisping und Bad Fallingbostel insgesamt 20 Kilometer stockend, plant da 40 Minuten mehr ein. Nochmal A7 Hamburg Richtung Hannover zwischen dem Dreieck Walsrode und Berghof 13 Kilometer stockend, eine halbe Stunde plus. A7 Hannover Richtung Kassel zwischen Hannover Süd und Hildesheim-Dristenstedt 3 Kilometer Stau, 25 Minuten mehr. Und A31 Meppen Richtung Gronau zwischen Wietmarschen und Lingen 5 Kilometer Stau. Aktuell braucht da über eine Stunde mehr.
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3: Die habt ihr gesehen im Kreis Cuxhaven auf der B495, in Hemmoor beim Baumarkt, wenn ihr Richtung Lamstedt fahrt. Und im Kreis Friesland steht einer in Zeteldriefel, da in beiden Richtungen. Danke Jürgen und Stefan fürs Bescheid geben. Und wenn ihr auch noch was gesehen habt, einen Stau oder einen Blitzer, dann ruft gerne kostenlos durch 0800 529 und 4x5. Euch eine gute Fahrt.
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4: Ach so, das Jugendwort 2026. Rage Bait. Was auch immer das heißen soll.
3: Danke, Susanne Daubner. Ich kläre gern mal auf, was Rage Bait bedeutet. In Boomer-Sprache übersetzt, online einen Streit vom Zaun brechen. Jetzt könnt ihr bei euren Kids richtig punkten.

0: ist das Family Affair an eurem Sonntagabend bei FFN. Schön, dass ihr dabei seid. So viele von euch stehen schon in den Startlöchern und sind heiß wie Frittenfett. Und wir sind auch mit dabei.
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0: Heute findet er statt, der Age21-Halbmarathon. Wir haben einigen von euch ja Startplätze geschenkt und euch auch in schöne FFN-Montur eingekleidet. Und wir sind natürlich mit vor Ort. Genauer gesagt, Malte ist mit vor Ort von FFN am Nachmittag. Moin.
3: Hallo zusammen, moin Jana. Man merkt, dass Hannover richtig Bock hat auf den Age21-Halbmarathon. Ein Event, das es so bisher noch nicht gegeben hat. Und die ganze Stadt ist auf den Beinen. Die Bahnen und die Busse sind voll, die Straßen sind abgesperrt und man blickt in ganz viele fröhliche, zufriedene Gesichter. Es haben sich Laufteams gebildet, Gruppen, Einzelsportlerinnen und Sportler sind am Start. Und das Ganze steht ja so unter dem Motto Run City Vibes. Also es kommt auf die Musik an, auf das Zusammenkommen und nicht nur eben auf das Sportliche. Die genaue Teilnehmeranzahl ist noch nicht durchgesickert, aber man hat schon munkeln hören, dass es über 4000 Läuferinnen und Läufer werden. Dafür, dass das ein völlig neues Event ist, ist das eine ganz schöne Zahl. Also, hier ist was los. Wir freuen uns auf einen ganz tollen Tag.
0: Das klingt wirklich einfach mega. In einer knappen Dreiviertelstunde startet dann der Lauf auch schon. Und wir wünschen euch natürlich ganz, ganz viel Erfolg und vor allem ganz viel Spaß. 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
2: Vielleicht habt ihr der Heizung auch schon einen sehnsüchtigen Blick zugeworfen. Vielleicht habt ihr sogar noch schon angestellt. Ich versuche das immer noch so ein bisschen hinauszuzögern. Es ist Herbst und damit frisch im Niedersachsenwetter. Dazu ein bisschen stürmisch draußen. Es können auch immer noch Schauer runterkommen. Aber die Sonne, die kämpft sich in vielen Teilen Niedersachsen gerade noch mal richtig durch. In Barnetze an der Schleuse aktuell 12 Grad, 11 in Hemkenrode am Freibad, genauso wie in Felde am Flugplatz. Der FFN-3-Tage-Trend. Es bleibt frisch, vor allem abends. Kommen in Teilen sogar mal kurz 0 Grad zwischendurch. Krass wirklich, das ging jetzt irgendwie ganz schön schnell. Dafür tagsüber bis zu 17 Grad, die drin sind. Sonne, Wolken und Regen im Mix.
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2: Ein bisschen was los auf Niedersachsens Straßen. Die A1 Osnabrück-Bremen ist zwischen Vechta und Kloppenburg in beiden Richtungen gesperrt. Da gibt es Brückenarbeiten bis morgen früh um 5. Umleitungen sind für euch eingerichtet. Die A1 Lübeck-Hamburg ist zwischen dem Kreuz Hamburg-Ost und dem Dreieck Norderelbe in beiden Richtungen auch gesperrt. Auch da wird bis morgen früh um 5 gebaut. Umleitungen sind eingerichtet. Vorsicht Personen auf der A2 Dortmund Richtung Hannover zwischen Bad Alsen und Rehren. A2 Magdeburg Richtung Braunschweig zwischen Irxleben und Allerengersleben. 5 Kilometer Stau, 25 Minuten braucht ihr da mehr. A7 Hannover Richtung Flensburg vorm Hamburger Elbtunnel. 5 Kilometer stockend, 25 Minuten auch da plus. A7 Hamburg Richtung Hannover zwischen Bisping und Bad Fallingbostel. Insgesamt 15 Kilometer stockend, plant da 20 Minuten mehr ein. A7 Hamburg Richtung Hannover zwischen dem Dreieck Walzerode und Berghof. 13 Kilometer stockend, eine halbe Stunde mehr. Nochmal A7 Hannover Richtung Kassel zwischen Hannover Süd und Hildesheim-Dristenstedt. 3 Kilometer Stau, 20 Minuten plus. Und A31 Meppen Richtung Gronau zwischen Wietmarsch und Ling. 5 Kilometer Stau, über eine Stunde braucht ihr da aktuell mehr.
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2: Die habt ihr gesehen im Kreis Cuxhaven auf der B495 in Hemmoor beim Baumarkt, wenn ihr Richtung Lammstedt fahrt. Und im Kreis Friesland steht einer in Zetel-Driefel, da in beiden Richtungen. Danke an Jürgen und Stefan fürs Bescheid geben. Und wenn ihr auch noch was gesehen habt, einen Stau oder einen Blitzer, dann ruft gerne durch. Ist wie immer kostenlos 0800 529 und 4x5. Gute Fahrt euch und haltet durch. Und wir sorgen auch bei diesem stürmischen Herbstwetter für so ein bisschen Sommerfeeling. Mit Taylor Swift, Cruel Summer. Genießt euren Sonntag mit FFN.

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0: Black Eyed Peas mit Meet Me Halfway bei FFN. Mega 2000er Hit. Und wir bleiben direkt in den 2000ern.
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0: Denn eine Ikone feiert nach 3 Jahren ihr musikalisches Comeback. Und zwar die einzig wahre Britney Spears. Und sie ist ja in den letzten Jahren vor allem aufgefallen, weil sie auf Social Media so ein bisschen mysteriöse Posts gemacht hat. Es gab auch den einen oder anderen Polizeieinsatz, vielleicht erinnert ihr euch. Wir haben uns alle so ein bisschen gefragt, was ist da los bei ihr? Jetzt gibt's aber endlich ein musikalisches Lebenszeichen von ihr. She'll Never Be Mine ist erschienen heute. Das hat sie aber einfach schon 2001 geschrieben, zusammen mit ihrem Ex-Freund Justin Timberlake. Hat's damals nicht aufs Album geschafft. Und jetzt zum 25-jährigen Jubiläum gibt's den neuen alten Song. Der gibt irgendwie einem auch direkt so

Ja, am 6. November dann das neue Album von ihr und wir freuen uns natürlich schon sehr und weil wir so viel Vorfreude haben, schauen wir jetzt schon mal auf Musik, die schon draußen ist und auch ganz Neues. Clock Clock mit Skeletons, richtig toller Song, gibt's jetzt für mehr Musik und mehr Abwechslung hier bei FFN.

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3: 17 Uhr, ich bin Nanju Kuhlmann, guten Tag. Wie geht es weiter mit der CDU? Die Frage steht nach Wahlschlappen, schlechten Umfragewerten und nicht zuletzt auch Kritik an Kanzler Merz seit längerem im Raum. Die Parteispitzen beraten heute beim Krisentreffen über den weiteren Kurs. SPD, Grüne und Linke in Mecklenburg-Vorpommern starten morgen ihre Koalitionsgespräche. Nach den Sozialdemokraten und den Linken haben auch die Grünen dafür gestimmt. Die AfD ist nach der Landtagswahl zwar größte Fraktion im Schweriner Landtag, sie findet aber keinen Koalitionspartner für eine Regierungsbildung. In Polen sind offenbar Anschläge auf Regierungschef Tusk und den Vizepremierminister geplant worden. Laut polnischem Innenministerium gibt es deswegen eine Eilsitzung im Terrorabwehrzentrum des Geheimdienstes. Details zu den möglichen Mordversuchen gab es zunächst nicht. Im Schnitt dauert es 15 Monate, bis in Deutschland über Asylklagen entschieden wird. Das hat die Bundesregierung auf Anfrage der Linken eingeräumt. Vor einem Jahr ging es noch einen Monat schneller. Am kürzesten ist die Wartezeit in Rheinland-Pfalz, am längsten in Sachsen. Im Bremer Süden gibt es für Autofahrer aktuell Einschränkungen. Auf der A281 werden die Fahrbahnen seit heute neu gemacht. Eine Woche lang ist die Strecke Richtung Norden zwischen den Anschlussstellen Airportstadt und Neustädter Hafen voll gesperrt. Ab nächste Woche Sonntag ist die Gegenrichtung dran.
4: Man merkt, dass Herbst wird, wenn die Ohren auf einmal so richtig kalt werden, wenn man draußen ist. Also

0: Die Mütze ist eine gute Wahl, wenn es nochmal rausgeht. Regenschirm dazu und ihr seid perfekt gewappnet fürs Niedersachsenwetter. 11 Grad in Hallen am Badesee, 10 in Hagen an der Burg und 12 immerhin noch in Stolzenau am Puppenmuseum. Der FFN 3 Tage Trend. Die Gummistiefel sind auch die nächsten Tage eigentlich die perfekte Schuhwahl. Herbstlich stürmisch bleibt es mit immer mal Regen, aber auch sonnigen Phasen. Alles bei maximal 17 Grad.
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0: Immer noch ordentlich was los auf Niedersachsens Straßen. Die A1 Osnabrück-Bremen ist zwischen Vechta und Kloppenburg in beiden Richtungen gesperrt. Da gibt es Brückenarbeiten bis morgen früh um 5. Umleitungen sind für euch eingerichtet. Die A1 Lübeck-Hamburg ist zwischen dem Kreuz Hamburg-Ost und dem Dreieck Norderelbe in beiden Richtungen gesperrt. Auch da wird bis morgen früh um 5 gebaut. Umleitungen sind eingerichtet. Vorsicht Personen auf der A2 Dortmund Richtung Hannover zwischen Bad Eilsen und Rehren. A2 Magdeburg Richtung Braunschweig zwischen Irxleben und Allerengersleben. 5 Kilometer Stau, 25 Minuten braucht ihr da mehr. Rüber auf die A7 Hannover Richtung Flensburg vorm Hamburger Elbtunnel. 5 Kilometer stocken, 25 Minuten plus. A7 Hamburg Richtung Hannover zwischen Bispingen und Bad Fallingbostel. 3 Kilometer stocken, plant da 10 Minuten mehr ein. A7 Hamburg Richtung Hannover zwischen dem Dreieck Walsrode und Berghof. 9 Kilometer stocken, 20 Minuten braucht ihr da mehr. Und Vorsicht, Fahrzeugteile auf der A7 Kassel Richtung Hannover zwischen Hannmünden-Lutherberg und Hannmünden-Hedemünden.
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0: Habt ihr zwei gesehen? Der eine steht im Kreis Cuxhaven auf der B495 in Hemmoor beim Baumarkt und der andere im Kreis Friesland in Zeteldriefel, da in beiden Richtungen. Jürgen und Stefan, danke euch fürs Bescheid geben. Und wenn ihr auch noch einen Stau oder einen Blitzer gesehen habt, dann macht's wie die beiden und klingelt gerne kostenlos durch. 0800 529 und 4x5. Euch eine gute Fahrt.
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0: Zurück vom Herbstspaziergang mit den Kids. Schöne Matsch schon in den Pfützen unterwegs gewesen und jetzt schön rein und erstmal aufwärmen. Wir sind gerne mit dabei und haben mehr Musik und mehr Abwechslung. Da wärmt es sich ganz von alleine ordentlich auf. Schönen Sonntagnachmittag euch. Moin. Mehr Musik.

0: Musik und mehr Abwechslung bei FFN, Stereo Love. Und wir halten, was wir versprechen. Deswegen gibt's nach diesem bisschen älteren Lied direkt wieder etwas brandneues. Animal von Cat's Eye. Der macht richtig gute Laune. Freut euch schon mal. Jede Woche setzen sich ja Julia, Pauline und Axel zusammen und blicken auf die Highlights der Woche zurück. Diese Woche wollten die drei eigentlich über Julias Beinverletzung nach ihrem Handballspiel sprechen. Gute Besserung an der Stelle nochmal, Julia. Und sie wollte den beiden berichten, wie es dann beim Arzt war und so weiter. Allerdings, wie so oft, sind die dann etwas vom Thema abgedriftet.
1: Aber mir wurde die Zeit versüßt, weil da SpongeBob Schwammkopf dann im Wartebereich
2: ist. Warum sagst du die ganze Zeit SpongeBob? SpongeBob heißt der. SpongeBob. Nicht SpongeBob. Der heißt nicht SpongeBob Schwammkopf, der heißt SpongeBob Schwammkopf. Ich hab gerade die ganze Zeit versprochen.
1: Ich wollte es nicht ansprechen.
2: Du kennst dich auch Spernt das Brot.
1: Ich glaube, das wusste ich nicht. Das
2: SpongeBob. Sponge ist Englisch und heißt Schwamm.
0: Wirklich sehr witzig. Eine pickepacke volle Folge. Hört auf jeden Fall rein. 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

0: bisschen Spice-Kakao mit Fettsahne obendrauf oder einen schönen Tee. Ach, das wärmt richtig schön von innen. Das Niedersachsenwetter ist ungemütlich und stürmisch draußen. 11 Grad in Embrügge am Silo, 11 in Schöningen am Forschungsmuseum und 11 Grad auch in Waka an der Hexentreppe. Der FFN-3-Tage-Trend. Die Sonne kämpft sich immer wieder durch die Wolken durch und durch den Regen auch. Es bleibt größtenteils aber eher ungemütlich draußen bei um die 15 Grad tagsüber.
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0: Vorsicht, ein Auto brennt auf der A1 Hamburg Richtung Bremen zwischen Posthausen und Euthen. Die A1 Osnabrück-Bremen ist zwischen Vechta und Kloppenburg in beiden Richtungen gesperrt. Da gibt es Brückenarbeiten bis morgen früh um 5. Umleitungen sind für euch eingerichtet. Die A1 Lübeck-Hamburg ist zwischen dem Kreuz Hamburg-Ost und dem Dreieck Norderelbe in beiden Richtungen gesperrt. Auch da wird bis morgen früh um 5 gebaut und Umleitungen sind auch da für euch eingerichtet. A2 Magdeburg Richtung Braunschweig zwischen Irksleben und Allerengersleben 5 Kilometer Stau. 20 Minuten braucht ihr mehr. A7 Hannover Richtung Flensburg vorm Hamburger Elbtunnel 5 Kilometer stockend, 25 Minuten plus. A7 Hamburg Richtung Hannover zwischen dem Dreieck Walsrode und Berghof 9 Kilometer stockend, 20 Minuten mehr. Vorsicht, Fahrzeugteile auf der A7 Kassel Richtung Hannover zwischen Hannmünden-Lutterberg und Hannmünden-Hedemünden. Und Vorsicht, Personen auf der A30 Rheine-Osnabrück zwischen Osnabrück-Hellern und Osnabrück-Sutthausen.
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0: Die habt ihr gesehen im Kreis Cuxhaven auf der B495 in Hemmoor beim Baumarkt, wenn ihr Richtung Lammstedt fahrt und im Kreis Friesland in Zeteldriefel, da in beiden Richtungen. Danke Jürgen und Stefan fürs Bescheid geben. Und wenn ihr auch noch einen Stau oder einen Blitzer gesehen habt, dann ruft gerne durch, kostenlos wie immer. 0800 529 und 4x5. Gute Fahrt euch und kommt sicher an euer Ziel. Jana hier. Hi.
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0: I've Got to Do With It von Tina Turner. FFN ist hier. Und wenn ihr auch Crash Out geht, weil das Jungwort des Jahres zur Peak der Frankfurter Buchmesse gekürt wurde und ihr ganz cringe einfach nichts versteht, dann gar kein Stress. Unsere Macker Günther, dem geht's auch so.
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2: Moin. Wenn an diesem Wochenende auf der Frankfurter Buchmesse das Jugendwort des Jahres bekannt gegeben wird, bin ich schon vorher raus, weil ich von den drei Finalisten schon kein einziges kannte, weil alle Englisch sind. Crash, Out, Rage, Bite und Peak. Meine drei Finalisten für das zutreffendste Wort für alles in diesem Jahr sind vergeicht, verkackt und versemmelt. Trotzdem habe ich die Jugendlichen, die in Plattengülle an der Bushaltestelle abhängen, gefragt, ob die eins von den englischen Wörtern kennen. Nee, haben sie gesagt. Und eine alte Moorleiche wie mich würden sie sowieso nicht kontakten. Ja, denn nicht. Also hier sind die wirklichen Jugendwörter, die man tatsächlich hört, wenn die Picklinge sprechen. Platz 3 ist tatsächlich abhängen. Das ist denen ihre Hauptbeschäftigung nämlich. Früher ist das rumgammeln. Platz 2 ist vorglühen. Das bedeutet niemals nüchtern das Haus verlassen, denn da draußen ist der Sprit zu teuer. Platz 1 ist genau. Das kommt mindestens dreimal in jeden Satz vor. Ey, Digger, genau. Kommt sie abhängen, genau, oder erst vorglühen, genau, ey. Das Boomer- und Postboomer-Wort des Jahres ist, bin ich fein mit. Vor, von daher, was man an jeden Furz anhängen kann. Ich sag munter bleiben und von daher... Was ist von daher? Nix ist. Nur von daher. Ach so.

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5: 10 Uhr, ich bin Nanju Kuhlmann. Guten Abend. Bei einer Krisensitzung bespricht die CDU-Parteispitze heute den weiteren Weg. Problemfelder gibt es bei der Krisensitzung einige zu besprechen. Maue Wahlergebnisse, schlechte Umfragewerte für Partei und Kanzler und stockende Reformen in der Regierung. Russland und die Ukraine wollen ab sofort gegenseitig auf Angriffe auf die Energieinfrastruktur verzichten. Das behauptet US-Präsident Trump in seinem Online-Netzwerk. Eine Bestätigung aus Kiew oder Moskau gibt es noch nicht. Beide Seiten greifen seit Wochen verstärkt Kraftwerke oder auch Ölraffinerien an. Extremisten sollen künftig nicht mehr Schöffen werden können. Bundesjustizministerin Hubig will dafür das Richtergesetz ändern. Wie die Welt am Sonntag berichtet, sollen die zuständigen Ausschüsse bei Zweifeln an der Verfassungstreue genau hinschauen, etwa auf öffentlichen Social-Media-Profilen. Der Papst muss unters Messer. Grund dafür ist ein Knoten in seiner Lunge. Das hat Leo XVI. Selber angekündigt. Der sei in einem sehr frühen Stadium entdeckt worden, so der 71-Jährige. Die OP ist schon in den nächsten Tagen geplant. In der Bundesliga hat Köln das rheinische Derby gewonnen. Die Kölner setzten sich gegen Mönchengladbach mit 2:1 durch. Köln steht nun im Tabellenmittelfeld. Gladbach ist letzter.
6: Schmuddelwetter beschreibt das, was da draußen los ist, ganz gut. Nass ist es und viele Wolken am Sonntagnachmittag. Perfekt zum Drinbleiben und sich's schön machen. 10 Grad aktuell in Schwarzfeld an der Einhornhöhle, 11 in Immensen an der Hundehöhle und 11 auch in Zell am Landgestüt. Der FFN 3-Tage-Trend, Schal, Handschuhe und die Mütze sind morgens und abends dann irgendwie doch ganz gut mittlerweile. Herbstlich frisch bleibt's bei maximal 15 Grad. Dazu Regen, Sonne und Wolken im Mix.
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6: So ein bisschen beruhigt hatte sich auf den Straßen die A1 Hamburg

0: Richtung Bremen ist zwischen Posthausen und Euten gesperrt. Da brennt ein Auto. Die A1 Osnabrück-Bremen ist zwischen Vechta und Kloppenburg in beiden Richtungen auch gesperrt. Hier gibt es Brückenarbeiten bis morgen früh um 5. Umleitungen sind für euch eingerichtet. Die A1 Lübeck-Hamburg ist zwischen dem Kreuz Hamburg-Ost und dem Dreieck Norderelbe in beiden Richtungen gesperrt. Auch da wird bis morgen früh um 5 gebaut. Umleitungen sind für euch eingerichtet. A2 Magdeburg Richtung Braunschweig zwischen Allerengersleben und Helmstedt. 5 Kilometer Stau, 20 Minuten braucht ihr mehr. A7 Hannover Richtung Flensburg vom Hamburger Elbtunnel. 5 Kilometer stocken, plant da 25 Minuten mehr ein. Und Vorsicht, Fahrzeugteile auf der A7 Kassel Richtung Hannover zwischen Hannmünden-Lutherberg und Hannmünden-Hedemünden.
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0: Da habt ihr uns aktuell 2 gemeldet. Einer steht im Kreis Cuxhaven auf der B495 in Hemmoor beim Baumarkt, wenn ihr Richtung Lammstedt fahrt. Und der andere im Kreis Friesland in Zeteldriefel, da in beiden Richtungen. Danke an Jürgen und Stefan fürs Bescheid geben. Und wenn ihr auch noch einen Stau oder einen Blitzer gesehen habt, dann ruft gerne durch. Ist wie immer kostenlos. 0800 529 und 4x5. Euch eine gute Fahrt.
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0: Mit den Kids oder gerade beim Kofferpacken für den Herbsturlaub. Wir sind mit dabei und haben natürlich mehr Musik und mehr Abwechslung im Petto. Ganz neu Take That und Michael Patrick Kelly mit Feel My Love gleich für euch. Davor Usher, DJ Got Us Fallen In Love. Toller Song. Und wir starten ganz entspannt rein mit Alex Warrens Ordinary. Macht's euch schön.

man alles einmal rausschreien. Kelly Clarkson, Since You've Been Gone. Oh, das tat richtig gut. So, Heiser, nein, für einige von euch geht's nächste Woche ja in den Herbstferien, vielleicht in den Urlaub. Und wir wissen, am Flughafen kann's ganz schön schnell, manchmal ganz schön stressig werden. Check-in, dann dieses lange Anstehen vor der Sicherheitskontrolle, dann jedes Mal dieser Zeitdruck, wenn man alles in die Kisten da legen muss. Also mich stresst das komplett. Deswegen gibt's in Hamburg, Berlin, Köln, Bonn oder Frankfurt jetzt das Sonnenblumenschlüsselband. Ist eine richtig coole Aktion. Das soll andere Reisende und vor allem auch dem Personal dann zeigen, dass eine Person mit so einem Band einfach ein bisschen mehr Zeit braucht und vor allem Verständnis, weil sie zum Beispiel eine Angststörung hat, ADHS oder Demenz. Also einfach eine Krankheit, die nicht unbedingt sichtbar ist für andere, und so ein Band kann man sich sogar ohne Nachweis holen und kostenlos. Finde ich richtig toll und sieht auch wirklich sehr sweet aus, ist so mit Sonnenblumen. Vielleicht gibt's das ja auch irgendwann am Flughafen in Hannover. Genießt einen Urlaub mit FFN. 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
1: Ist es im Niedersachsen-Wetter. Es kann immer mal regnen, Wind mischt auch noch mit, aber es ist auch viel trocken gerade mit letzten Sonnenstrahlen. 11 Grad in Bad Münde am Kurpark, 10 sind es nur noch in Göttingen am Gänseliese und 10 auch in Falkenhagen am Sportplatz. Der FFN-3-Tage-Trend. Morgen gibt es ein bisschen mehr Sonne, aber weiterhin herbstlich ungemütlich. Der Wochenanfang ähnlich wechselhaft, auch mit ordentlich Regen zwischendurch. Maximal 17 Grad sind drin.
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1: Die A1 Osnabrück-Bremen ist zwischen Vechta und Kloppenburg in beiden Richtungen gesperrt. Da gibt es Brückenarbeiten bis morgen früh um 5. Umleitungen sind für euch aber eingerichtet. Die A1 Lübeck-Hamburg ist zwischen dem Kreuz Hamburg-Ost und dem Dreieck Norderelbe in beide Richtungen auch gesperrt. Da wird bis morgen früh um 5 gebaut. Auch da sind Umleitungen für euch eingerichtet. A2 in Magdeburg Richtung Braunschweig zwischen Allerengersleben und Helmstedt 5 Kilometer Stau, 20 Minuten mehr. A7 Hannover Richtung Flensburg vom Hamburger Elbtunnel 5 Kilometer stockend. Auch da braucht ihr 25 Minuten länger. Vorsicht Fahrzeugteile auf der A7 Kassel Richtung Hannover zwischen Hannmünden-Lutherberg und Hannmünden-Hedemünden. Und Vorsicht, eine ungesicherte Unfallstelle auf der B6 Hildesheim Richtung Hannover zwischen Laatzen und Messe Süd.
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1: Die habt ihr gesehen im Kreis Cuxhaven auf der B495 in Hemmoor beim Baumarkt, wenn ihr Richtung Lammstedt fahrt und im Kreis Friesland in Zeteldriefel, da in beiden Richtungen. Jürgen und Stefan, danke euch fürs Bescheid geben. Und wenn ihr auch noch was gesehen habt, einen Stau oder einen Blitzer, dann macht's für die beiden und klingelt gerne kostenlos durch. 0800 529 und 4x5. Gute Fahrt euch mit FFN und mit mehr Musik und mehr Abwechslung. Sommerhit 2025, der ist auch einfach gut. Golden von Huntrix, jetzt für euch. Ich bin Jana. Moin.

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Grüße auf dem Weg nach Hause. FFN ist hier. Und wie schön ist es bitte, jetzt im Herbst auf Niedersachsenstraßen unterwegs zu sein und die ganzen tollen, bunt gefärbten Bäume zu sehen. Ah, richtig idyllisch. Ja, es ist jetzt wirklich Herbst geworden, aber wie schön, dass wir mehr Musik und mehr Abwechslung für euch haben, denn Loi hat neue Musik. Einfach wirklich eine krasse Stimme, diese Frau. Wahnsinn. Sie hat sich für ihr neues Lied zusammengetan mit DJ David Puentes. Den kennt ihr bestimmt von dem ein oder anderen Remix. Golden Summer heißt das Ding. Und damit ist selbst dieses Pieselwetter wirklich sommerlich schön. Loi und David Puentes haben da was richtig Schönes gezaubert. Macht gute Laune. FFN an eurem Sonntagabend hier.

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4: 19 Uhr, ich bin Nanju Kuhlmann. Guten Abend. Wie geht es weiter mit der CDU? Die Frage steht nach Wahlschlappen, schlechten Umfragewerten und nicht zuletzt auch Kritik an Kanzler Merz seit längerem im Raum. Die Parteispitzen beraten heute beim Krisentreffen über den weiteren Kurs. Russland und die Ukraine wollen ab sofort gegenseitig auf Angriffe auf die Energieinfrastruktur verzichten. Das behauptet US-Präsident Trump in seinem Online-Netzwerk. Eine Bestätigung aus Kiew oder Moskau gibt es noch nicht. Beide Seiten greifen seit Wochen verstärkt Kraftwerke oder auch Ölraffinerien an. SPD, Grüne und Linke in Mecklenburg-Vorpommern starten morgen ihre Koalitionsgespräche. Nach den Sozialdemokraten und den Linken haben auch die Grünen dafür gestimmt. Die AfD ist nach der Landtagswahl zwar größte Fraktion im Schweriner Landtag, sie findet aber keinen Koalitionspartner für eine Regierungsbildung. In Bremen-Gröpelingen hat ein 25-Jähriger drei Mädchen vor einem aggressiven Mann beschützt. Der 41-Jährige hatte die Kinder in der Straßenbahn rassistisch beleidigt. Der junge Mann griff ein und wurde mit einer Glasflasche angegriffen. Die Polizei nahm den Angreifer fest. In der Bundesliga hat Köln das rheinische Derby gewonnen. Die Kölner setzten sich gegen Mönchengladbach mit 2:1 durch. Köln steht nun im Tabellenmittelfeld, Gladbach ist letzter. Max Verstappen hat den großen Preis der Formel 1 von Singapur gewonnen. Der Red Bull-Pilot war schneller als Charles Leclerc im Ferrari und Kimi Antonelli im Mercedes. Antonelli führt die Gesamtwertung weiter an.
5: Ja, die Heizung, die ist schon was Feines. Und so langsam wird die auch mal ein bisschen aufgedreht. Es ist Herbst und damit frisch im Niedersachsen-Wetter. Dazu ein bisschen stürmisch draußen. Es kann auch immer noch Schauer geben im Laufe des Abends. In Marklendorf am Hafen haben wir 11 Grad, in Gestorf an der Grundschule 11 und in Hannover am Maschsee aktuell auch 11 Grad. Der FFN-3-Tage-Trend. Es bleibt weiterhin frisch, vor allem abends. Wir kommen in Teilen auch mal kurz an die 0 Grad ran. Dafür tagsüber bis zu 17 Grad. Dazu Sonne, Wolken und Regen im Mix.
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5: Die A1 Osnabrück-Bremen ist zwischen Vechta und Kloppenburg in beiden Richtungen gesperrt. Da gibt es Brückenarbeiten bis morgen früh um 5. Umleitungen sind für euch eingerichtet. Die A1 Lübeck-Hamburg ist zwischen dem Kreuz Hamburg-Ost und dem Dreieck Norderelbe in beiden Richtungen zu. Da wird bis morgen früh um 5 gebaut. Auch da sind Umleitungen eingerichtet. Vorsicht, ein Unfall auf der A2 Dortmund Richtung Hannover zwischen Bad Nenndorf und Wunsdorf-Kohlenfeld. A2 Magdeburg Richtung Braunschweig zwischen Allerengersleben und Helmstedt 5 Kilometer Stau. Eine Viertelstunde brauchte da mehr. A7 Hannover Richtung Flensburg vom Hamburger Elbtunnel 5 Kilometer stockend, 25 Minuten plus. Und die B213 Delmenhorst-Kloppenburg ist zwischen Ahlhorn und der Einfahrt Höltinghausen in beiden Richtungen gesperrt. Da gab es einen Unfall.
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5: Habt ihr gesehen im Kreis Cuxhaven?

0: B495 in Hemmoor beim Baumarkt, wenn ihr Richtung Lammstedt fahrt, und im Kreis Friesland in Zeteldriefel, da in beiden Richtungen. Danke an Jürgen und Stefan fürs Bescheid geben. Und wenn ihr auch noch einen Stau oder einen Blitzer gesehen habt, dann ruft kostenlos durch 0800 529 und Feber die 5. Euch da ausgeht eine gute Fahrt.
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0: Wie fühlt man sich eigentlich nach einem Halbmarathon? Also ich war halb tot und konnte gar nichts mehr machen. Der Age21-Halbmarathon in Hannover findet heute statt und die ersten Läuferinnen und Läufer sind schon im Ziel. Wir sind mit vor Ort und schauen mal, wie die Stimmung so ist. Hört ihr gleich.

0: und guter Laune geht's durch das Wochenfinale bei FFN. Und viel Power und gute Laune gibt's auch hierbei heute.
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0: Und ihr seid so unfassbar krass. Wir haben euch in eurer Laufgruppe ja Startplätze für den Age21-Halbmarathon geschenkt. Und ihr habt sowas von durchgezogen. Jan vom FFN am Nachmittag ist mittendrin. Denn nach dem Lauf ist er bekanntlich vor der Party. Oder Jan?
3: Willkommen im Ziel, willkommen vor der wunderschönen Oper in Hannover.
4: Ja, hallo Jana.
3: Was für eine tolle Kulisse.
4: Fantastische Stimmung hier wirklich beim Age21, bei der großen Premiere. Aus ganz Niedersachsen sind ja Läuferinnen und Läufer dabei. Mehr als 4000 insgesamt. Und ich stehe gerade im Zielbereich am Opernplatz. Die ersten Läuferinnen und Läufer sind nämlich schon im Ziel angekommen. Einer davon, Emanuel aus Hannover.
5: Ich hab's geschafft, ja.
4: Was ist das für ein Gefühl, einzulaufen?
5: War super, super Gefühl. War ein cooles Event, also man kann nicht meckern.
4: So ein bisschen in der Abenddämmerung ins Ziel einzulaufen ist schon geil, ne?
5: Ja, war geil. Ich würde auf jeden Fall nochmal kommen, nächstes Jahr.
4: Geil, da steht's ja schon auf dem großen Schild. Second Edition, 10. Oktober 2027.
5: Sehr gut, komme ich nochmal.
0: Das klingt ganz toll großartig. Feiert noch schön und den Läuferinnen und Läufern, die noch unterwegs sind, natürlich weiterhin gut Lauf. Falls man das so in der Läuferfachsprache sagt. 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

0: dass so langsam Herbst ist, wenn die Ohren auf einmal so kalt werden, ganz schnell, weil es draußen so frisch ist. Die Mütze ist auf jeden Fall eine gute Wahl, wenn es nochmal rausgeht. Regenschirm noch dazu und ihr seid für alle Eventualitäten, die das Niedersachsenwetter so hat, gewappnet. 10 Grad haben wir aktuell in Bennemühlen am Bahnhof, 10 in Walsrode am Rathaus und 11 in Empen am Hafentor. Der FFN 3 Tage Trend. Die Gummistiefel sind auch die nächsten Tage eigentlich die perfekte Schuhwahl. Herbstlich stürmisch bleibt es mit immer ein bisschen Regen, aber auch mal sonnigen Phasen. Alles bei maximal 17 Grad.
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0: Anders. Gerade reingekommen sich gerade. Vorsicht, ein linkgrüner LKW auf der A1 Osnabrück Richtung Bremen in der Einfahrt vom Rastplatz Hasetal Ost. Die A1 Osnabrück Bremen ist zwischen Vechta und Kloppenburg in beiden Richtungen gesperrt. Da gibt es Brückenarbeiten bis morgen früh um 5. Umleitungen sind für euch eingerichtet. Die A1 Lübeck-Hamburg ist zwischen dem Kreuz Hamburg-Ost und dem Dreieck Nordelbe in beiden Richtungen gesperrt. Da wird auch bis morgen früh um 5 gebaut. Auch da sind Umleitungen eingerichtet. Vorsicht, ein Unfall auf der A2 Dortmund Richtung Hannover zwischen Bad Nenndorf und Wunstorf-Kohlenfeld. Nochmal A2 Magdeburg Richtung Braunschweig zwischen Allerengersleben und Helmstedt 5 Kilometer Stau, plant da eine Viertelstunde mehr ein. Und A7 Hannover Richtung Flensburg vorm Hamburger Elbtunnel 5 Kilometer stockend, 20 Minuten plus.
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0: Ihr habt ihr gesehen im Kreis Cuxhaven auf der B495 in Hemmoor beim Baumarkt, wenn ihr Richtung Lamstedt fahrt, und im Kreis Friesland in Zetel-Driefel, da in beiden Richtungen. Danke Jürgen und Stefan fürs Bescheid geben. Und wenn ihr auch noch was gesehen habt, einen Stau oder einen Blitzer, dann ruft gerne durch, wie immer kostenlos 0800 529 und 4x5. Danke und genießt diesen Sonntagabend. Jana hier. Moin.
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0: kurz mal Hand aufs Herz. Wer von euch schreibt eigentlich noch so richtige Einkaufslisten? Viel zu oft fällt uns zwischen Tür und Angel ja so ein, was wir unbedingt noch einkaufen müssen. Und nach so dieser Logik, dass man das dann aufschreibt auf einen Zettel, bräuchte ich in jedem Raum in meiner Wohnung was, so einen Zettel hängen, damit ich meine Zwischeneinfälle auch aufschreiben kann. Nee, Leute, mit dem Handy ist das doch viel einfacher.
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2: Es gibt sie noch, die handgeschriebenen Zettel, die in der Küche liegen und liebevoll immer weiter ergänzt werden. Immer öfter wird aber auch nur nebenbei so ins Handy diktiert, was einem irgendwie gerade in den Kopf kommt.
3: Paprika, Klopapier.
2: Ja, das ist Speech-to-Text. Die Kinder wissen das auch schon und rufen zwischendurch immer irgendwas rein, wie
4: Schokolade.
2: Und das steht dann mit auf der Liste und mit etwas Glück wird's auch eingekauft. Und Variante 3, du fragst die KI, was du mal essen könntest und was du dafür kaufen musst und bestellst das dann direkt online, damit's dir irgendjemand vor die Tür stellt. Dann kannst du dir deine Menüs direkt von der Küchenmaschine kochen lassen. Nur leider ist die Technik noch immer nicht weit genug, denn du musst das ganze Essen immer noch selbst kauen und auch runterschlucken.

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1: 20 Uhr. Ich bin Nanju Kuhlmann. Guten Abend. Bei einer Krisensitzung bespricht die CDU-Parteispitze heute den weiteren Weg. Problemfelder gibt es bei der Krisensitzung einige zu besprechen. Maue Wahlergebnisse, schlechte Umfragewerte für Partei und Kanzler und stockende Reformen in der Regierung. Russland und die Ukraine wollen ab sofort gegenseitig auf Angriffe auf die Energieinfrastruktur verzichten. Das behauptet US-Präsident Trump in seinem Online-Netzwerk. Eine Bestätigung aus Kiew oder Moskau gibt es noch nicht. Beide Seiten greifen seit Wochen verstärkt Kraftwerke oder auch Ölraffinerien an. Erneut sind Raketen auf Saudi-Arabiens Hauptstadt Riad abgefeuert worden. Ein Geschoss soll in ein Terminal des Flughafens eingeschlagen sein und mehrere Menschen verletzt haben, heißt es. Bereits gestern wurden bei einem Angriff 12 Menschen getötet. Saudi-Arabien macht die Houthi-Miliz im Jemen dafür verantwortlich. Nach Attentatsdrohungen auf den polnischen Ministerpräsidenten Donald Tusk haben die Behörden einen Verdächtigen festgenommen. Das hat Tusk auf X bekannt gegeben. Polnische Sicherheitsdienste waren deswegen heute zu einer Sondersitzung zusammengekommen. Man nehme die Drohungen todernst, heißt es. In Bremen-Gröpelingen hat ein 25-Jähriger drei Mädchen vor einem aggressiven Mann beschützt. Der 41-Jährige hatte die Kinder in der Straßenbahn rassistisch beleidigt. Der junge Mann griff ein und wurde mit einer Glasflasche angegriffen. Die Polizei nahm den Angreifer fest. In der Bundesliga hat Freiburg die Tabellenspitze übernommen. Die Freiburger setzten sich 2:1 gegen Schalke durch. Außerdem hat Köln das rheinische Derby gegen Mönchengladbach mit 2:1 gewonnen. Triathletin Laura Philipp hat beim Ironman auf Hawaii Silber gewonnen. Dabei legte sie beim Marathon eine furiose Aufholjagd hin. Der deutsche Superstar Patrick Lange musste aufgeben und kam nicht ins Ziel.
2: Einen schönen Tee oder einen Kakao, so am Abend, passt perfekt zum Niedersachsen-Wetter. Es wärmt nämlich schön von innen. Weil es richtig frisch geworden ist. Die meisten Wolken sind zwar mittlerweile abgezogen und nur kurze Schauer sind möglich, aber es sind einfach nur 9 Grad in Hoya im Bürgerpark, genauso wie in Dassel im Kreis Northeim an der Völkerschlachteiche und 10 immerhin noch in Stade am alten Schwedenspeicher. Der FFN3-Tage-Trend. Die Sonne kämpft sich immer wieder durch, vor allem durch die Wolken und durch den Regen. Es bleibt aber größtenteils eher ungemütlich draußen bei um die 15 Grad.
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2: Vorsicht, ein liegen gebliebener LKW auf der A1 Osnabrück Richtung Bremen in der Einfahrt vom Rastplatz Hasetal Ost. Die A1 Osnabrück

0: Bremen ist zwischen Vechta und Kloppenburg in beiden Richtungen gesperrt. Da gibt es Brückenarbeiten bis morgen früh um 5. Umleitungen sind für euch aber eingerichtet. Die A1 Lübeck-Hamburg ist zwischen dem Kreuz Hamburg-Ost und dem Dreieck Norderelbe in beiden Richtungen auch gesperrt. Da wird bis morgen früh um 5 gebaut. Umleitungen sind für euch auch hier eingerichtet. Vorsicht, ein Unfall auf der A2 Dortmund Richtung Hannover zwischen Bad Nenndorf und Wunstorf-Kohlenfeld. Vorsicht, ein Liegenbleiber auf der A27 Bremen Richtung Bremerhaven zwischen Ilpol und Schwanewede. Und Vorsicht, ein liegengebliebener LKW auf der A28 Bremen Richtung Oldenburg zwischen Delmhorst-Deichhorst und Gandakesee-Ost.
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0: Habt ihr gesehen im Kreis Cuxhaven auf der B495 in Hemmoor beim Baumarkt, wenn ihr Richtung Lammstedt fahrt und im Kreis Friesland in Zeteltriefel, da an Beinrichtungen. Danke an Stefan und Jürgen fürs Bescheid geben. Und wenn ihr auch noch was gesehen habt, dann macht's gern wie die beiden. Bei einem Stau oder einem Blitzer ruft kostenlos durch 0800 529 und 4x5. Euch eine gute Fahrt.
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0: Genießt euren Sonntagabend bei der Spätschicht gerade oder im Auto unterwegs. Wir sind sehr gerne mit dabei. Moin.

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0: hier bei FFN. Schön, dass ihr mit am Start seid und genau zur richtigen Zeit jetzt auch, denn jetzt ist Zeit für eine schnelle Nummer.
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0: Immer am Wochenende gibt's hier meinen flotten Dreier, also meine Top 3 Sätze, die man im Bett und in einer anderen Situation sagen kann. Berlin-Marathon vor 2 Wochen, gestern der Brocken-Marathon im Harz, heute der Age-21-Marathon in Hannover. Wir sind alle im Lauffieber und ich würde sagen, das ist perfekt für mein Dreier. Hier meine Top 3 Sätze, die man im Bett und beim Marathon sagen kann.
1: Platz 3.
0: Oh, wie lang ist denn noch?
1: Platz 2.
0: Boah, ich finde das voll krass, voll cool, dass wir so angefeuert werden, oder?
1: Platz 1.
0: Oh, heute ist das aber auch ein Ritt hier. Ich bin

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2: Aufgelockert hat es sich im Niedersachsen-Wetter. So ein paar Schauer sind noch unterwegs im Westen. Sonst ist es aber größtenteils trocken. Dafür aber sehr kalt geworden. 9 Grad haben wir nur noch in Eschede an der Flormühle, 9 auch in Duderstadt am Schützenbrunnen und 10 immerhin noch in Gorleben am Sportboothafen. Der FFN 3-Tage-Trend. Schal, Handschuhe und die Mütze sind morgens und abends sind irgendwie doch ganz gut. Herbstlich frisch bleibt's bei maximal 15 Grad tagsüber. Dazu Regen, Sonne und Wolken im Mix.
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2: Vorsicht, eine Autobrennte auf der A1 Hamburg Richtung Bremen zwischen Posthausen und Euthen. Die A1 Osnabrück-Bremen ist zwischen Vechta und Kloppenburg in beiden Richtungen gesperrt. Da gibt es Brückenarbeiten bis morgen früh um 5. Umleitungen sind für euch eingerichtet. Die A1 Lübeck-Hamburg ist zwischen dem Kreuz Hamburg-Ost und dem Dreieck Norderelbe in beiden Richtungen gesperrt. Da wird bis morgen früh um 5 gebaut. Auch da sind Umleitungen für euch eingerichtet. Vorsicht, ein Unfall auf der A2 Dortmund Richtung Hannover zwischen Bad Nenndorf und Wunstorf-Kohlenfeld. Vorsicht, ein Liegenbleiber auf der A27 Bremen Richtung Bremerhaven zwischen Ilpol und Schwanewede. Und Vorsicht, ein liegengebliebener LKW auf der A28 Bremen Richtung Oldenburg zwischen Delmhorst-Deichhorst und Ganderkesee-Ost.
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2: Habt ihr uns zwei gemeldet aktuell. Der eine steht im Kreis Cuxhaven auf der B495 in Hemmoor beim Baumarkt, wenn ihr Richtung Lammstedt fahrt. Und der andere im Kreis Friesland in Zeteltriefel, da in beiden Richtungen. Danke Jürgen und Stefan fürs Bescheid geben. Und wenn ihr auch noch was gesehen habt, einen Stau oder einen Blitzer, dann ruft gerne kostenlos durch, wie die beiden es gemacht haben. 0800 529 und 4x5. Danke euch und gute Fahrt und vor allem einen schönen Sonntagabend. Wir machen ihn noch schöner mit mehr Musik und mehr Abwechslung. Mark Amber, Belong Together. Ach, macht euch richtig gemütlich mit FFN. Ich bin Jana. Hallöchen.

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der einfach immer geht. Hier bei FFN. Und von alt schauen wir mal auf ganz, ganz neu. Da merkt man, dass es so ein paar musikalische Jahrzehnte zwischen diesen beiden Liedern jetzt gleich liegen. Hier eben Atomic Kitten aus den 80ern und jetzt eben mehr Musik und mehr Abwechslung. Ugel und Ultranate. Vielleicht sagen euch die beiden Namen nicht direkt was. Beide sind aber schon sehr viel länger als nur kurz erfolgreich. Ugel ist DJ und hat unter anderem schon mit Felix Jehn, Ellie Goulding, Robin Schulz zusammengearbeitet. Und Ultranate ist eine amerikanische Sängerin, die in den 90ern einen sehr erfolgreichen Song hatte. Wir hören mal rein.

Jana T. Und die beiden zusammen haben jetzt den perfekten Hit geschrieben, um das Sommergefühl noch mal so ein bisschen länger bei uns zu halten. Move into the Sun klingt sehr funky und peppig und ist einfach toll. Hier bei FFN.

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1: 21 Uhr, ich bin Nanju Kuhlmann, guten Abend. Wie geht es weiter mit der CDU? Die Frage steht nach Wahlschlappen, schlechten Umfragewerten und nicht zuletzt auch Kritik an Kanzler Merz seit längerem im Raum. Die Parteispitzen beraten heute beim Krisentreffen über den weiteren Kurs. Russland und die Ukraine wollen ab sofort gegenseitig auf Angriffe auf die Energieinfrastruktur verzichten. Das behauptet US-Präsident Trump in seinem Online-Netzwerk. Eine Bestätigung aus Kiew oder Moskau gibt es noch nicht. Beide Seiten greifen seit Wochen verstärkt Kraftwerke oder auch Ölraffinerien an. SPD, Grüne und Linke in Mecklenburg-Vorpommern starten morgen ihre Koalitionsgespräche. Nach den Sozialdemokraten und den Linken haben auch die Grünen dafür gestimmt. Die AfD ist nach der Landtagswahl zwar größte Fraktion im Schweriner Landtag, sie findet aber keinen Koalitionspartner für eine Regierungsbildung. In der Bundesliga hat Freiburg die Tabellenspitze übernommen. Die Freiburger setzten sich 2:1 gegen Schalke durch. Außerdem hat Köln das rheinische Derby gegen Mönchengladbach mit 2:1 gewonnen. Max Verstappen hat den großen Preis der Formel 1 von Singapur gewonnen. Der Red Bull-Pilot war schneller als Charles Leclerc im Ferrari und Kimi Antonelli im Mercedes. Antonelli führt die Gesamtwertung weiter an.
2: Herbstlich ist es im Niedersachsen-Wetter. Es kann immer mal regnen. Wind mischt auch noch so ein bisschen dazu. Ist insgesamt ein bisschen ungemütlich draußen, aber die Wolken sind weggezogen. Es ist hier und da nur noch ein bisschen schaurig. Sonst ist es aber vor allem schön, wenn man drin ist, weil es draußen so kalt ist. 9 Grad aktuell in Rinteln am Marktplatz, 9 auch am Rabebrunn in Holzminden und 10 in Schesel an der Mühle aktuell. Der FFN 3-Tage-Trend. Morgen gibt es ein bisschen mehr Sonne, aber weiterhin herbstlich ungemütlich. Der Wochenanfang ähnlich wechselhaft, auch mit ordentlich Regen dazwischen. Maximal 17 Grad sind drin.
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2: Vorsicht, ein Auto brennt auf der A1 Hamburg Richtung Bremen zwischen Posthausen und Euthen. Die A1 Osnabrück-Bremen ist zwischen Vechta und Kloppenburg in beiden Richtungen gesperrt. Da gibt es Brückenarbeiten bis morgen früh um 5. Umleitungen sind für euch eingerichtet. Die A1 Lübeck-Hamburg ist zwischen dem Kreuz Hamburg-Ost und dem Dreieck Nordelbe in beiden Richtungen gesperrt. Der wird bis morgen früh um 5 gebaut. Auch da sind Umleitungen für euch eingerichtet. Die A2 Dortmund-Hannover ist zwischen Bad Nenndorf und Wunstorf-Kohlenfeld in beiden Richtungen nach einem schweren Unfall gesperrt. Dadurch staut es sich in beiden Richtungen auf 6 Kilometer. Und Vorsicht, ein Liegenbleiber auf der A27 Bremen Richtung Bremerhaven zwischen Ilpol und Schwanewede.
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2: Die habt ihr gesehen im Kreis Cuxhaven auf der B495 in Hemmoor beim Baumarkt, wenn ihr Richtung Lammstedt fahrt. Und im Kreis Friesland in Zeteltriefel, da in beiden Richtungen. Danke Jürgen und Stefan fürs Bescheid geben. Und wenn ihr auch noch was gesehen habt, einen Stau oder einen Blitzer, dann ruft gerne kostenlos durch 0800 529 und 4x5. Euch da, wo es geht, eine gute Fahrt.
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2: Bei der Wochenendschicht auf der Arbeit oder gerade entspannt beim Küche aufräumen nach dem leckeren Abendessen mit den Kids. Wir haben

haben den perfekten Soundtrack für euch. Ed Sheeran ist eh immer eine gute Idee. Gleich mit Eyes Closed, davor Dr. Alban mit Sing Hallelujah. Und Clock Clock startet rein mit Someone Else. Ganz viel Spaß euch.

0: Ja, so ein geiles Lied, 21 Pilots mit Stressed Out. Dazu habe ich mein erstes TikTok gedreht. Also früher hieß das Musical.ly. Vielleicht kennt ihr das noch und der Song war damals sehr im Trend. Egal. Kurz zum Thema gekommen. Lief heute auf jeden Fall richtig bei euch und zwar ganze 21 Kilometer.
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0: Erstmalig hat der Age21-Halbmarathon heute stattgefunden und dann auch noch bei uns in Niedersachsen in Hannover. Wir waren natürlich mit vor Ort und zwar mit Malte und Jan von FFN am Nachmittag. Malte hat das Ganze moderiert und Jan hat sich mal ins Ziel gestellt und viele glückliche Läuferinnen und Läufer empfangen.
3: War gut, war mein erster und ja, ich bin zufrieden.
4: Du siehst so happy aus und überhaupt nicht kaputt. Tut dir nichts weh?
3: Doch, meine Beine.
4: Herzlichen Glückwunsch.
5: Danke.
4: Wie hat's dir gefallen beim Age21?
5: War großartig. Wetter war leider am Anfang ein bisschen kacke.
4: So eine leichte Erfrischung am Anfang kann auch beim Laufen auch ganz gut tun, oder?
5: Ja, natürlich. Ist total schön. Aber wir hatten Spaß. Stimmung im Zieleinlauf großartig. Schon vorne war echt toll.
4: Was überwiegt am Ende mehr, dass du K.O. bist oder doch das Glücklichsein?
3: Nee, das Glücklichsein auf jeden Fall.
4: Oh, das klingt ja so, als würdest du einen Halbmarathon durchaus weiterempfehlen.
3: Definitiv. Kann ich jedem empfehlen und für den nächsten bin ich auch schon angemeldet.
6: Boah, ich fand eigentlich jetzt mal so bei Dunkelheit zu laufen war total geil. Und ja, gerne nächstes Jahr wieder, ne?
0: Mega, wie ihr durchgezogen habt. Wirklich beeindruckend. Schaut gerne auch nochmal auf Instagram bei uns vorbei in unsere Story. Da gibt's auch noch ein paar Highlights. Wahnsinn. 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

0: Sonder mit frischem Niedersachsen-Wetter und das merkt man jetzt am Abend ganz besonders. 10 Grad in Hildesheim am Dom, 9 in Wolfsburg im Allerpark und 8 haben wir in Haaren im Kreis Emsland am Mühlenmuseum. Der Regen hat dafür aber etwas nachgelassen, fast wolkenlos in vielen Teilen Niedersachsens. Der FFN-3-Tage-Trend. Es bleibt frisch, vor allem abends. Wir kommen in Teilen sogar manchmal an die 0-Grad-Grenze dran, dafür tagsüber bis zu 17 Grad drin. Sonne, Wolken und Regen im Mix.
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0: Vorsicht, ein Auto brennt auf der A1 Hamburg Richtung Bremen zwischen Posthausen und Euthen. Die A1 Osnabrück-Bremen ist zwischen Vechta und Kloppenburg in beiden Richtungen gesperrt. Da laufen Brückenarbeiten bis morgen früh um 5. Umleitungen sind für euch eingerichtet. Die A1 Lübeck-Hamburg ist zwischen dem Kreuz Hamburg-Ost und dem Dreieck Nordelbe in beiden Richtungen gesperrt. Auch da wird bis morgen früh um 5 gebaut. Auch da sind Umleitungen für euch eingerichtet. Und die A2 Dortmund-Hannover ist zwischen Bad Nenndorf und Wunstorf-Kohlenfeld in beiden Richtungen nach einem schweren Unfall gesperrt. Dadurch staut es sich in beiden Richtungen auf 6 Kilometer.
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0: Habt ihr gesehen im Kreis Cuxhaven auf der B495 in Hemmoor beim Baumarkt, wenn ihr Richtung Lammstedt fahrt und im Kreis Friesland in Zetel-Triefel, da in beiden Richtungen. Danke Jürgen und Stefan fürs Bescheid geben. Und wenn ihr auch noch was gesehen habt, einen Stau und einen Blitzer, dann ruft gerne durch, ist wie immer kostenlos 0800 529 und 4x die 5. Gute Fahrt und kommt sicher an euer Ziel. Jana hier, moin.
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1: 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Time to Wonder von Fear in the Slaughterhouse.
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1: FFN ist hier. 26 Jahre stand Dinosaurier Lady Elise in Backhausen im Landkreis Osnabrück. Dann hat der Park, wo die Figur stand, beschlossen, es wird irgendwie mal Zeit für was Neues. Und dann haben sie sich auf gedacht, okay, teilen wir doch mal auf Instagram, dass wir diese Figur gern loswerden möchten, in der Hoffnung, dass sich vielleicht ein paar Leute melden. Und bam, das Video ist sowas von eingeschlagen. Es wurde einfach über 800.000 Mal geteilt und Elise hat ein neues Zuhause gefunden, und zwar in Damme im Landkreis Vechta. Heute stand dann endlich der Transport an. Der Dino ist halt auch einfach mal eben 5 Meter hoch und 15 Meter lang. Also das muss ein bisschen geplant werden. Und tonnenschwer übrigens. Aber es hat alles geklappt und Elise ist angekommen. Wirklich sehr sweet. Und der Dino kann in Damme jetzt auch jederzeit besichtigt werden. Habt einen tollen Sonntagabend.

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1: 22 Uhr. Ich bin Anna Löwer. Guten Abend. Wie geht es weiter mit der CDU? Die Frage steht nach Wahlschlappen, schlechten Umfragewerten und nicht zuletzt auch Kritikern Kanzler Merz seit längerem im Raum. Die Parteispitzen beraten noch bis morgen bei einem Krisentreffen über den weiteren Kurs. Verwirrung um eine mögliche Teilwaffenruhe im Ukraine-Krieg. Präsident Trump hatte angekündigt, dass Moskau und Kiew nicht mehr die Energieinfrastruktur angreifen wollen. Präsident Zelensky wisse von dieser Energiewaffenruhe allerdings nichts. Und auch die russischen Angriffe sollen weitergehen, schrieb er auf X. Nach Attentatsdrohungen auf den polnischen Ministerpräsidenten Donald Tusk haben die Behörden einen Verdächtigen festgenommen. Das hat Tusk auf X bekannt gegeben. Polnische Sicherheitsdienste waren deswegen zu einer Sondersitzung zusammengekommen. Man nehme die Drohungen todernst, hieß es. In der Fußball-Bundesliga hat Freiburg die Tabellenspitze übernommen. Die Freiburger setzen sich 2:1 gegen Schalke durch. Außerdem hat Köln das rheinische Derby gegen Mönchengladbach mit 2:1 gewonnen.
2: Dass Herbst wird, wenn die Ohren auf jeden Fall immer kalt werden, wenn man rausgeht und noch ein bisschen länger draußen ist. Die Mütze ist auf jeden Fall eine gute Wahl, wenn es nochmal für längere Zeit rausgeht. Vielleicht für die Hunderunde, Regenschirm dazu und ihr seid für alle Eventualitäten, die das Niedersachsenwetter so hat, gewappnet. 9 Grad haben wir in Celle am Schloss, 9 in Cuxhaven an der Kugelbarke und 8 aktuell in Wesow am Heimathaus. Der FFN 3-Tage-Trend, die Gummistiefel sind auch die nächsten Tage eigentlich die perfekte Schuhwahl. Herbstlich stürmisch bleibt es mit immer mal Regen, aber auch sonnigen Phasen. Alles bei maximal 17 Grad.
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2: Vorsicht, ein Auto brennt auf der A1 Hamburg Richtung Bremen zwischen Posthausen und Euten. Die A1 Osnabrück-Bremen ist zwischen Vechta und Kloppenburg in beiden Richtungen gesperrt. Da gibt es Brückenarbeiten bis morgen früh um 5. Umleitungen sind aber für euch eingerichtet. Die A1 Lübeck-Hamburg ist zwischen dem Kreuz Hamburg-Ost und dem Dreieck Norderelbe in beiden Richtungen auch gesperrt. Da wird bis morgen früh um 5 gebaut. Auch da sind Umleitungen für euch eingerichtet. Und die A2 Dortmund-Hannover ist zwischen Bad Nenndorf und Wunstorf-Kohlenfeld in beiden Richtungen nach einem schweren Unfall gesperrt. Dadurch staut es sich in beiden Richtungen auf 6 Kilometer.
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2: Habt ihr uns aktuell keine gemeldet? Habt einen ganz entspannten Sonntagabend.
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3: Nach dem goldenen Herbstanfang diese Woche haben wir jetzt so richtig schönes niedersächsisches Herbstwochenende. Genießt euren Tee aus der Kanne. Wir sind gern bei der Wochenendschicht mit dabei. Euch einen schönen Sonntagabend. Und neben euren 20 Lieblingsliedern der Woche habe ich natürlich auch immer wieder neue Musik für euch aus der Musikwelt am Start. Als allererstes die neue Nummer von Taylor Swift. Und ja, mir geht's genau wie euch. Ich komme da auch gar nicht mehr hin. Schon wieder ein neuer Song. Sie ist ja doch recht fleißig. Aber dieser Song lohnt sich auf jeden Fall. Patient Zero. Unser erster FFN-Hit-Tipp nach eurem Platz 20 von Sängerin Dasha. Wirklich schön Country angehaucht. Memo. Los geht's.

Taylor Swift ist das mit dem neuen Song Patient Zero. Zuerst gehört bei FFN in euren Top 20. Also neue Musik zwischen euren Lieblingsliedern entdecken. Das geht wirklich so einfach. Gleich Platz 18, Kamrat mit Love Sober. Vorher gibt's einen Song von Leonie. Sie ist ja eine der erfolgreichsten deutschen Musikerinnen aktuell und ist damit ein tolles Beispiel für wer zuletzt lacht, lacht am besten. Leonie wurde in ihrer Schulzeit ja schwer gemobbt, weil sie schon mit 6 felsenfest davon überzeugt war, ja, ich stehe als Sängerin auf den ganz großen Bühnen später. Wenn sie heute zu Besuch bei ihren Eltern in Scharmünster in ihrem kleinen Dorf ist, klingeln Kinder regelmäßig und Jugendliche auch im Dorf bei ihr, um Geschenke abzugeben oder Autogramme zu bekommen. Das ist wirklich eine schöne Wendung und völlig verdient. Das ist euer Platz 19, Leonie mit Don't Worry.

FFN mittendrin in euren Charts. Gleich mit Platz 16 und 17 eurer Lieblingsliederliste. Ray Garvey und Imran mit dem Song Rivers und Ed Sheeran Shivers. Beide Songs gibt's nach einem Lebenszeichen von Nickelback. Ja, die kanadische Rockband hat für Ende des Monats sogar ein neues Album angekündigt. Und vor knapp 2 Jahren sind sie ja in die Canadian Music Hall of Fame aufgenommen worden. Also haben damit in ihrer Heimat auf jeden Fall den Legendenstatus doppelt unterstrichen. Bei uns vielleicht ja auch. Ihre neue Single ist wieder wirklich ein Brett geworden, wie wir es gewohnt sind eigentlich. Das ist unser nächster FFN-Hit-Tipp. Make Me Love You.

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1: Ja, so ein kühler, teils verregneter Sonntagabend, da kann man schon mal in Erinnerungen schwelgen und das geht perfekt mit den nächsten beiden Songs. Zum einen stelle ich euch gleich mal Oliver John vor. Wirklich ein super sympathischer Kerl, noch kompletter Neuling in der Musikwelt, spielt jetzt auch erst seine ersten Konzerte. Dabei ist er jetzt schon richtig gut, also er hätte sich auch vorher trauen können, aber irgendwie hat er das Selbstbewusstsein gefehlt. Seinen Song Memories of You, also Erinnerungen an dich, spiele ich euch gleich nach Isaac. Der hat einen Song über sich und seine Freunde von früher geschrieben, also auch ein Song voller Erinnerungen, We Had It All. Diese Woche eure Nummer 15 in euren Charts und damit geht's jetzt die volle Ladung Nostalgie.

Mehr Musik, mehr Abwechslung und was ganz Frisches vom Newcomer Oliver John. Einfach Radio an, neue Künstler entdecken, das ist wirklich so unkompliziert. Und dazu eure Lieblingssongs der Woche in euren Top 20 auf Platz 13 gleich Cat's Eye mit Animal. Vorher gibt's Musik von Alex Warren, der ja mit Ordinary einen, ja, eigentlich Hit für die Ewigkeit geschrieben hat. Und ganz nebenbei ist er auch noch so ein richtiger Bauer, also Kleinbauer. Naja, also er hat auf jeden Fall 3 Hunde und seine eigenen Hühner und seine Frau hat Pferde und Katzen. Also die beiden haben richtig Bock auf so eine kleine Farm, wo alle gemeinsam unseren Platz 14

FFN hier mit einem wunderbaren Mix aus euren Lieblingssongs. Ich habe für euch eure Top 20 der Woche. Gleich Platz 11 und 12, Miley Cyrus und Clock Clock. Vorher gibt's was Neues von einer Band, bei der man direkt denkt, ach, die gibt's wirklich noch? Die Sugar Babes sind ja die 2000er Girl Group. Allerdings ja immer in wechselnder Besetzung. War jetzt nicht so der Bringer bei den Fans. Die letzten 15 Jahre waren sie damit sehr, ja, sagen wir mal, unerfolgreich. Jetzt gibt's aber wieder die Originalbesetzung. Also die drei Frauen, die auch 2000 so erfolgreich waren. Und siehe da, es funzt wieder neu draußen und auf jeden Fall hörenswert. Die Sugar Babes mit ihrer neuen Single Ghost.

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1: 23 Uhr. Ich bin Anna Löwer. Guten Abend. Bei einer Krisensitzung bespricht die CDU-Parteispitze noch bis morgen den weiteren Weg. Problemfelder gibt es bei der Krisensitzung einige zu besprechen. Mauerwahlergebnisse, schlechte Umfragewerte für Partei und Kanzler und stockende Reformen in der Regierung. Die vermeintliche Waffenruhe zwischen Russland und der Ukraine ist offenbar gescheitert. Nach ukrainischen Angaben greift Russland wieder Energieanlagen in der Ukraine an. US-Präsident Trump hatte zuvor groß angekündigt, beide Seiten würden auf Angriffe auf die Energieinfrastruktur verzichten wollen. Erneut sind Raketen auf Saudi-Arabiens Hauptstadt Riad abgefeuert worden. Ein Geschoss soll in ein Terminal des Flughafens eingeschlagen sein und mehrere Menschen verletzt haben, heißt es. Bereits gestern wurden bei einem Angriff 12 Menschen getötet. Saudi-Arabien macht die Houthi-Miliz im Jemen dafür verantwortlich. In der Bundesliga gab es folgende Ergebnisse: Köln-Mönchengladbach 2:1 und Freiburg-Schalke 2:1.
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2: Also ich habe mir hier im FFN Funkhaus schon den ersten Spekulatius in den Kaffee getuckt. Das ist so lecker. Euch einen schönen Sonntagabend bei der Spätschicht, nehmt an der Tankstelle oder direkt morgen beim Einkaufen unbedingt welchen mit. Also ich sage immer, besser haben als brauchen, ne? Gerade wenn es ums Spekulatius geht. Und da gibt es zwei herbstliche Songs mit dazu. Zum einen was Neues von Rosalind, die kennt ihr von ihrem Hit Snap. Ihre neue Nummer, Music I Love, spiele ich euch gleich als FFN-Hit-Tipp direkt nach Platz 10 eurer Charts. Die schönste Ballade des Jahres, wenn ihr mich fragt. Callum Scott und Whitney Houston. I Wanna Dance With Somebody. Eine so tolle Version von einem eh schon tollen Klassiker.

FFN hier mit mehr Musik, mehr Abwechslung und euren Top 20 der Woche. Gleich sind wir schon bei Platz 8 angekommen. Feel My Love von Take That und Michael Patrick Kelly landen da, spiele ich euch direkt nach Ügel. Mit Bella Ciao hat er ja wirklich einen Mega-Hit gehabt. An seinem neuen Song ist mit aller Sicherheit seine Mama schuld. Ja, seine Mutter hat ihn auf jeden Fall mit Funk, Disco und Soul geprägt. Und schon mit 16 konnte er sich dann seine eigenen Vinylplatten kaufen und ist dann wirklich auch schon die ersten Schritte als DJ gegangen. Und da hat auch Ultra Nate nicht in seiner Plattenkiste gefehlt. Ist ja eine weltbekannte House- und R&B-Sängerin und heute machen sie endlich mal zusammen Musik. Also für Ügel schließt sich da so ein bisschen der Kreis. Das ist Moving to the Sun, euer Platz 9.

0: FFN mittendrin im Herbst und euren Top 20 Charts der Woche. Gleich Platz 7 und 6 eurer Liste. Temper City mit Self Aware und Taylor Swift mit Ophelia. Vorher allerdings ein absolutes Partybrett. Pitbull und Kesha mit Timber. Dabei kommt ein wichtiger Teil ja gar nicht von denen, sondern von einem Dänen.
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0: Heute geht es wirklich um ein tolles Instrument, die Mundharmonika. In Österreich heißt das Ding übrigens Fotzenhobel, wirklich kein Scherz. In Dänemark wiederum einfach nur Mundharpe. Und für seine Songs mit der Mundharpe ist Lee Oscar berühmt. Aufgewachsen in Kopenhagen in Dänemark, später ziemlich berühmter Mundharmonikaspieler in Amerika. Und seinen Song San Francisco Bay von 1978 hören wir alle, naja, zum Teil noch heute im Radio. Ein bisschen erkennt man Timber von Pitbull und Kesha da schon. Bei der Mundharmonika-Melodie vom Intro macht's dann endgültig Klick. Das ein bisschen schneller, fährt ein Beat runter und fertig ist der Party-Hit. Jetzt wissen wir endlich, woher es kommt.

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1: Die Spätschicht am Sonntag bzw. die Nachtschicht in den Montag rein. Wir begleiten euch gerne bei eurer Arbeit mit neuer Musik, die euch wach hält auch. Unter anderem gleich von diesem Mann hier. Lil Nas X, kennt ihr noch von Starwalkin? Nach einer kleinen Pause ist er jetzt wieder mit Musik am Start. World's Greatest heißt sein. Ja, hallo nach langer Abstinenz. In den FFN Hit-Tipp hören wir gleich gemeinsam rein und das nach eurer Chartnummer 5. Jetzt Teddy Swims mit Mr. Know-It-All. Ach, was für eine Mischung. Mehr Musik.

Die neue Nummer von Lil Nas X ist das in euren Top 20 bei FFN. Neue Musik entdecken ist ja wirklich so einfach. Das bekommt ihr einfach bei uns. Außerdem natürlich eure Lieblingslieder der Woche. Gleich zum Beispiel schon Platz 3 eurer Charts von You Not Us, Flipside. Und jetzt eure Nummer 4 von Kato und John. Hinter den Namen stecken ja zwei Dänen. Also Kato heißt eigentlich Thomas Kato Wittrup und der dänische Sänger John Nørgaard. Wir können mit den Namen auch irgendwie Wikingerlieder schreiben, aber ich glaube, wir sind uns alle einig, dass wir froh sind, dass wir es nicht tun. Der hier ist wirklich besser. Turn the lights on.

Mehr Musik, mehr Abwechslung bei FFN in euren Charts. Und das schon so kurz vor knapp. Wir sind in euren Charts schon bei Platz 2 angekommen. Golden Summer von Loy und David Buentes gibt's gleich nach unserem letzten FFN-Hit. Purple Disco Machine hat was Neues für uns. Kommt ein Album, hat er gesagt. Allerdings erst 2027. Naja, der DJ wird wahrscheinlich auch schneller und mehr raushauen, aber so eine kleine Bremse tut ihm auch ganz gut. Im Juni war es, da musste er eine Zwangspause machen, nach einem plötzlichen Hörverlust, also fetter Tinnitus da drauf gekommen. Da hat er erstmal ein paar Auftritte bis Mitte Juli abgesagt und merkt wahrscheinlich jetzt selber, naja, Gesundheit ist das Wichtigste. Meine Ohren müssen sich erholen und das haben sie ja zum Glück auch. Also, mach langsam, lieber Tino. Wir freuen uns erstmal auf ein neues Lebenszeichen von dir. Ein kleiner Vorbote für das Album dann aus dem nächsten Jahr. Frisch draußen sein neuer Song Test My Luck.

FN mit euren Charts. Und so schnell sind wir dann auch schon wieder an der Spitze angekommen. Ihr wisst ja, die komplette Liste der besten Songs der Woche gibt's im Netz. Klickt ffn.de und macht da auch immer gern Vorschläge. Sollte euch vielleicht was fehlen oder ihr habt vielleicht einen Geheimtipp für ganz Niedersachsen. So, und jetzt zu Platz 1. Absolutes Brett. Bibi Rexha mit New Religion.

Veränderung beginnt im Denken. Ich muss mir das immer wieder sagen. Nichts wirklich Neues, aber das ist es, was vielleicht mir und gerade vielen anderen fehlt, um rauszukommen aus dem Sog, der uns alle in eine immer mehr polarisierende Gesellschaft zieht. Denn bei allen unterschiedlichen Vorstellungen über Politik, Zusammenleben, Sozialleistung, Migration oder was sonst zu hitzigen Debatten führt, sollte ich erstmal in meinem Kopf anfangen. Was will ich denken? Will ich Hass, Zorn, Wut Raum geben? Oder will ich denken, dass es allen gut gehen soll? Will ich in erster Linie denken, wie dankbar ich bin oder was mir fehlt? In der Bibel gibt es einen Text, in dem Menschen ins Straucheln geraten und ein anderer ihnen empfiehlt, sich wieder neu an Gott auszurichten. Um ihr Denken wieder positiver, hoffnungsvoller, mutiger und liebevoller werden. Gibt es einen Text, in dem Menschen ins Straucheln geraten und

0: Ich bin Anna Löwer. Guten Abend. Wie geht es weiter mit der CDU? Die Frage steht nach Wahlschlappen, schlechten Umfragewerten und nicht zuletzt auch Kritikern Kanzler Merz seit längerem im Raum. Die Parteispitzen beraten noch bis morgen bei einem Krisentreffen über den weiteren Kurs. Verwirrung um eine mögliche Teilwaffenruhe im Ukraine-Krieg. Präsident Trump hatte angekündigt, dass Moskau und Kiew nicht mehr die Energieinfrastruktur angreifen wollen. Präsident Zelensky wisse von dieser Energiewaffenruhe allerdings nichts. Und auch die russischen Angriffe sollen weitergehen, schrieb er auf X. Nach Attentatsdrohungen auf den polnischen Ministerpräsidenten Donald Tusk haben die Behörden einen Verdächtigen festgenommen. Das hat Tusk auf X bekannt gegeben. Polnische Sicherheitsdienste waren deswegen zu einer Sondersitzung zusammengekommen. Man nehme die Drohungen todernst, hieß es. In der Bundesliga gab es folgende Ergebnisse: Köln-Mönchengladbach 2:1 und Freiburg-Schalke 2:1.
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4: Hallihallo.
5: Jetzt kannst du mich gerne wieder lauter drehen.
3: Das ist immer nur mein Intro. Hey, herzlich willkommen zum Traditionspodcast War, Für, Wo, Was für eine Woche. Der älteste Morningshow-Podcast der Welt. Also dieser Podcast ist inzwischen älter als jede Studiotechnik, die wir hier haben. Wir haben, wie ihr vielleicht hört, inzwischen wieder das Studio gewechselt. So, zur Aufklärung erstmal, wir besitzen eine relativ erfolgreiche Radioshow, die heißt Guten Morgen Niedersachsen. Die hört ihr von montags bis freitags von 5 bis 10. Und jeden Freitag setzen wir uns zusammen irgendwo, wo gerade Platz ist.
4: Meistens freitags.
3: Und schauen auf die, ja genau, meistens freitags. Heute ist Donnerstag, weil so viel los ist. Ja. Und dann schauen wir auf die Woche zurück.
4: Kurz vielleicht, wenn wir jetzt doch nicht über Nico Santos?
3: Doch, wir reden über Nico Santos. Wir können über Nico Santos reden.
4: Ach so, okay.
3: Das ist alles, du kannst auch den Podcast um 0 Uhr veröffentlichen. Das kannst du auch alles drin lassen. Das ist hier. Das ist da ein gläserner Podcast.
4: Ja, ich habe nur kurz überlegt gerade, ob das alles passt von unserem Teil. Oder ob wir was Falsches verraten. Das kann ja auch mal passieren.
3: Nee, deswegen. Es ist Donnerstag. Wir verraten nur das Richtige. Wir zeichnen heute am Donnerstag auf. Es ist Folge 184. Wir schreiben den 8.10. Feedback gab es von Noman zu unserer letzten Folge. Ja. Es ging ja um die Eintrittskarten für Hochzeiten, die man in Paris kaufen kann. Und Norman hat gesagt, er würde sich sehr gerne eine für eine russische oder eine polnische Hochzeit kaufen.
4: Ja, das kann ich nachvollziehen. Da, wo richtig dolle gefeiert wird.
3: Ja.
4: Das kann ich sehr gut verstehen. Ich war nämlich gerade auf einem polnischen Geburtstag diese Woche. Da gab es leckere Suppe. Wie heißt die nochmal?
3: Borscht.
4: Ich habe langsam das Gefühl, bei Polnisch sagt Axel einfach irgendwas.
3: Nein, Borscht.
4: Und dann würde ich gar nicht hinterfragen, ob das stimmt.
3: Ich war bei der EM in Polen und guck mal, ich bin immer noch so laut und ihr seid so leise.
4: Ja.
3: Ich war bei der EM in Polen und Borscht hilft super gegen Kater, deswegen weiß ich ziemlich genau, dass es Borscht heißt.
4: Okay, dann Borscht. Ich würde jedes Wort da abkaufen und jeden Satz, weil das klingt immer alles so geil, wenn du das sagst. Und da habe ich gedacht, das wäre der perfekte Anlass, jetzt noch ein paar Leute gratis dazu zu, nicht gratis, gegen Eintrittskarten dazu zu holen.
3: Ja, siehst du?
4: Weil das hätte da gepasst in der Runde. Ja, das war so offen, das war so polnisch, das war schön.
3: Voll geil.
4: Borscht, wie heißt es?
3: Borscht. Keine Ahnung. Stoani weiß ich auf jeden Fall, dass das ein polnisches Geburtstagslied ist. Übrigens, man hört es vielleicht auch rascheln. Also wir sitzen auch auf neuen Stühlen, die noch so halb eingepackt sind und wir wissen nicht, ob wir die ganz auspacken.
4: Die waren gerade noch ganz eingepackt, wir haben sie jetzt halb ausgepackt, also sind bequem. Ja, aus rotem Samt. Naja,
3: es wird alles besser.
4: Ist auch für euch spannend, jede Woche, wo sind sie jetzt wieder, wie ist der Stand?
3: Wo ist war für wo?
4: Aber es geht gut voran mit unserer Studiotechnik und bald wird es alles ganz toll.
3: Wenigstens da gibt es Fortschritte.
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3: Fällt das in die Rubrik? Also ich möchte gerne
4: Ich wollte
3: über Julias Bein sprechen.
4: Ach so. Das ist ja ein Lowlight der Woche, oder?
3: Warte.
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4: Ja.
3: Was ist denn da, Julia? Schon wieder? Möchtest du das erzählen oder willst du es gar nicht erzählen?
4: Ja, doch, können wir gerne erzählen. Ist ja so. Ist ja dann auch Teil meiner Woche gewesen.
3: Ist auch Teil
4: viel
3: davon.
4: Ich habe doch wieder Handball gespielt mal. Also wir hatten unser erstes Saisonspiel mit der zweiten Dame von Fadayan Peine. Schöne Grüße. Und wir hatten so Bock und es war eigentlich alles bereitet für einen schönen Tag. Und dann habe ich leider nur ganz kurz gespielt, also ich wurde eingewechselt und dann habe ich mir schon nach nicht mal 2 Minuten mein Knie verdreht. Mhm. So im Angriff, ohne dass eine Gegenspielerin da in der Nähe war. Ich wollte so antäuschen, dass ich in die eine Richtung gehe. Ich weiß nicht, wie detailliert ich das erzählen soll.
3: Doch, mach das.
4: Und dann ist der, also jeder, der auch schon mal irgendwie mit Knieverletzung zu tun hatte, weiß, dass die meistens durch so Richtungswechsel entstehen.
3: Ja.
4: Und ich bin dann also mit rechtes Bein angetäuscht.

0: sozusagen und dann ist der Fuß stehen geblieben und das Knie ist aber schon weggegangen, weil ich wollte ja dann nach links gehen. Und dann, also da hat das ganz schön doll weh.
1: Da habe ich eine kritische Nachfrage schon an dieser Stelle.
0: Ich auch.
1: Wie ist denn dein anderes Knie kaputt gegangen?
0: Das wäre auch meine Frage gewesen.
1: War das nicht genau so?
0: Ja.
1: Ja.
0: Aber schon zweimal. Wieso? Ja, ich habe mir schon zweimal auch beim Handballspiel mal im linken Knie mein Kreuzband gerissen. Ja. Und jetzt ist es das rechte. Und das ist das, was richtig nervt daran. Weil das linke, das erste Mal war vor 15 Jahren oder so. Da habe ich es dann auch operieren lassen. Es ist halt ein riesen Hickhack. Und,
2: Hickhack kenne ich gar nicht.
1: Echt
2: das
1: nicht?
2: Wort nicht? Heckmeck kenne ich nur.
1: Nee, Hickhack gibt's auch. Hickhack und Heckmeck.
0: Sag mal, das ist ein
1: geiles Rap-Album, oder?
0: Aus.
1: Hickhack und Heckmeck. Wir machen Heckmeck. Ich glaube, das singt Haftbefehl doch immer, oder?
0: Ja.
1: Hickhack und Heckmeck, ja.
0: Genau, und dann habe ich auch ein bisschen mal nicht gespielt Handball, bin aber wieder angefangen, weil es mir auch so viel Spaß macht, weil es halt einfach mein großes Hobby ist. Und dann habe ich in Peine ja dann angefangen zu spielen, nachdem ich hier nach Hannover gezogen bin und da jetzt immer hinfahre. Und dann ist es ja letztes Jahr im Frühjahr schon wieder im selben Knie quasi passiert, also der zweite Kreuzbandriss auf der Seite. Und das war dann auch schon, da ist auch schon eine Welt zusammengebrochen für mich. Und dann war das aber alles, ist das ganz gut noch ausgegangen, insofern, als dass ich da ohne eine OP zurechtgekommen bin. Und sogar wieder Handball spielen konnte. Also das hätte eigentlich auch keiner gedacht. Aber ich habe jetzt ein Jahr lang quasi ohne Kreuzband auf der linken Seite trotzdem gespielt und habe nichts davon bemerkt. Und es gab keine Probleme oder so.
2: Und jetzt gibt's
0: und jetzt haben wir das Spektakel im rechten Knie. Das
2: aber ist natürlich richtig dafür blöd. Durftest du einen sehr kuriosen und ungewöhnlichen Mietvertrag unterzeichnen.
0: Ja, das war wirklich
1: es komisch. Es ist alles kurios drumherum. Können wir eine Sonderaufgabe machen.
0: Ja, stimmt. Ja, also Mietvertrag, genau. Das war dann, also wir können jetzt ein bisschen springen. Das gehört dann ja auch dazu. Arzttermine, dies, das. Ich war jetzt dann beim Orthopäden und da habe ich so eine Orthese bekommen, heißt es. Und für die muss ich wirklich einen Mietvertrag unterschreiben, weil die wird dann von der Krankenkasse übernommen, aber kostet halt ganz schön viel. Mhm. Und das musste ich dann einmal unterschreiben.
1: Ja.
0: Und da stand wirklich oben drüber Mietvertrag.
2: Wahnsinn.
0: Und dann muss ich dir ein paar Monate zurückgeben.
2: Ja, EKG-Gerät ja auch. Habe ich mal letztes Jahr gemacht. Langzeit-EKG musst du auch dir ausleihen, einen Mietvertrag unterzeichnen.
0: Ja, es ist alles.
2: Kann ich aber auch ein bisschen verstehen, weil wenn du ihn verbasest, dann hat ja der Nächste das nicht mehr.
1: Aber das ist, genau, die Mutter von meiner Freundin musste das auch nach einer Herz-OP, hat die so eine Schockweste gehabt und hatte das dann auch quasi gemietet. Kann ich jetzt aber auch, wenn ich gesund bin, kann ich mir sowas auch mieten?
0: Einfach, dann musst du es aber wahrscheinlich wirklich selber bezahlen.
1: Weil ich denke, ach ja, stimmt, okay, ich das wäre ärgerlich.
2: Ja, und das ist, glaube ich, ganz schön teuer. Zum Beispiel so ein Blutdruckmessgerät kostet auch richtig. Das habe ich irgendwann mal gegoogelt, aber ich habe es vergessen.
1: Okay.
2: Ich hatte gerade noch eine zweite kritische Nachfrage.
0: Ja, gerne.
2: Ich frage mich, ist das so ein Ding aus Kloppenburg oder da aus dem Norden? Weil mein Vater sagt das auch mal mit diesem Ich bin angefangen. Weil es heißt,
0: ich habe
2: das
0: falsch gesagt?
1: Oh. Nein.
2: Also ich will gar nicht klug scheißen, aber ich habe mich das noch
0: gefragt, woher das
2: kommt. Weil also mein Vater sagt das auch, aber ich kann es halt so, also ich frage mich die ganze Zeit.
0: Mir wurde das schon öfter gesagt, dass ich das falsch sage und ich merke es aber selber gar nicht, weil es für mich ganz normal ist. Deswegen, ich wüsste jetzt auch schon wieder nicht, was jetzt richtig ist.
2: Aber es scheint es zu geben.
1: Ich habe angefangen, ja.
0: Das ist wieder so ein Kloppenburger Sprecher.
2: Ja, genau. Das habe ich mich nur kurz gefragt.
1: Ich hab angefangen, Handball zu spielen.
2: Ja. Das war eine kritische Nachfrage.
0: Gibt es noch weitere kritische Nachfragen?
1: Es ist wie so eine Pressekonferenz. Frau Reinke, Axel Horst Einemann vom Ipsheft. Was waren denn Ihre weiteren Pläne für die nächsten Tage sportlich gesehen?
0: Ich wollte nächste Woche beim Palmer-Marathon mitlaufen.
1: So.
2: Jetzt abwarten.
1: Aber Palmer-Marathon 42 Kilometer finde ich schon beeindruckend.
0: Nee, da gibt es noch verschiedene.
1: Ja.
0: Auch nicht den Halbmarathon.
1: Okay.
0: Die 10 Kilometer. Dafür bin ich angemeldet. Naja, ihr lacht jetzt. Das ist ja auch schon
1: 10 Kilometer sind super, würde ich im Leben gerade nicht schaffen.
2: Da bist du doch nicht beim Palmer-Marathon.
0: Ja, der heißt aber ja so. Was soll ich denn sagen?
2: Aber der Marathon heißt aber nicht der 10 Kilometer
0: Lauf. Aber das Event heißt so.
2: Ich weiß nicht, ob das stimmt.
0: Das heißt, der TUI Palmer-Marathon.
1: Okay.
0: Und da laufe ich die 10 Kilometer jetzt. Ne?
1: Es gibt natürlich auch noch ganz andere tolle Marathone, wie zum Beispiel Ryanair Marathon, Dublin, H21, Halbmarathon.
0: Ja, da werde ich jetzt wahrscheinlich nicht laufen. Ey, das ist richtig. Also
1: das ist aber wirklich super ärgerlich.
2: Das ist super schade. Daran. Andererseits hast du dann nicht so einen Druck, du kannst den Urlaub vielleicht ein bisschen mehr genießen und dann bastelst du so ein schönes Schild, stellst dich da an.
0: Wir
2: haben
0: schon einen Spruch zusammen heute gebrainstormt.
1: Ja. Kriegst du es noch zusammen?
0: Warte. Hä? Das ergibt ja gar keinen Sinn, was ich jetzt gerade im Kopf habe. Warte, ich hab's hier. Sekunde. Ich sauf, ihr lauft.
1: Ja.
0: Und auf der Rückseite, ihr Muskelkater, ich Kater.
1: Ja, super.
0: Hammer.
1: Ist doch schlüssig erzählt, finde ich.
0: Ja. Vielleicht kann ich ja auch nächste Woche schon wieder laufen. Ihr weißt ja, wie sich das entwickelt. Ja, Axel.
1: Axel Horst Einemann, Mickey Maus Abenteuerredaktion. Mhm. Was ist denn eigentlich am Wochenende jetzt bei
0: Was bitte?
1: Was am Wochenende bei dir geplant ist.
0: Dieses Wochenende?
1: Ja, dieses Wochenende.
0: Achso, ich dachte, du fragst nach dem letzten. Ja, also gar nicht so viel.
1: Am letzten
0: Wochenende. War ich ja 4,5 Stunden in der Notaufnahme.
1: Ach so.
0: Und habe SpongeBob Schwammkopf geguckt.
1: Ja, richtig.
0: Das lief da im Wartebereich. Das war sehr witzig. Dieses Wochenende ist gar nicht so viel geplant, oder?
1: Sondern? Also was denn? Erzähl doch mal.
0: Hä, gar nicht so, gar nichts. Habe ich denn was vor?
1: Ja. Sollte es nicht ein Vorbereitungstreffen?
0: Ach so, das ist heute morgen.
1: Ja.
0: Ja, genau. Mit den Freunden, mit denen wir nach Mallorca.
1: Das ist auch das ich bin jetzt auch nicht mehr aufs Knie, sondern auf den Kopf gefallen.
0: Mit den Freunden, mit denen wir nach Mallorca fliegen. Wir wollten ein Pre-Mallorca-Dinner machen.
1: Ja.
0: Jetzt ist das Problem, die wohnen im 6. Stock.
1: So.
0: Ich kann jetzt ja gerade nicht so ganz so laufen. Mhm. Das dauert einen Moment, bis ich da oben angekommen bin. Also es geht ja zum Glück alles. Mit dieser Schiene kann ich jetzt einigermaßen laufen, aber es ist alles Stock sehr ist, umständlich.
2: Es gibt keinen Fahrstuhl.
0: In diesem Haus nicht, nee. Ich muss da nochmal fahren.
2: Kann man dich vielleicht hochziehen?
1: Habe ich auch gesagt, so ein Flaschenzug. Oder genau, so wie man das manchmal sieht, dass so Kühe mit so einem Helikopter aus dem Graben gerettet werden. Dann kriegst du so ein Geschirr oben.
0: Ja, so ein Geschirr. Nichts schöner.
1: Geht das nicht inzwischen mit Drohnen? Kann man nicht so eine Lastdrohne
0: dich
1: da unten dran binden und dann
0: ja, könnt ihr mir das
1: oder so ein bisschen Schwung
0: organisieren?
2: Es gibt
1: Wohnzimmerfenster.
2: Es wurden ja auch jüngst Hornisse mit GPS ausgestattet. Dann wird es ja wohl auch eine Lastdrohne geben.
1: Wir hatten heute Morgen auch einen Brummer im Studio, wo wir nicht wussten, ist das wirklich ein Tier oder ist das irgendwie eine Überwachungsdrohne von anderen Radiosendern?
0: Die kamen auf uns zugeflogen.
2: Ja. Ja. Die sind ja auch ganz schön groß, Brummer, ne? Die haben auch einen gewissen Sound.
1: Dicke Brummer, ja.
2: Sound. Ja, nee, kann ich verstehen. In welcher Kategorie befinden wir uns eigentlich?
1: Wir noch in Lowlight der Woche, weil ich habe noch ein, zwei weitere kritische
0: Nachfragen.
1: Gerne. Notaufnahme, da erzähltest du schon, riss du kurz an, es lief SpongeBob Schwammkopf.
0: Ja, korrekt.
1: In voller Lautstärke.
2: Ja. Das ist ja sowieso...
1: Warum?
2: Ja. Wer lebt in der Ananas ganz tief im Meer?
0: SpongeBob Schwammkopf.
2: Weiter kann ich nicht.
1: Okay.
2: Naja, gut.
1: SpongeBob Schwammkopf.
0: Das ist ja aber auch immer, also jetzt kurz zu der Notaufnahme.
1: Ja.
0: Ich habe mich eigentlich ein bisschen dagegen gewehrt, da hinzufahren. Also das ist am Samstag ja beim Spiel passiert. In dem Moment habe ich schon gemerkt, okay Leute, da ist irgendwie, ich kenne das ja schon von den anderen beiden Kreuzbandrissen, das hat sich wieder so doll danach angefühlt.
1: Ja.
0: Dann ging es abends aber einigermaßen, aber am nächsten Tag konnte ich ja wirklich einfach gar nicht laufen. Das ist so dick geworden.
1: Ja.
0: So, und dann dachte ich, Sonntag, was macht man jetzt? Ich kenne ja eigentlich den Weg. Ich weiß, Orthopäde und dann MRT, da sieht man sowieso erst, wie die Bänder sind und so. Aber dann ging halt irgendwie gar nichts und deswegen sind wir dann noch in die Notaufnahme gefahren. Aber ich finde, man fühlt sich da immer blöd.
2: Mm.
0: Und das ist aber ja das Schöne, was mir mein Freund auch die ganze Zeit gesagt hat, gerade weil wir auch so lange dann warten mussten, ist doch super. Ist doch schön, dass du nicht Person 1 bist, die ganz schnell vorgezogen wird, sondern dass alle anderen vorgelassen werden, weil du halt doch nicht so ein großer Notfall bist, was ja auch richtig ist.
1: Ja.
0: Aber kurz brauchte ich halt irgendwas gegen Schmerzen und gegen ein bisschen wieder laufen können. Ja, das kurz noch dazu Einordnung, weil ich immer, Notaufnahme ist ja immer irgendwie so, sollte man da jetzt mit solchen Sachen hinfahren, ne?
2: Ja, voll, aber voll, voll gut.
0: Aber mir wurde die Zeit versüßt, weil da SpongeBob Schwammkopf dann im Wartebereich
1: ist. Warum sagst du die ganze Zeit SpongeBob? SpongeBob heißt
2: SpongeBob.
1: Der. Nicht SpongeBob. Der heißt nicht SpongeBob Schwammkopf, der heißt SpongeBob Schwammkopf. Ich hab gerade die ganze Zeit versprochen.
2: Ich wollte es nicht ansprechen.
1: SpongeBob, sag doch nicht.
0: Ich glaube, das
1: könnte ich auch sperrt das Brot.
2: Ich glaube, das wusste ich nicht.
1: SpongeBob. Sponge ist Englisch und heißt Schwamm.
2: Erwartest du Schwamm nicht in Englisch als Vokabel?
1: Sponge. Schwamm.
2: Ich glaube nicht.
1: Sponge.
2: Das war schon ein bisschen her, dass ich das letzte Mal lieber SpongeBob Schwammkopf geredet
1: habe. 12 Minuten. SpongeBob.
2: Ja, okay, das ist richtig dumm.
1: Nein. Du bist also gestartet, SpongeBob Schwammkopf zu gucken.
0: Ja, und das lief wirklich mit, also Ton an. Also, weil ich dachte, wahrscheinlich haben sie sich darauf geeinigt, weil sie da aber vielleicht viele Familien sind oder so und das mag irgendwie jeder gerne gucken oder es ist einfach ein guter Kontrast zu dieser tristen Atmosphäre da sonst in der Notaufnahme.
2: Vielleicht.
0: Aber das war schon... Ja.
2: Deswegen jetzt nochmal einmal abschließend, wer lebt in der Ananas ganz tief im Meer?
1: SpongeBob Schwammkopf.
0: Das habe ich gerade auch schon voll falsch ins Mikro geschrieben.
1: Okay. Ich gucke ja auch gerade, ich gucke ja gerade die Krankenhausserie The Pit, wo wir beim Thema Notaufnahme sind. Und das ist ja, also wirklich, ich kann euch die Serie wirklich nur wärmstens ans Herz legen. Das ist einfach sehr, sehr krass. Und dann denke ich mir immer so, also jeder von uns hatte ja so in der Familie oder im Freundeskreis so einen Schicksalsschlag, weil irgendjemand im Krankenhaus dann irgendwas passiert ist. Und aber Ärzte und Ärzte erleben das. Also jeden Tag diese Schicksalsschläge und müssen dann irgendwie, dann ist ja der eine irgendwie weggestorben, dann hast du die nächste da mit einem kaputten Knie, die nicht weiß, dass es SpongeBob Schwammkopf heißt. Das finde ich in dieser Serie so krass, dass so jeder Schicksalsschlag, der halt bei uns ja dünn gesiedelt ist, da, also dass das quasi in 8 Stunden du nur Schicksalsschläge hast.
2: Ja, ich hoffe dann auch immer ein bisschen, dass das für die nicht normal wird, weil ich finde so, das ist ja auch in unserem Job so, bestimmte Sachen werden so zur Routine, wenn jetzt irgendein Promi da ist oder so, dass man es manchmal nicht genug mehr schätzt oder so. so, ne? Und da hoffe ich immer so, dass es für die eben nicht normal ist, wenn jemand wegstürmt, so nach dem Motto, ja gut, ist jetzt Nummer drei für heute.
1: Aber du musst ja einen Mittelweg zwischen Empathie und trotzdem funktionieren.
2: Ja, natürlich, genau.
1: Kannst ja,
2: wie ist das gruselig, die nicht, Vorstellung?
1: Ja, total.
2: Ne?
1: Total. Bringt diese Serie wirklich ganz fantastisch rüber, kann ich euch sehr empfehlen.
2: The Pit. Ist auf der Liste.
1: Fast so gut wie SpongeBob.
2: Und wie Off Campus.
1: So,
0: da hatte ich jetzt auch viel Zeit zu. Off Campus habe ich jetzt auch geguckt. Paulis das, Empfehlung, hat mir sehr gefallen.
1: Das ist sowas wie Heated Rivalry, nur nicht mit Schwulen, sondern heterosexuellen.
2: Und es ist ein bisschen wie Maxton Hall, nur ohne, also mit Eis.
1: Hier, James Bofrost.
2: Und ohne James Beaufort, dafür mit Dean DeLaurentiis und Garrett Graham.
0: Ja, und ich fand ein bisschen wie High School Musical, halt einfach ein bisschen moderner und 10 Jahre später, 20 Jahre
2: und
0: später.
2: Und ohne Singen halt dann.
0: Ja, genau, kein Musical, richtig.
2: Aber auch ein bisschen deeper.
1: Also, kurz, ist das wie wie Maxton Hall nur ohne Arte und wie High School Musical ohne Musik. Also ich kann es mir super vorstellen.
2: Ja, so wegen High School. Aber ich finde, High School Musical wirklich gar nicht.
1: Musical ohne Musik.
2: Es geht auch teilweise um sehr dunkle Themen, also ich sehe High School Musical so als Parallele. Ah, aber gut, das am Rande. Ja. Das
1: heißt übrigens High School. Ich habe noch ein lustiges Quiz vorbereitet für euch da draußen, weil ich glaube, alle hier im Raum können das machen, weil Julia musste mit dem Knie diverse Tests machen. Und ich habe jetzt mal vorbereitet, ist das ein Test aus der Wissenschaft oder musste Julia den mit ihrem Knie machen? Was haltet ihr davon?
2: Ja, das finde ich super. Ja? Sollen wir was
0: Darf
2: sagen?
0: Ich miträtseln?
1: Ja, genau, ja. Okay. Der Big Five Test. Musste Julia den machen oder nicht?
0: Ja, also ich antworte jetzt mal nicht, was es ist.
2: Ja, ich glaube, sie musste den nicht machen.
1: Nee, tatsächlich nicht. Der erfasst 5 zentrale Persönlichkeitsdimensionen. Und da wissen wir das bei Julia alles in Ordnung.
2: Big Five.
1: Der Schubladentest.
2: Ja, den musste sie machen.
1: Was ist das nochmal?
0: Ich verwechsel den immer mit dem anderen, der vielleicht gleich auch noch kommt. Da kann das durch eine relativ einfache Bewegung, einer hält irgendwie den Oberschenkel, also man hält einmal den Oberschenkel und den Unterschenkel und dann probiert man, ob da so Spiel, ein bisschen zu viel Spiel ist, also es quasi so ein bisschen auseinander geht.
1: Ja.
0: Ich bin aber kein Physio und kein Arzt, deswegen habe ich es wahrscheinlich gerade völlig falsch erklärt.
1: Das macht nichts.
0: Aber da kannst du relativ schnell rausfinden, ob möglicherweise das Kreuzband gerissen ist oder
1: nicht. Okay. Dann der Lachmann-Test.
2: Das habe ich schon mal gehört, das musste Julia auch machen.
1: Was ist nochmal der Lachmann-Test?
0: Das stimmt, den hat der Orthopäde gemacht. Das ist auch, ja, so ähnlich.
2: Aber könnte auch aus der Wissenschaft sein, tatsächlich. Ja.
0: Und der war leider positiv.
2: Was ist das jetzt nochmal?
0: Das heißt, dass er. Nee, leider nicht. Auch.
1: Aber nur der Arzt. 900 Euro danach, für eine Orthese.
0: Danach lacht man nicht mehr, wenn er sagt, es ist positiv. Findest du das auch raus. Also es ist auch so ein Griff sozusagen mit dem Knie. Mhm.
1: So, ein letzter Test. Musste Julia den machen oder ist das ein Test aus der Wissenschaft? Romberg-Test.
2: Das musste sie, glaube ich, nicht machen.
1: Richtig. Ein Gleichgewichts- und Koordinationstest.
2: Hatte ich alles richtig? Gut.
0: Ja.
1: Ja.
2: Gut,
1: herzlichen Glückwunsch.
2: Was kriege ich jetzt?
1: Nichts.
2: Oh, cool. Rubrikieren wir.
1: Apropos alles richtig.
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0: Hä? In der Rubrik waren wir auch schon.
1: Nee, wir waren bei Lowlights der Woche.
2: Genau, jetzt sind wir wieder in einer. Ist die Lowlight-Kategorie eigentlich neu?
1: Ja, haben wir gerade erfunden.
2: Aber jetzt, das hattest du schon übergeleitet, jetzt musst du natürlich auch was sagen.
1: Ja, wir hatten gerade, das ist wirklich noch brandaktuell, wir erzählen es euch hier quasi als erstes, ihr hört es dann hier als letztes, aber wir erzählen es hier als erstes, denn wir haben Besuch gehabt von Nico Santos, der ganz sympathische, ultra liebe, lustige, lebensfrohe Sänger, Nico Santos, lebensfroh ist auch so eine Scheißbeschreibung, oder? Lebensfroh. Nico Santos war da. Mhm. Und ich habe einmal eine Veranstaltung mit Nico Santos moderiert, also er hat gesungen, ich habe moderiert. Zwar war das ein Meet Your Star Picnic Konzert bei der Landesgartenschau in Bad Gandersheim. So, und das ist 3 Jahre her und Nico stand da neben mir auf der Bühne. Das Lustige war, also das eine der liebsten Geschichten, die ich da erzähle, ist, dass er Heuschnupfenallergiker ist und das draußen war, in einem Garten. Und das heißt, seine Nase ging immer weiter zu und während ich dann abmoderierte, nieste er mir diverse Male in die Moderation rein. Aber was ich mir gemerkt habe und was ich seitdem ja immer erzähle, ist,
2: dass er sehr, sehr gut riecht.
0: Der bestriechendste Mensch der Welt.
1: Ist, den ich jemals getroffen habe.
2: Krass, ne?
1: So, und deswegen, als es dann hieß, Nico Santos kommt vorbei, spricht ein bisschen über sein neues Album und seine neue Singles, habe ich gesagt, ich möchte eine Wette machen. Ich wette, dass ich Nico Santos aus allen Männern hier im Sender rausriechen kann, weil er sich so eingebrannt hat, dieser Geruch. Und manchmal hat man dann ja so Ideen, die schlägt man dann so vor an der Konferenz und macht sich gar, also ich habe nicht gedacht, dass das wirklich passiert. Und dann hieß es so, nee, das ist alles klar, also Nico kommt dann um 12:30 Uhr, wir haben hier so eine Schlafmaske gebastelt mit so zwei Nico Santos Gesichtern und der Nase drauf, so wie die alten Wetten, das Brillen. Und dann sagte ich ja nur aus der Ferne Hallo. Ich konnte den Igor noch nicht mal irgendwie richtig Hallo sagen, weil sonst hätte ich ihn ja gerochen. Und dann machen wir das große Experiment.
0: Ja, und dann hatten wir ein paar Kollegen dabei, die nach und nach einmal zu dir zum Schnüffeln gekommen sind, haben sich vor dich gestellt. Dann solltest du an allen riechen, um dann zu sagen, wer ist denn jetzt Nico Santos?
1: Es waren insgesamt 5, ne?
0: Nee, das war ja dann das Kurio. Also es gab einen kleinen Fail.
1: Ja, es gab einen kleinen Fail.
0: Direkt am Anfang. Weil unser Kollege Maxi Wilsmann aus
1: ganz
0: der Nacht,
1: liebe Grüße, ganz liebe Grüße.
0: Den habe ich als erstes nach vorne gebeten, habe ihn dahingestellt und dann hat er laut gesagt, soll ich hier stehen bleiben? Und das war der lustigste Moment, erstmal schon mal. Weil, also natürlich, dann war Axel auch klar, das ist jetzt nicht Nico Santos. Da haben wir Maxi nach hinten geschickt. Fand ich aber witzig, weil Nico Santos derjenige, dann, ich habe das anhand seiner Zeichen gesehen, wir schicken den nochmal oder geh nochmal.
1: Ja.
0: Und dann war quasi, deswegen weiß ich nicht genau, wie du gezählt hast, weil die Person, die danach kam, war quasi dann nochmal Maxi.
1: Okay, das ist aber, dann habe ich richtig gezählt.
0: Weil da ab weil dann, das war dann eins, das, ja. Genau.
1: Es war sehr, sehr abgefahren, weil ich stand dann da mit dieser Binde, habe wirklich nichts gesehen, musste mich bei Julia ein bisschen festhalten, weil sie das richtig komisch anfühlt. Und dann zogen sie an mir vorbei und rochen alle sehr gut. Einige parfümierten nochmal
0: nach. Wie viele waren es denn?
1: Fünf insgesamt, ne?
0: Maxi, Klaas.
1: Ach, Klaas war der zweite, okay.
0: Klaas war, glaube ich, der zweite.
1: Genau.
0: Nico der dritte. War der dritte und Malte war der vierte.
1: Und der fünfte.
0: Das war's, oder? Du hattest Ruben? Jetzt nur den. Nee, Ruben war nicht dabei.
1: Achso, okay.
0: Ich glaube, es war jetzt nur, weil du Maxi ja dann zweimal.
1: Achso, okay.
0: Ne?
1: Okay. Und also.
0: Huch, ist hier eine Mail reingekommen?
1: Ja, ein Computerscan ist abgeschlossen. Keine Erkennung gefunden. Na Gott sei Dank, dann kann ich das hier immer runterziehen. Ne? So.
0: Genau, also dann ist Maxi ein zweites Mal gekommen, dann die anderen beiden. Und das war so lustig auch, als ich stand ja dann daneben.
1: Ja.
0: Und als Nico Santos angekommen ist, hat Axel sofort gesagt, oh, der riecht aber gut.
1: Ja.
0: Und dann habe ich schon, ich habe sofort gemerkt, dass du irgendwie das doch erkannt hast, woran auch immer.
1: Das ist, ich habe dann ja auch nachgefragt, es ist ein teures Parfum, ich finde, das riecht man schon.
2: Wir müssen noch einen Schritt zurück, das heißt, die sind alle jetzt an dir vorbeigegangen.
1: Genau, ja genau, so. Ich habe an jedem geschnüffelt.
2: Genau,
1: an jedem
2: und hast du bei jedem, also hast du Kollegen auch errochen, sodass es dadurch quasi passiert ist oder war es wirklich dann der Duft?
1: Nee, das war wirklich der Duft.
2: Okay,
1: also
0: du hast dann zwischendurch gesagt, ein bisschen fruchtig, ein bisschen herb.
1: Ja.
2: Okay.
1: Ja,
2: ich wollte dich nicht unterbrechen.
1: Nee, das Problem ist ja, man kann sich Gerüche so schlecht merken immer. Mhm. Also das vergeht, außer der von Nico Santos anscheinend. Und deswegen weiß ich zum Beispiel, Klaas war sehr fruchtig, Malte war, ich habe zwischen Malte und Nico geschwankt. Und das ist, weil also Nikos Geruch, um das zu beschreiben, ist halt, oder Parfum, ist halt das, was ich auch immer noch suche. Also jetzt ja weiß, aber mir ist das zu teuer. Du kannst auch hier nicht sagen. Wegen Werbung. Es gibt immer so eine fruchtige Note, aber bei diesen teuren Parfums hast du immer noch so eine erdige Grundnote drin. Also so ist erwachsen.
2: Und so ein Duft, der auch stehen bleibt, finde ich so ein bisschen anders als andere Düfte.
0: So, meine Hand riecht extrem danach. Ich habe Nikos Santos nämlich die Hand geschüttelt, im Gegensatz zu dir.
2: Oh,
1: du hast mir nicht die Hand geschüttelt? Willst du mal riechen?
2: Oh, das stimmt. Oh, das riecht wirklich sehr, sehr gut.
0: Ehrlich?
1: Willst du mal riechen?
2: Ich überlege ja die ganze Zeit, ob ich das meinem Mann zu Weihnachten schenke. Es kostet aber 300 Euro. Die Marke lasse ich raus. Keine Sorge.
1: Okay.
2: Ich finde 300, also schon auch viel, ne? Das ist schon ganz, ganz teuer.
1: Aber es ist ja, das benutzt ihr halt auch wirklich also gut eingesetzt.
2: Auf der anderen
1: ne?
2: Seite ist ja ein Parfum, kann ja auch ablaufen. Das haben wir auch schon mal irgendwann gelernt, glaube ich, während irgendeines Themas, Weil ich habe mir zum Beispiel, wir haben uns für die Hochzeit ein Parfum gekauft, was wir nur an dem Tag der Hochzeit jedes Mal wieder tragen wollen.
1: Okay,
2: Weil, und das kann ich wirklich jedem empfehlen, der heiratet, weil wir hatten das jetzt unseren ersten Hochzeitstag und als ich das drauf gemacht habe, war ich sofort wieder an diesem Tag.
0: Ich habe jetzt auch echt schon aufgehört, dass das viele machen.
2: Genau, das ist wirklich geil, kann ich wirklich empfehlen. Habe ich auch erst ein bisschen unterschätzt. Aber jedenfalls habe ich da nämlich auch immer so gedacht, läuft das irgendwann ab? Und habe ich mal gefragt im Laden und da meinten sie, wirklich dunkel und kühl lagern. Es kann aber schon sein, nach 1-2 Jahren, dass man es wechseln sollte, dass es umkippt und so ein, dann wird das so ein bisschen, genau. Okay.
1: Ja, das letzte teure Parfum, das ich hatte, ist mir runtergefallen aus dem Regal. Cool. Ich habe es zweimal benutzt und dann Klöter. Und ja, nicht nur, dass das Parfum dann weg war, sondern also das riecht,
2: riecht
1: mit zwei Spritzern gut am Körper. Aber wenn so eine ganze Flasche in so einem kleinen Badezimmer zerschlägt.
2: Oh, und dann kannst du auch nicht mehr riechen eigentlich danach.
1: Auf dem Teppich, also da habe ich, glaube ich, irgendwie 6-mal auch gewaschen.
2: Oh
1: so, aber auf jeden Fall habe ich Nico Santos errochen. Nico Santos war vielen Dank.
0: Er war selber richtig begeistert.
2: Er
1: fragt dann, wann hast du denn das letzte Mal an mir gerochen? Ich sage, vor 3 Jahren. Auch ein komischer Satz. Und wir haben uns jetzt beworben für Wetten, dass. Also für die Neuauflage.
2: Oh ja, geil.
1: Mit Kaulitz und Kaulitz.
2: Mhm. Oh, das finde ich aber cool.
1: Das war mein absolutes Highlight. Das ist so einer der skurrilsten Promi-Momente wahrscheinlich, die ich jemals in meinem Leben hatte.
0: Aber schön, dass das jetzt quasi nochmal ein Happy End, wollte ich gerade sagen, oder nochmal aufgegriffen wurde, weil du erzählst das ja wirklich schon so lange.
1: Ja, genau.
0: Und er dann auch Bock drauf hatte und so. Das ist immer cool, wenn Künstler herkommen und das. Die sich dann auch freuen, dass nicht zum 8. Mal dieselben Fragen gestellt werden, sondern
2: total
0: auch dann nochmal
1: irgendwie
0: so. Dann auch für den nochmal was Neues. Würde aber wahrscheinlich auch nicht jeder mitmachen, aber Nico ist halt so cool.
1: Ah, wir haben, ja,
0: ich sage auch nur Nico.
1: Nicole quasi.
0: Nicole, ja.
1: Nicole. Wie cool von Nicole. Das war mein Highlight.
2: Ja, das ist. Ja, das war auch mein Highlight. Also okay. Von mir aus könnten wir sogar rubrikieren, weil die anderen Sachen passen nur
3: in anders. Was es nicht in die Sendung schaffte.
1: So.
2: Ja, nein, ich wollte ganz kurz, das wäre jetzt aber auch eigentlich, ich weiß immer nicht, bei was es nicht in die Sendung schaffte.
1: Das ist egal, das ist...
2: Okay, also ich wollte noch kurz über mein Abi-Treffen nämlich sprechen. Ich hatte nämlich 10-jähriges Abi-Treffen.
0: Ja. Da haben wir noch nicht mal privat drüber geredet, oder?
2: Nee, genau. Nur kurz. Und das, ich wollte es ganz kurz, weil ich glaube, da können viele sich so ein bisschen reinfühlen. Man hat viele ja wirklich ganz lange nicht gesehen. Mhm. Und ich finde viele... Also, wie soll ich das jetzt
1: sagen? Hören Sie noch zu? Ich weiß auch immer nicht, wer zuhört.
2: Ja, ich weiß auch immer nicht genau, wer zuhört.
1: Muss ich einige Sachen immer zurückhalten.
2: Also ich finde, bei einigen freust du dich ja wirklich, weil die sind ja genauso geblieben, wie du immer dachtest. Du bist nach drei Sätzen wieder auf der Wellenlänge, dass du die Gags von früher machen kannst und du hast sofort wieder diese Ebene und weißt, du trinkst jetzt drei Bier und das ist irgendwie cool.
1: Ja.
2: Und dann gibt's die anderen. Und ich finde, also ja, und da gibt's so zwei Kategorien.
1: Ja.
2: Da gibt's einmal, finde ich, die, die so gefühlt auch nichts mehr mit dir zu tun haben wollen.
1: Okay, ja.
2: Also, die so, also du ich habe bei ein, zwei so versucht, ein Gespräch aufzubauen. Mhm. Zum Beispiel die eine mit, der war ich eigentlich immer ganz cool, die hat Psychologie studiert. Falls sie zuhört, dann sei es drum. Und dann meinte ich so, ja, voll cool, bist du immer noch hier in Dresden? Und dann meinte sie, ja. Und meinte ich so, ach, und hier, was studierst du? Psychologie hattest du doch gemacht, oder? Ja.
1: Ja.
2: Und ich sage, und welche Richtung? Wie meinst du das jetzt? Ich so, genau, also jetzt verhaltenstherapeutisch, tiefenpsychologisch. Und dann war das so wirklich so ein Ja-Nein-Ding.
0: Oh, ja,
2: und alles von früher, was man eigentlich mal hatte, so wie eine coole Base, war weg. Es war wirklich komplett weg. Und da habe ich mich so ein bisschen gefragt, woran liegt es? Und dass auch so manche Leute dann auch so gar keine Rückfragen stellen. Dass du dann, ich weiß nicht, ob es an unserem Job auch so ein bisschen liegt, dass wir schnell mal in diesem Interview-Modus sind, dass wir dann
1: wahrscheinlich
2: denken, wir müssen ganz viel fragen.
1: Ja.
2: Aber so, ich finde es immer interessant, dass wirklich manche Leute keine Rückfragen stellen. Das ist so die eine Kategorie, wo du das Gefühl hast, willst du eigentlich hier sein oder nicht? Und dann gibt es auch diese Kategorie, von der du dich irgendwie mehr erhofft hast.
0: Also
1: meinst Männer? Du aus, ja genau,
2: genau,
1: aus erotischer Sicht?
2: Irgendwie aus optischer Sicht, okay, wo du so dachtest, oh, eher irgendwie auch ein Downgrade, also die mal ganz toll aussahen, ist ja auch mal alles subjektiv, aber
1: natürlich.
2: Wo du denkst, oh, weiß ich nicht, also da dachte ich, dass du dich ein bisschen anders entwickelst und aber auch so ein bisschen... Ja, auf der anderen Ebene. Also, dass du dachtest, so keine Ahnung, zum Beispiel bei dem einen, da dachte ich so, ey, voll cool, der hat so übelst das Händchen für Menschen. Und ich dachte, der macht irgendwas so in die Richtung.
1: Ja.
2: Und der schreibt jetzt irgendwie seit 80 Millionen Jahren an einer Doktorarbeit für irgendwelche Atome, wo ich nichts mehr von verstanden habe, wo ich auch irgendwie das Gefühl, das interessiert ihn eigentlich auch gar nicht.
1: Meinst du? Das ist jetzt natürlich deine subjektive Wahrnehmung.
2: Ja, aber so, wo ich so dachte, irgendwie, dass sein schönes Potenzial, was ich immer in ihm gesehen habe, das hat er gar nicht genutzt. Der ist so in so eine andere Richtung gegangen, was ja auch voll fein ist und das darf man jetzt auch nicht falsch verstehen. Aber irgendwie dachte ich so, doch, es wird manchmal aus den Menschen was anderes, als man es vielleicht gedacht hat, was ja auch gut ist in vielerlei Hinsicht.
0: Mhm. Vor allem zur Abi-Zeit ist man aber ja auch noch, also ist man wie 17, 18, 19, das ist halt irgendwie so gerade noch so eine Phase im Leben, wo man noch so viele Wege einschlagen kann und sich ja da gerade dann danach durch Ausbildung, Studium und so noch, finde ich, so krass weiterentwickelt.
2: Total. Aber ich finde, würdet ihr sagen, eure Grundpersönlichkeit von da an hat sich doll verändert oder würdet ihr sagen, ihr seid euch sehr so treu geblieben? Weil ich finde, das hatte man bei manchen den Eindruck, dass sie so ganz eine andere Persönlichkeit angenommen haben, wisst ihr?
1: Ich hatte, bei mir war das aber wirklich krass, weil ich hatte ja 20-Jähriges und da war überraschenderweise bei 95% der Leuten, die da waren, ich weiß nicht, ob es grammatikalisch richtig war, die waren noch genauso wie früher.
2: Voll geil.
1: Also das heißt so, also
0: vielleicht auch wieder.
1: Gab, ja, genau, ja,
0: oder
1: vielleicht
0: kann es auch sein. Verlieren sich dann ja auch zwischendurch nochmal.
1: Aber das fand ich so witzig, weil wir hatten so Tische im Restaurant und irgendwann hieß es, ich habe auch extra ein Hotel direkt neben angenommen, weil ich kaputt war und habe gedacht, okay, 23 Uhr, ich habe die alle lange nicht gesehen, schön essen, bisschen was trinken, bisschen von früher erzählen und dann gehst halt rüber. Dann war es kurz vor 23 Uhr und die üblichen Verdächtigen von früher holten so die Handys raus und sagten, also wir können noch in die Karaoke-Bar weitergehen.
2: Ja.
1: Wir können noch, also heute in der alten Bürger, da können wir noch was trinken. Und es war so wieder die gleiche Mechanik und man war wieder mit den gleichen Leuten unterwegs und die gleichen Leute haben aufgepasst, dass man nicht völlig durchdreht und die gleichen Leute wollten wieder völlig durchdrehen.
2: Ja, komplett.
1: Und dann stand man mit den gleichen Leuten in der Karaoke-Bar, mit dem man früher auch um 4:30 in der Karaoke-Bar stand.
2: Aber das hatten wir auch. Das cool. Genau, dieser harte Kern bleibt und das ist eigentlich auch voll schön. Und es ist aber, genau wie du sagst, diese Grüppchen im Raum, die sind genau die gleichen von damals, ne?
1: Ja.
2: So ein bisschen in die Richtung. Bis auf, wie gesagt, so ein, zwei, wo ich das Gefühl hatte, oh, da dachte ich irgendwie, dass man noch auf einer Ebene ist und war es irgendwie nicht mehr. Aber ja, das wollte ich irgendwie mit euch teilen. Und ich habe mich gefragt, ich fände es total spannend, wenn so aus einer Person sowas richtig Krasses wird. Wisst ihr, wo man so denkt, keine Ahnung, das wird so ein Leon Winscheid, der plötzlich der bekannteste Psychologe in Deutschland ist. Und da habe ich mich gefragt, was wäre das so bei euch, wo ihr sagen würdet, da wärt ihr richtig, also richtig interessiert an dieser, dieser Person, so was sie werden könnte. Wisst ihr? So,
0: also welcher Beruf quasi.
2: Ja, oder Promi oder irgendwas so. Weil habe ich so gedacht, oder wenn jetzt Markus Lanz in meiner Klasse war, das fand ich, finde ich irgendwie, sowas finde ich irgendwie beeindruckend, jetzt gar nicht mal, weil ich Markus Lanz toll finde, aber so, wo ich dann wirklich mal Interesse hätte, dass ich da jetzt das privat nutzen kann, mich mit dem zu unterhalten oder der.
1: Wenn jemand aus meinem Jahrgang Radiomoderator geworden wäre und Nico Santos aus fremden Menschen einfach herausreden könnte. Nee, ich finde, Politik finde ich also super spannend, wenn halt irgendwie ein Bundestagsabgeordneter mit dabei ist. Also ich habe ehemaligen, also der war in einer anderen Klasse mit, der macht etwas in dem Bereich, um es mal grob so zusammenzufassen. Und das finde ich schon immer super spannend. Ja, also alles unseriöse Jobs,
0: Also Pilot, weil wir so viel über Arzt und so jetzt geredet haben, habe ich das gerade auch gedacht, weil ich das auch so krass finde, wenn das jemand durchzieht.
2: Ja.
0: Weil da halt auch so ein langes Studium und so hintersteckt. Und wenn du dann irgendwann dann fertig bist, da hast du ja noch Assistenzarztzeit, ein Fachbereich, und wenn du dann irgendwann in dem Bereich angekommen bist, wo du hin willst und da so ein richtiger Experte bist und so richtig krasse Operationen machst oder Sachen weißt.
2: Ja, finde ich auch.
1: Halt so einer, der komplett durch seinen Lebenslauf geändert ist, wie dieser Typ, der immer um die Welt gewandert ist und dafür 28 Jahre gebraucht hat, wenn so einer dabei wäre.
0: Oh, ja, das ist ja auch voll geil. Stimmt, es geht ja auch gar nicht um irgendwie jetzt Erfolg oder viel Geld oder so, eher so um...
2: Gar nicht, das waren auch so die einfachsten Beispiele, die mir gerade eingefallen sind, ne? So, aber an sich, genau, das, sowas finde ich auch cool.
1: Aber habt ihr euch verändert seit der Schule? Was meint ihr? Da, die Frage haben wir noch gar nicht zu Ende beantwortet.
0: Ich hoffe, das, was du vorhin gesagt hast, mit treu bleiben, fand ich eigentlich eine schöne Formulierung. Mhm. Das hoffe ich, dass es so ist. Glaube ich aber auch. Ich glaube einfach nur, man wird halt erwachsener und reifer, ne?
1: Ja.
0: Und gestandener irgendwie im Job und dadurch auch in der Persönlichkeit und so. Aber ich glaube jetzt nicht, dass ich mich irgendwie krass verändert hätte, hoffe ich.
1: Naja.
0: Vernünftiger vielleicht.
1: Bisschen abgehoben ist er schon.
0: Ja.
2: Teilweise. Ist bei mir aber auch so. Also ich würde sagen, im Grund bin ich mir treu geblieben. Ich wusste auch damals sehr, dass ich in die journalistische Richtung will oder moderieren will. Das hat jetzt nicht so geklappt, aber so immerhin beim Radio.
1: Schon, guck mal, aber du moderierst doch jetzt ganz wunderbar.
2: Aber so, ich würde sagen, diese Grundeinstellung zu Dingen, die ist sehr ähnlich geblieben. Aber ich würde sagen, ein bisschen mehr Menschenkenntnis ist vielleicht dazu gekommen und so ein bisschen, manchmal mehr. Ja, weiß ich doch nicht. Es wird mir jetzt gerade so psychologisch.
1: Du hast damit angefangen.
2: Ja, aber ich will doch nicht über mich reden.
1: Ja, aber du kannst doch nicht ein Thema reinbringen.
2: Ja, auf jeden Fall, ich bin mir treu geblieben.
0: Wie ist es denn bei dir, Axel?
2: Wie ist es bei dir? Das wolltest du doch eigentlich wissen.
1: Ich glaube, ich bin immer noch viel früher. Also ich glaube, ich war überrascht, dass mich einige nicht erkannt haben, ob des Barts und der langen Haare.
0: Du hast ja deinen Look auch verändert in den letzten Jahren häufiger
1: mal. Den Look habe ich jetzt ja schon seit 15 Jahren. Und ich glaube, ich bin immer noch so der Dödel von früher. Immer noch der Klassenclown, der eine große Klappe hat. Und,
0: schön, dass wir beide gesagt haben, wir sind reifer und erwachsener geworden.
1: Ich bin wirklich der gleiche Dödel. Immer die Welt noch
0: du hast ja noch viel mehr Lebenserfahrung als wir.
1: Hast du mich gerade alt genannt? Achso, scheiße, falscher Knopf.
4: Was es nicht in die Sendung schaffte.
1: Hast du noch was? Ja,
0: nee,
1: das haben wir schon.
0: Nee,
1: aber das war ein sehr schönes Thema.
0: Ja.
1: Finde ich sehr gut.
0: Ich habe insgesamt gar nicht mehr so viel. Aber wir haben auch schon viel geredet.
2: Ich habe nur noch so Kleinkram. Was hast du denn noch?
1: Ich muss auf jeden Fall. Ja, warte mal, dann können wir auch direkt hier.
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1: Weil ich das ja angekündigt habe, ein Update zu geben von meiner Frischhaltefolie.
0: Okay. Ja, Gott.
1: So, für alle, die im letzten halben Jahr erst dazu gekommen ist. Ich habe aus Versehen die größte Frischhaltefolien-Sammlung der Welt angelegt. Und also die sind jetzt schon, es gibt gar nicht so viel Neuheiten.
0: Aber musst du einmal kurz erzählen, was du da genau machst.
1: So, also es fing damit an, dass ich merkte, ich habe zu Hause eine Klarsicht, eine Frischhaltefolie aus Portugal, weil ich mich da habe tätowieren lassen und hatte dann noch eine aus Dänemark, weil wir da Plätzchen gebacken haben. Und dann habe ich gedacht, geil, ich habe dann auch noch eine aus Deutschland. Ich habe Frischhaltefolien aus drei Ländern.
0: Wow.
1: Das ist wohl die größte Sammlung aus internationalen Frischhaltefolien. Und so hat sich das entwickelt hier im Podcast. Und inzwischen habe ich ungefähr... 55? Ich glaube, es sind 45 oder 50 aus 33 unterschiedlichen Ländern. Und zwar aus, warte mal kurz.
0: Hier sind wirklich regelmäßig Pakete angekommen oder Menschen selber.
1: Aus 6 Kontinenten. So, und die lagen lange hier im Sender und dann wurde es irgendwann zu viel, dass ich sie mit nach Hause genommen habe. Jetzt habe ich den Keller aufgeräumt. Ich hatte mal ein freies Wochenende und deswegen, sie liegen jetzt im Keller. Sie sind immer noch da, sind immer noch sortiert. Ich muss mich bloß irgendwann mal aufraffen, weil ich glaube, diese Ausstellung Ausstellung, wo wir sie hinschicken wollten, gibt es gar nicht mehr. Und natürlich immer noch hier das Rekordinstitut für Deutschland anrufen, dass wir da wirklich einen offiziellen Rekord haben. Kostet aber, glaube ich, so viel wie deine Orthese. Ich glaube, 900 Euro kostet das, wenn man so einen Rekord.
2: Auch mit Mietvertrag?
1: Für den Rekord. Ja, das frage ich mich. Was ist, wenn ich jetzt für 900 Euro irgendwie so einen Rekord anmelde? Und dann sagt irgendjemand, oh, haha, aber guck mal hier, ich habe mir jetzt irgendwie im Internet bei den Billigversandshops habe ich mir ja Sachen aus 34 Ländern bestellt. Und
0: das wäre ja nur fair eigentlich, wenn du dann das Geld zurückbekommst, aber wird nicht so sein.
1: Dass ein Rekord gebrochen wird. Wie heißt der noch? Tortenheini?
0: Ja, deshalb aber eigentlich, fände ich das. Torten, also
1: Lutz Tortenhuber oder so heißt der.
0: Aber was bezahlst du denn dann? Also, wofür bezahlst du das?
1: Ne, dass ich dann so eine Urkunde habe.
0: Ja, die kostet ja nicht 900 Euro.
2: Aber ich dachte.
1: Ne, das kommt ja so eine Zahl. Lutz Tortenheber oder so heißt der. Das ist also, es gibt ja einmal dieses Guinness.
0: Also auch von Guinness-Buch.
1: Genau, und dann gibt es ja das Deutsche Rekordinstitut. DRK ist, glaube ich, die Abkürzung. Nein, es ist nicht Deutsches Rote Kreuz. Ja, nein, es ist. AOK ist die Krankenkasse. DRK ist das Deutsche.
2: DRK, da bin ich.
1: Ach ja, siehst du?
2: Ja, guck mal.
1: Es gibt noch ganz viele andere tolle Krankenkassen. Barmer.
2: HKK.
1: So, und auf jeden Fall gibt es das Deutsche Rekordinstitut. Und die kommen dann immer bei den kleineren Rekorden. Da, wo nicht irgendwie Jörg Pilawa das moderiert hat, sondern da, wo dann 150 Porzellanschweine. Ja, aber das kann ja keiner bezahlen.
2: Ja, okay. Aber
0: ich finde das so krass teuer dafür, dass man da einfach nur einen Rekord haben möchte.
1: Ich habe das irgendwann mal anrecherchiert.
2: Ich glaube, du hast dich da auch ein bisschen so, also
1: verrannt.
2: Das hat so eine gewisse Eigendynamik bekommen, die man jetzt auch nicht mehr stoppen kann.
1: Nee.
2: Ja, aber gut, sind wir mit Frischhalte vorhin fertig, weil dann würde ich noch was anderes
0: du
2: sagen.
0: Du hast das im Blick und du kümmerst dich, wenn einfach mehr Zeit ist.
2: Ja.
1: Ich habe das. Guinness, hier, FAQ-Infos, brauche ich jetzt ja nicht
0: der
1: lesen.
0: Wert, ne? Der Wert wird ja nicht kleiner. Weniger.
1: Also sie sind nicht in der Benutzung und dann habe ich Chile irgendwie leer gemacht und schmeiße sie dann weg. Also sie liegen im Keller.
2: Oder du verlost sie irgendwann.
0: Wer möchte denn eine Frischhaltefolie?
2: Aus Schweden würde ich eine nehmen.
1: Ich kann es ja auch unterschreiben.
2: Hast du eine aus Schweden? Sverige.
1: Warte, my countries.
2: Also aus Schweden würde ich mich drüber freuen, glatt.
1: Ist in Europa, ne? Schweden habe ich natürlich.
2: Ja, guck mal, da hättest du schon mal ein Weihnachtsgeschenk für mich.
1: Ich hätte auch noch Kanada, Mexiko, Australien, USA. Da möchte ich aber das Parfum von Nico Santos als Gegenleistung haben. Ich möchte nicht an deiner Hand riechen. Hör auf.
2: Aber ja, na gut. Ich finde das aber gut. Vielen Dank für das Update.
1: Sehr gerne. Sie liegen in meinem Keller, in unserem Keller, hinter den Reifen zu dem Auto, das ich nicht mehr habe und unter dem Ostergesteck von meiner Mutter.
0: Gott sei Dank. Dann wissen wir, wo wir dahin müssen, wenn wir nicht mehr klauen wollen.
1: Mehr habe ich nicht.
2: Ich wollte nur noch ganz kurz, weil ich glaube, dass viele Hörer nämlich drauf warten, weil wir haben nur privat über Bobbys Cockerclub ja noch geredet, wie es war. Und ich wollte es nur ganz kurz. Ich will's
1: weil
2: ganz
1: viele Hörer warten.
2: Viele haben ja gefragt.
1: Das ist wirklich.
2: Jetzt, ich wollte nur sagen, dass es gut war.
1: Ja, wir reden drüber. Ja, die klopfen schon hier an der Tür aus der Redaktion. Thomas Menzel fragt, was ist denn jetzt mit dem Cocker?
2: Wie hat es denn Bailey gefallen? Ich wollte nur ganz kurz sagen, dass 43 Cockerspanier da waren.
1: Das ist Wahnsinn.
2: Und ganz, ganz viele Besitzer und dass Bailey sich auch ein bisschen daneben benommen hat.
1: Ach ja, stimmt die Geschichte.
2: Ja, oh Gott, stimmt.
1: Okay,
2: Bailey,
1: stimmt.
2: Es lohnt sich. Ja, aber Bailey, also es war so, dass es hat sich so ein Spielkreis gebildet, dass die Besitzer in so einem Kreis standen und die ganzen Cockerspanier drumherum gespielt haben.
1: Ja.
2: Und es waren ja auch recht viele. Und ich sah, dass Bailey auf der anderen Seite des Kreises stand. Und ich unterhielt mich gerade mit ein paar anderen Besitzern und dann spielte er auf der gegenüberliegenden Seite und spielte und spielte und plötzlich sehe ich, dass, und das hat er noch nie vorher gemacht, wirklich noch nie
1: vorher. Ja, genau, was hat er denn gemacht?
2: Er hat gegen ein Jeansbein gepinkelt. Also er hat einen Menschen markiert.
1: Okay, ich habe eine kritische Nachfrage.
0: Ja, Herr Einemann, bitte.
1: Axel aus Einemann von der Apothekenumschau, wie haben Sie denn da reagiert? Haben Sie den Hund zurückgerufen und sich entschuldigt? Oh, egal.
2: Nein, ich war in einer prekären Lage.
1: Aha.
2: Es war, ja, ich hatte.
0: Hast du es vertuscht?
2: Nein, ich hatte zwei Optionen. Ja. Ich dachte, entweder blamiere ich mich jetzt, gehe vor versammelter Mannschaft zu meinem Hund, schimpf mit ihm und sage, dass es mir wahnsinnig leid tut und mein Ruf ist für immer ruiniert in Bobbys Cockerclub.
0: Du kannst nie wieder zu Bobbys Cockerclub
2: und ich kann nie wiederkommen.
1: Das wäre auch schade für mich, weil ich wollte ja auch mal mitkommen.
0: Genau.
1: Auch
0: für die gesamte Podcast-Gesellschaft.
2: Ja, nutze die Gunst, dass der Hund auf der anderen Seite stand und tue so, als wäre es nicht meiner, weil Cockerspaniel sich sehr, sehr ähnlich sehen.
1: Ja.
2: Und dann habe ich mich für zweitere Option entschieden und habe keiner weiß bis heute, dass mein Hund derjenige war, der gegen das Bein gepinkelt hat.
0: Jetzt das heißt, du standest nicht zu Bailey.
2: Doch, also, aber er brauchte mich ja nicht, weil jetzt kommt nämlich das Gute.
1: Ja.
2: dass die Person, die angepinkelt wurde und das auch nicht in geringem Maßen, also das Bein war schon nass, ist interessanterweise nicht mitbekommen.
1: Warte kurz, aber wie hoch
2: weil die im Gespräch,
1: pinkelt so ein Cocker Spaniel?
2: Hä, aber das wird doch so warm.
1: Wirklich?
2: Ja. Das wird aber doch nass am Bein dann.
0: Das ist ja eine Rüde.
2: Ja, das Bein relativ hoch. Ja, aber und ich glaube, die Jeans war recht dick. Und dann war das auf der Jeans und ein paar haben das so auch gesehen, glaube ich. Und der war im Gespräch und hat es nicht mitbekommen. Dann dachte ich, komm, ich lass ihn jetzt einfach in dem Glauben, es ist alles gut, es geht allen besser.
0: Das Praktische war ja auch, die Hunde sehen ja alle relativ ähnlich aus bei diesen Bobbys.
2: Das musste ich doch nutzen.
0: Dann wusste keiner sofort, welcher ist es.
2: Hättet ihr gesagt, das ist mein Hund und wärt hingerannt?
0: Ja.
1: Ich hätte auf jeden Fall gesagt, das ist meine Hose. Wem gehört der Hund, hätte ich gesagt. So grob. Aber haben das auch noch andere mitbekommen oder hattest du...
2: Ja, ein paar.
0: Wahrscheinlich haben alle so geguckt. Also meiner ist es nicht.
1: Ja.
0: Ein bisschen. Naja, weiß ich jetzt auch nicht, von wem der Hund ist.
2: Naja, aber jedenfalls, sonst war es richtig schön. Er hat ganz viel gespielt und am Ende hat ein Corgi noch mitgespielt. Das wollte ich noch sagen.
1: Okay, süß.
0: Und es gibt noch einen Folgetermin.
2: Am 18. ist das Bobby's Cocker Club Special, weil da hat Bobby, nämlich der Gründer, also wie wir wissen, der Hund und nicht der Mensch, hat da Geburtstag und deswegen gibt es ein Bobby's Special am 18. Oktober, falls ihr auch Lust und Zeit habt.
0: Die Frage ist, ob du noch wiederkommen darfst, wenn du das jetzt, also wenn wir das jetzt hier erzählen.
1: Zieht euch eine Warthose an.
0: Ja, besser ist.
1: Und dann sagt Bailey und Pauline Kumpf. Ich glaube, ich hätte es auch nicht gesagt.
0: Ich hätte es auch nicht gesagt.
2: Ja, siehst du, also gut, besser wird es nicht.
1: Hab das regelmäßig mit.
2: Aha.
1: Nein.
2: Warte mal, was hast du also Leute
1: nein,
2: an?
1: Nein.
2: Wer?
1: Nein, auch die von mir selbst gewählte Lebensabschnittsgefährdin aus dem Emsland. Pinkelt keine fremden Menschen an. Bitte. Das kommt auch in die Folgenbeschreibung. Meine Freundin pinkelt keine Menschen an. Ungefragt.
2: Aber wer denn dann? Ungefragt. Sonst ja. Wenn jemand fragt, ja.
1: So, wir müssen aufhören, das Spiel.
2: Was wolltest du denn eigentlich sagen?
1: Gar nichts wollte ich sagen.
2: Ach so.
1: Also, ich stehe trotzdem nach wie vor. We stand with Bailey and Pauli.
2: Erst die rechte, dann die linke. Beide machen Winke.
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1: Ich bin Anna Löwer. Wie geht es weiter mit der CDU? Die Frage steht nach Wahlschlappen, schlechten Umfragewerten und nicht zuletzt auch Kritik an Kanzler Merz seit längerem im Raum. Die Parteispitzen beraten auch heute noch bei einem Krisentreffen über den weiteren Kurs. Die vermeintliche Waffenruhe zwischen Russland und der Ukraine ist offenbar gescheitert. Nach ukrainischen Angaben greift Russland wieder Energieanlagen in der Ukraine an. US-Präsident Trump hatte zuvor groß angekündigt, beide Seiten würden auf Angriffe auf die Energieinfrastruktur verzichten wollen. In Stockholm wird heute der Gewinner oder die Gewinnerin des Wirtschaftsnobelpreises bekannt gegeben. Anders als die Preise für Frieden, Physik, Medizin, Chemie und Literatur wurde dieser Preis nicht von Alfred Nobel persönlich ins Leben gerufen, sondern von der schwedischen Nationalbank. Er wird dennoch Meister zugerechnet. In der Bundesliga gab es folgende Ergebnisse: Köln-Mönchengladbach 2:1 und Freiburg-Schalke 2:1.
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